0: Die aktuellen Wetterwerte. Osnabrück-Pieje 15 Grad und Emsteg ebenfalls 15 Grad. Heute Nacht ist es meist ruhig und mild. Der Himmel zeigt sich oft aufgelockert bei 13 bis 15 Grad. Am Morgen bleibt es freundlich. Später am Tag gibt es einen angenehmen Frühlingstag mit 17 bis 19 Grad, bevor am Abend dichtere Wolken aufziehen und im Westen etwas Regen möglich ist. Im Radio Osnabrück 3-Tage-Trend für die Region Osnabrück und das Weser-Ems-Gebiet ist es morgen deutlich frischer und überwiegend grau, dazu fällt zeitweise Regen. Am Mittwoch bleibt es kühl und wechselhaft, mit vielen Wolken und einzelnen Schauern. Am Donnerstag beruhigt sich das Wetter, dann gibt es wieder häufige Auflockerungen und freundliche Abschnitte.
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2: Hallo liebe Autofahrer, auf der A1 Osnabrück Richtung Bremen ist zwischen Rastplatz Hasetal Ost und Osnabrück Nord wegen einer Baustelle die linke Spur gesperrt. Die Fahrbahn ist auf zwei Fahrstreifen verengt. In der Gegenrichtung Bremen Richtung Osnabrück ist zwischen Osnabrück Nord und Rastplatz Hasetal West ebenfalls wegen einer Baustelle die linke Spur gesperrt und die Fahrbahn auf zwei Fahrstreifen verengt. Auf der A30 Osnabrück Richtung Bad Oeynhausen staut es sich zwischen Bad Oeynhausen Ost und Kreuz Bad Oeynhausen auf einer Länge von 2 Kilometern. Geschwindigkeitsmessungen wurden uns aktuell keine gemeldet. Radio Osnabrück wünscht euch eine gute und sichere Fahrt.
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1: In Osnabrück, Wüste, werden 15 Grad gemessen. In Essen-Oldenburg sind es 14 Grad. In der Nacht ist es im Weser-Ems-Gebiet und in der Region Osnabrück meist dicht bewölkt und ungewöhnlich mild mit 13 bis 15 Grad. Im Laufe des Tages wird es stellenweise freundlicher. Am Nachmittag zeigt sich auch mal die Sonne bei 17 bis 19 Grad, bevor am Abend die Schauerneigung wieder etwas zunimmt, besonders Richtung Stadt und südlich am Teutoburger Wald.
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1: Auf der A1 Osnabrück Richtung Bremen ist zwischen Rastplatz Hasetal Ost und Osnabrück Nord wegen einer Baustelle die linke Spur gesperrt. Die Fahrbahn ist auf zwei Fahrstreifen verengt. In der Gegenrichtung Bremen Richtung Osnabrück ist zwischen Osnabrück Nord und Rastplatz Hasetal West ebenfalls die linke Spur gesperrt und die Fahrbahn auf zwei Fahrstreifen verengt. Im Moment gibt es keine Geschwindigkeitskontrollen. Radio Osnabrück wünscht euch eine gute Fahrt.
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1: Ich bin Dirk Zeitler. Bundeskanzler Merz ist an diesem Mittwoch ein Jahr im Amt und steht mit seiner schwarz-roten Koalition akut unter Druck. Belastet von schlechten Umfragewerten ringen Union und SPD mühsam um einen gemeinsamen Weg. Merz forderte von der SPD in der ARD-Sendung Karin Mioska mehr Kompromissbereitschaft.
2: Es gebe in der Union einen größer werdenden Unmut über Kompromisse, sagt der Kanzler. Aber Kompromisse seien keine Einbahnstraße. Deshalb fordert Merz von der SPD, sich bei den Steuerplänen zu mäßigen. Höhere Einkommen stärker zu besteuern, das sei mit der Union nicht zu machen. Klingt also nicht danach, dass es demnächst ruhiger wird in der Koalition. In einer Umfrage für die Bild am Sonntag äußerten sich 3/4 der Befragten unzufrieden mit der Bundesregierung. Dass die Koalition bis zum Ende der Wahlperiode durchhalten wird, glaubt nur noch jeder Vierte. Thomas Bremser, Nachrichtenredaktion.
1: Auf einem kleinen Kreuzfahrtschiff im Atlantik sind laut Weltgesundheitsorganisation 3 Menschen mutmaßlich nach einer Infektion mit dem Hunter-Virus gestorben. Weitere 3 Personen seien infiziert. Eine von ihnen werde in Südafrika intensivmedizinisch betreut, teilte die WHO mit. Der Hunter-Virus kann bei Menschen zu Fieber und schweren Atemwegserkrankungen führen. Infektionen können bei Kontakten mit den Ausscheidungen von Nagetieren passieren. In seltenen Fällen wird der Erreger auch von Mensch zu Mensch übertragen. Die Vereinigten Arabischen Emirate haben ihren Luftraum wieder vollständig freigegeben. Wegen des Irankriegs hatte es wochenlange Einschränkungen, unter anderem am Flughafen Dubai, gegeben, auch mit Folgen für Fernreisen.
3: Abu Dhabi und Dubai sind nicht nur selbst Urlaubsziele, die Flughäfen dort sind auch wichtige Drehkreuze für Reisen in Richtung Asien und Australien. Als der Irankrieg Ende Februar losging und es Angriffe in der Region gab, ging in Sachen Reisen erstmal fast gar nichts mehr. Dann gab es nur begrenzt Sonderflüge. Jetzt soll alles wieder normal laufen. Die Luftfahrtbehörde der Vereinigten Arabischen Emirate hat dafür die Freigabe erteilt und sagt, der Luftraum werde ständig überwacht, um die Sicherheit zu gewährleisten. Jan-Henner Reitzer, Nachrichtenredaktion.
1: Zum Sport. In den Sonntagsspielen der Fußball-Bundesliga haben Gladbach und Mainz den Klassenerhalt klar gemacht. Gladbach gewann zu Hause 1:0 gegen Borussia Dortmund, Mainz 2:1 beim FC St. Pauli. Am Abend trennten sich der SC Freiburg und der VfL Wolfsburg 1:1 unentschieden.
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4: Im Moment in Foltlage 14 Grad, dazu Sögel ebenfalls 14 Grad. In der Nacht ist es meist ruhig und unter dichter Bewölkung. Die Temperaturen liegen zwischen 13 und 19 Grad. Bis zum Morgen bleibt es überwiegend trocken. Später lockert es stellenweise etwas auf, am Abend gibt es dann wieder Regen. Besonders in den höheren Lagen am Teutoburger Wald halten sich die Wolken hartnäckig. Der Radio Osnabrück 3-Tage-Trend für die Region Osnabrück und das Weser-Ems-Gebiet. Morgen ist es deutlich frischer, meist grau und zeitweise nass, mit Regen vor allem in der ersten Tageshälfte und nur kurzen freundlichen Momenten bei 8 bis 13 Grad. Am Mittwoch bleibt es kühl und wechselhaft, mit vielen Wolken und weiteren Schauern. Zum Donnerstag hin zeigt sich das Wetter wieder freundlicher und die Sonne kommt häufiger durch.
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4: Hallo liebe Autofahrer, A2 Hannover Richtung Dortmund zwischen Garbsen und Wunsdorf-Lute. Vorsicht, ein totes Tier liegt auf dem linken und der mittleren Spur. Auf der A1 Osnabrück Richtung Bremen zwischen Rastplatz Hasetal-Ost und Osnabrück-Nord ist wegen einer Baustelle die linke Spur gesperrt, die Fahrbahn auf 2 Fahrstreifen verengt. In der Gegenrichtung A1 Bremen Richtung Osnabrück zwischen Osnabrück-Nord und Rastplatz Hasetal West ist ebenfalls wegen einer Baustelle die linke Spur gesperrt und die Fahrbahn auf 2 Fahrstreifen verengt. Meldungen über Blitzer oder Abstandsmessungen liegen uns derzeit nicht vor. Gute Fahrt wünscht euch Radio Osnabrück.
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1: Aktuell meldet Osnabrück Weststadt 15 Grad, dazu Kappeln 14 Grad. Heute Nacht ist es im Weser-Ems-Gebiet meist dicht bewölkt und mit 12 bis 14 Grad ungewöhnlich mild. Am Morgen bleibt es grau, später zeigt sich das Wetter freundlicher, am Nachmittag sind 18 bis 20 Grad möglich und am Abend gibt es stellenweise Regen.
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1: Auf der A1 Richtung Bremen ist zwischen Rastplatz Hasetal Ost und Wallenhorst wegen einer Baustelle die linke Spur gesperrt. Die Fahrbahn ist auf zwei Fahrstreifen verengt. In der Gegenrichtung nach Osnabrück ist zwischen Wallenhorst und Rastplatz Hasetal West ebenfalls wegen einer Baustelle die linke Spur gesperrt und die Fahrbahn auf zwei Fahrstreifen verengt. Im Sendegebiet gibt's im Moment keine Blitzer und Abstandsmessungen. Radio Osnabrück wünscht euch eine gute und sichere Fahrt.
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1: Ich bin Dirk Zeitler. Bundeskanzler Merz ist an diesem Mittwoch ein Jahr im Amt und steht bereits mit seiner schwarz-roten Koalition akut unter Druck. Belastet von schlechten Umfragewerten ringen Union und SPD mühsam um einen gemeinsamen Weg. Merz forderte von der SPD in der ARD-Sendung Karin Mioska mehr Kompromissbereitschaft.
2: Es gebe in der Union einen größer werdenden Unmut über Kompromisse, sagt der Kanzler. Aber Kompromisse seien keine Einbahnstraße. Deshalb fordert Merz von der SPD, sich bei den Steuerplänen zu mäßigen. Höhere Einkommen stärker zu besteuern, das sei mit der Union nicht zu machen. Klingt also nicht danach, dass es demnächst ruhiger wird in der Koalition. In einer Umfrage für die Bild am Sonntag äußerten sich 3/4 der Befragten unzufrieden mit der Bundesregierung. Dass die Koalition bis zum Ende der Wahlperiode durchhalten wird, glaubt nur noch jeder Vierte. Thomas Bremser, Nachrichtenredaktion.
1: Benzin und Diesel sind in Deutschland aus Sicht des ADAC immer noch zu teuer. Der Tankrabatt sei von den Spritkonzernen bisher nicht vollständig weitergegeben worden. Das noch zu tun fordern Bundesregierung und Kartellamt.
3: Befristet für 2 Monate verzichtet der Staat pro Liter Sprit auf 16,7 Cent an Steuereinnahmen. Direkt sparen diesen Betrag erst einmal Tankstellenbetreiber, wenn sie Benzin und Diesel einkaufen. Von der Politik ist die Entlastung aber für Autofahrer und alle anderen, die tanken, bestimmt. An der Zapfsäule sanken die Preise nach Inkrafttreten des Tankrabatts im Schnitt aber nur um knapp 13 Cent, heißt es vom ADAC, und steigen jetzt schon wieder, trotz sinkender Ölpreise. Vollständige Transparenz, wie die Spritpreise gerade zustande kommen, gibt es nicht. Jan-Henner Reitze, Nachrichtenredaktion.
1: Auf einem kleinen Kreuzfahrtschiff im Atlantik sind laut Weltgesundheitsorganisation 3 Menschen mutmaßlich nach einer Infektion mit dem Hunter-Virus gestorben. Weitere 3 Personen seien infiziert. Eine von ihnen werde in Südafrika intensivmedizinisch betreut, teilte die WHO mit. Der Hunter-Virus kann bei Menschen zu Fieber und schweren Atemwegserkrankungen führen. In den Sonntagsspielen der Fußball-Bundesliga haben Gladbach und Mainz den Klassenerhalt klar gemacht. Gladbach gewann zu Hause 1:0 gegen Borussia Dortmund. Mainz 2:1 beim FC St. Pauli. Dortmund bleibt Tabellenzweiter, hat die Vizemeisterschaft aber noch nicht endgültig sicher. Am Abend trennten sich der SC Freiburg und der VfL Wolfsburg 1:1 unentschieden.
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4: Im Moment in Osnabrückhafen 15 Grad, dazu Goldenstedt 14 Grad. Zum Start in diesen Montag ist die Nacht bei uns noch mild, unter dichter Bewölkung und mit wenig Wind. Die Temperaturen liegen zwischen 13 und 15 Grad. Im Laufe des Vormittags lockert es etwas auf. Am Mittag und Nachmittag bleibt es zeitweise freundlich. Später ziehen wieder dichtere Wolken auf. Zum Abend gibt es vor allem Richtung Grafschaft Bentheim und Teutoburger Wald einzelne Schauer. Dazu ist es mit 18 bis 20 Grad angenehm. Der Radio Osnabrück 3-Tage-Trend. Morgen zeigt sich das Wetter in der Region Osnabrück und im Weser-Ems-Gebiet deutlich frischer und meist grau. Zeitweise fällt etwas Regen. Am Mittwoch bleibt es kühl und wechselhaft. Am Donnerstag gibt es dann wieder mehr Sonne und freundliche Abschnitte.
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4: Hallo liebe Autofahrer, auf der A1 Osnabrück Richtung Bremen ist zwischen Rastplatz Hasetal Ost und Osnabrück Nord wegen einer Baustelle die linke Spur gesperrt. Die Fahrbahn ist auf 2 Fahrstreifen verengt. In der Gegenrichtung Bremen Richtung Osnabrück ist zwischen Osnabrück Nord und Rastplatz Hasetal West ebenfalls wegen einer Baustelle die linke Spur gesperrt und die Fahrbahn auf 2 Fahrstreifen verengt. Geschwindigkeitsmessungen wurden uns aktuell keine gemeldet. Gute Fahrt wünscht euch Radio Osnabrück.
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1: Im Moment in Brahamsche 14 Grad, dazu Spelle ebenfalls 14 Grad. In der Nacht ist es im Weser-Ems-Gebiet meist dicht bewölkt und mit rund 13 bis 15 Grad ziemlich mild. Am Morgen lockert es auf, später gibt es neben Wolken auch öfter Sonne. Am Nachmittag ist es freundlich bei 18 bis 20 Grad, bevor am Abend von Westen her erste Schauer aufziehen.
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1: Hallo liebe Autofahrer, auf der A30 Osnabrück Richtung Bad Oeynhausen, zwischen Bad Oeynhausen-Ost und Kreuz Bad Oeynhausen, staut es sich auf 2 Kilometern. Auf der A1 Osnabrück Richtung Bremen, zwischen Rastplatz Hasetal-Ost und Osnabrück-Nord, sowie in der Gegenrichtung zwischen Osnabrück-Nord und Rastplatz Hasetal-West gibt es Baustellen. Jeweils ist die linke Spur gesperrt und die Fahrbahn auf 2 Fahrstreifen verengt. Im Sendegebiet gibt es im Moment keine Blitzer und Abstandsmessungen. Radio Osnabrück wünscht euch eine gute und sichere Fahrt.
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1: Ich bin Dirk Zeitler. Bundeskanzler Merz ist an diesem Mittwoch ein Jahr im Amt. Mit seiner schwarz-roten Koalition steht er aber akut unter Druck. In einer Umfrage für die Bild am Sonntag zeigten sich 3/4 der Befragten unzufrieden mit der Bundesregierung. Merz selbst räumt in der ARD-Sendung Karin Mioska wachsenden Unmut ein. Auch in den eigenen Reihen. Er mahnte die SPD, Kompromisse einzugehen.
2: Ich bin bis jetzt sehr geduldig gewesen, auch im Umgang mit der SPD. Die SPD muss allerdings auch wissen, Kompromisse sind keine Einbahnstraße. Die müssen wir beide machen.
1: Merz machte deutlich, er erwarte, zu gemeinsamen Lösungen zu kommen. Die USA wollen nach Angaben von Präsident Trump heute eine Initiative starten, um Schiffen zu helfen, die wegen der Blockade der Straße von Hormuz feststecken. Länder aus der ganzen Welt hätten die USA darum gebeten, ihnen dabei zu helfen, ihre Schiffe zu befreien, schrieb Trump auf seiner Plattform Truth Social. Viele Details zum Ablauf der Initiative ließ Trump jedoch offen. Der Iran warnte die USA umgehend vor einer Aktion in der strategisch wichtigen Meerenge. Eines der beiden Schiffe, die den mehrfach vor der deutschen Küste gestrandeten Wal in die Nordsee brachten, ist am Abend in Cuxhaven eingelaufen. Der Schlepper Fortuna B machte kurz vor Mitternacht im Hafen fest. Weiter unklar ist, wo der Buckelwal im Moment ist. Dazu geäußert hat sich eine Geldgeberin der Rettungsaktion.
3: Um verfolgen zu können, wohin der Wal schwimmt, ist er eigentlich mit einem Peilsender ausgestattet worden. Ob dieser Sender funktioniert, verloren gegangen ist oder die Beteiligten an der Rettungsaktion mehr wissen, als sie sagen, ist unklar. Geäußert hat sich bisher nur Karin Walter-Mommert, die sagt, der Sender liefere keine Daten dazu, wo der Buckelwal ist. Übertragen worden seien aber Vitalzeichen, die gezeigt hätten, dass der Wal am Leben ist. Jan-Henner Reitze, Nachrichtenredaktion.
1: Zum Sport. In den Sonntagsspielen der Fußball-Bundesliga haben Gladbach und Mainz den Klassenerhalt klar gemacht. Gladbach gewann zu Hause 1:0 gegen Borussia Dortmund. Mainz 2:1 beim FC St. Pauli. Dortmund bleibt Tabellenzweiter, hat die Vizemeisterschaft aber noch nicht endgültig sicher. Am Abend trennten sich der SC Freiburg und der VfL Wolfsburg 1:1 unentschieden.
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4: Aktuell meldet Bippen 14 Grad, dazu Herzlake ebenfalls 14 Grad. Heute ist es bei uns meist grau, die Temperaturen liegen zwischen 13 und 16 Grad und es weht nur wenig Wind. Im Tagesverlauf lockert es zeitweise auf, später ziehen aber wieder einzelne Schauer durch, vor allem am Abend. Der Radio Osnabrück 3-Tage-Trend für die Region Osnabrück und das Weser-Ems-Gebiet. Morgen bleibt es überwiegend trüb und deutlich frischer. Dazu gibt es zeitweise Regen bei etwa 9 bis 12 Grad. Am Mittwoch zeigt sich das Wetter weiter wechselhaft und eher kühl, mit dichten Wolken und nur kurzen freundlichen Phasen. Ab Donnerstag ist es dann wieder freundlicher, mit mehr Sonne und angenehmeren Temperaturen. So bleibt es auch bei uns.
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4: Hallo liebe Autofahrer, auf der A1 Hansa-Linie Osnabrück Richtung Münster zwischen Lattbergen und Flughafen Münster-Osnabrück liegt ein totes Tier auf der Fahrbahn. In Richtung Bremen ist zwischen Osnabrück Nord und Rastplatz Hasetal West wegen einer Baustelle die linke Spur gesperrt. Die Fahrbahn ist auf 2 Fahrstreifen verengt, das dauert noch bis 10 Uhr. In Richtung Osnabrück ist zwischen Rastplatz Hasetal Ost und Osnabrück Nord ebenfalls wegen einer Baustelle die linke Spur gesperrt und die Fahrbahn auf 2 Fahrstreifen verengt. Auch das dauert noch bis 10 Uhr. Aktuell sind keine Radarfallen aufgebaut. Radio Osnabrück wünscht euch eine gute und sichere Fahrt.
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0: Es ist 5.30 Uhr. 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
1: Guten Morgen. Im Moment in Osnabrück Gretesch 14 Grad, dazu Bakum 15 Grad. Heute ist es bei uns in der Region noch oft grau, dazu bleibt es mit 13 bis 15 Grad mild. Im Laufe des Tages lockert es auf, später zeigt sich auch mal die Sonne. Am Nachmittag steigen die Temperaturen auf 17 bis 19 Grad. Gegen Abend sind örtlich wieder Schauer möglich, vor allem Richtung Teutoburger Wald und um Rheine und Ibbenbüren.
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1: Hallo liebe Autofahrer, auf der A1 Hansa-Linie Osnabrück Richtung Münster zwischen Lattbergen und Flughafen Münster-Osnabrück liegt ein totes Tier auf der Fahrbahn, außerdem dichter Verkehr auf demselben Abschnitt. In Richtung Bremen zwischen Bremen-Brinkum und Bremen-Arsten 1 Kilometer stockender Verkehr. Auf der A30 Osnabrück Richtung Bad Oeynhausen zwischen Bad Oeynhausen Ost und Kreuz Bad Oeynhausen staut es sich auf 2 Kilometern. Im Kreis Steinfurt ist die Ibbenbürener Straße zwischen Abzweig nach Velpe und Abzweig nach Lotte nach einem Unfall gesperrt. Ortskundige Autofahrer werden gebeten, das Gebiet weiträumig zu umfahren. Die Sperrung dauert voraussichtlich noch bis etwa 9 Uhr. Meldungen über Blitzer oder Abstandsmessungen liegen uns derzeit nicht vor. Radio Osnabrück wünscht euch eine gute Fahrt.
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1: Ich bin Babette Büchner. Bundeskanzler Friedrich Merz ist an diesem Mittwoch ein Jahr im Amt. Mit seiner schwarz-roten Koalition läuft es aber nicht rund. Am Abend räumte Merz in der ARD-Sendung Karin Mioska wachsenden Unmut auch in den eigenen Reihen ein und forderte von der SPD Kompromisse.
2: Ich hoffe, dass wir noch vor den Sommerferien die Gesundheitsreform im Parlament verabschieden können. Und ich erwarte von der SPD die gleiche Kompromissbereitschaft, wie wir sie zeigen. Wir zeigen sie. Ich bin bis jetzt sehr geduldig gewesen, auch im Umgang mit der SPD. Die SPD muss allerdings auch wissen, Kompromisse sind keine Einbahnstraße. Die müssen wir beide machen.
1: In einer Umfrage für die Bild am Sonntag zeigten sich zuletzt 3/4 der Befragten unzufrieden mit der Bundesregierung. Die USA wollen Schiffen helfen, die wegen der Blockade der Straße von Hormuz feststecken. Projekt Freiheit nennt US-Präsident Donald Trump die Initiative, die heute Vormittag beginnen soll. Länder aus der ganzen Welt hätten die USA darum gebeten, ihnen zu helfen, schrieb Trump auf seiner Plattform True Social. Details dazu ließ er offen. Der Iran warnte umgehend vor Aktionen in der Meerenge. Es ist ein Versuch des französischen Präsidenten Macron, die Rolle Europas in krisenreichen Zeiten zu stärken. In der armenischen Hauptstadt Erevan kommt heute wieder die Europäische Politische Gemeinschaft zu einem Gipfeltreffen zusammen. Dabei sind auch Vertreter aus Ländern, die nicht zur EU zählen.
3: Die Europäische Politische Gemeinschaft ist mehr als die EU. Hier sind alle Staaten des Kontinents vertreten, beispielsweise auch die Türkei. Dass sich diese Gipfelrunde in Armenien trifft, ein EU-Armenien-Gipfel, ist auch geplant, ist kein Zufall. Die Europäische Politische Gemeinschaft ist eigentlich eine Reaktion auf Russlands Invasion in der Ukraine und Armenien gehört zu jenen Staaten, die sich vorsichtig von Abhängigkeiten von Moskau lösen wollen. Armenien liegt auch mitten in einer Krisenregion. Aus Brüssel, Dieter Ebeling.
1: Und zum Sport. In den Sonntagsspielen der Fußball-Bundesliga haben Gladbach und Mainz den Klassenerhalt klargemacht. Gladbach gewann zu Hause 1:0 gegen Borussia Dortmund, Mainz 2:0 beim FC St. Pauli. Freiburg und Wolfsburg trennten sich am Abend 1:1 unentschieden.
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5: 15 Grad messen wir aktuell in Bramsche, milde 14 Grad aktuell in Haaren. Dazu ist es bewölkt hier bei uns über Osnabrück und der Weser-Ems-Region. Ab dem Vormittag, da gibt es vor allen Dingen im Osnabrücker Land Wolkenlücken und auch ein bisschen Sonne. Richtung Norden bleibt es heute eher bewölkt. Bei Sonne erreichen wir Höchstwerte um die 20 Grad, unter Wolken bleiben wir eher bei 17 Grad. Dazu gibt es meist schwachen Wind aus westlichen Richtungen. Heute Nachmittag bilden sich dann Schauer, hier und da können auch Gewitter mit dabei sein. Vor allen Dingen im Osnabrücker Land ist das der Fall. Die kommende Nacht und auch der Abend, die sind dann regnerisch. Es geht runter bis auf 9 Grad. Der Radio Osnabrück, 3-Tage-Trend. Der Frühling wird erstmal eine Pause. Morgen oder Mittwoch viele Wolken, immer wieder Regen mit dabei. Bei Höchstwerten zwischen 7 und 12 Grad. Ja, kein Witz. Am Donnerstag, da ist es dann bewölkt und trocken bei Höchstwerten um 11 Grad.
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5: Um 406, moin lieber Autofahrer, bitte aufpassen auf der Autobahn 33 Osnabrück in Richtung Bielefeld. Zwischen Osnabrück-Wiedekindland und Osnabrück-Lüstringen liegt ein totes Tier auf der Autobahn. Bitte vorsichtig fahren auf der 33 in Richtung Bielefeld. Ein totes Tier zwischen Wiedekindland und Lüstringen, passt ihr bitte auf. Dann ein Hinweis, die Mindener Straße, die wird heute zwischen der Ellerbecker Straße in Wissingen und Meller-Westerhausen voll gesperrt. Grund sind Bauarbeiten, Umleitung wird für euch eingerichtet. Das Ganze dauert voraussichtlich 4 Wochen. Das bitte schon mal für eure Langzeitplanung mit aufnehmen. Und plant auch bitte das hier ein. Blitzer unter anderem an der B218 Kalkriese Richtung Engtau und zwar in Höhe der Abfahrt zum Campingplatz. Hier steht ein Anhänger bei Tempo 70 und der Landkreis Osnabrück, der steht heute auch und zwar in Bissendorf. Vielleicht liegt er da auch, vielleicht schläft er da auch, wir wissen es nicht. Wenn ihr weitere Infos für uns habt, Staus, Blitzer, Gefahrenstellen, gerne melden 0541 77 70 50. Kombinummer für WhatsApp und Telefon. Könnt ihr anrufen, könnt ihr auch eine WhatsApp entschicken und dann wissen wir Bescheid. Radio Osnabrück sagt schon mal vielen lieben Dank und wünscht eine gute Fahrt in die neue Woche.
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5: Die starten wir zusammen, ihr vom Radio, ich im Radio. Ich bin der Thomas.
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0: Auch in diesem Jahr gibt es wieder eine neue grüne Hausnummer. Guten Morgen, das Radio Osnabrück, perfekt geweckt, auf geht's in neue Woche, gleich 13 Minuten nach 6. Vielleicht kennt ihr das Projekt, das mit der grünen Hausnummer, das wird ja vom Landkreis Osnabrück normalerweise unterstützt. In diesem Jahr ist auch die Stadt Osnabrück mit dabei. Und was wird da genau unterstützt? Klimaschutzprojekte. Ausgezeichnet werden hier vor allen Dingen Eigentümer, die energieeffizient saniert oder auch neu gebaut haben. Ursprünglich kommt das Projekt von der Klimaschutz- und Energieagentur, das hat uns Nele Scharper verraten. Sie gehört zur Stadt Osnabrück und ist hier zuständig für die grüne Hausnummer.
1: Alle Eigentümerinnen und Eigentümer von Wohngebäuden in Stadt und Landkreis Osnabrück können sich für die Hausnummer bewerben. Da müssen bestimmte Kriterien eingehalten werden und die können auf den Internetseiten von Stadt und Landkreis nachgelesen werden.
0: Der Landkreis Osnabrück, der vergibt die grüne Hausnummer schon seit Jahren regelmäßig. In diesem Jahr macht man dann auch gemeinsame Sachen mit der Stadt Osnabrück.
1: Die Stadt Osnabrück hat zuletzt vor einigen Jahren teilgenommen und da hat sich die Zusammenarbeit einfach angeboten. Zum einen ist das ja geteilte Arbeit und das macht dann auch zusammen einfach viel mehr Spaß.
0: Ja, wenn ihr euch jetzt denkt, so, boah, ich habe ja mein Haus gerade kräftig saniert, ich habe dabei auch richtig aufs Energiesparen geachtet oder ich habe neu gebaut, dann kommt ihr vielleicht auch in Frage für die grüne Hausnummer. Allerdings, die kommt nicht einfach automatisch zu euch. Ihr müsst einen Bewerbungsbogen ausfüllen,
1: der auf den Internetseiten von Stadt und Landkreis zur Verfügung gestellt wird. Beizufügen sind dann noch weitere Unterlagen, die dann eben dort aufgeführt sind, Fotos, und das Ganze kann dann per E-Mail an den Landkreis oder eben an die Stadt Osnabrück verschickt werden.
0: Sagte Nele Scharper von der Stadt Osnabrück, sie ist hier zuständig für die grüne Hausnummer. Stadt und Landkreis Osnabrück, die suchen nämlich ab sofort Gebäude, die besonders energieeffizient gebaut oder renoviert worden sind. Bewerben könnt ihr euch bis Ende Juli. Weitere Infos gibt es auf den Internetseiten von Stadt oder Landkreis Osnabrück und gehört davon bei eurem Lieblingssender für Stadt und Landkreis Osnabrück, Radio Osnabrück. Ihr wisst ja bei uns bei Radio Osnabrück. 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

0: 27 ist Radio Osnabrück, perfekt geweckt, auf geht's die neue Woche. Die Autobahn 1 war am Samstag stundenlang in beide Richtungen gesperrt zwischen Osnabrück Nord und Osnabrück Hafen. Wieso, weshalb, warum? Das hört ihr gleich um halb in den Radio Osnabrück Regionalnachrichten. Ihr wisst ja, bei uns bei Radio Osnabrück, da hört ihr, was los ist.
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1: Ich bin Clara, guten Morgen. Von Samstag auf Sonntag hat es mehrere Müllcontainerbrände im Lingener Stadtgebiet gegeben. So brannten zwischen 0 und 3 Uhr zwei Müllcontainer, einer in der Heidekampstraße und einer im Bereich des Pulverturms. Beide Brände konnten durch die Feuerwehr gelöscht werden, jetzt sucht die Polizei aber Zeugen. Hinweise dazu nimmt die Polizei Lingen entgegen. Am Samstag hat ein Lkw-Fahrer auf der A1 die Kontrolle über sein Fahrzeug verloren. Der Streckenabschnitt zwischen Osnabrück-Nord und Osnabrück-Hafen musste dadurch für mehrere Stunden voll gesperrt werden. So krachte der Lkw-Fahrer zunächst gegen die äußere Leitplanke, schleuderte dann zurück und durchbrach die mittlere Leitplanke. Diese ragte dann über die gegenüberliegende Fahrbahn. Der Fahrer erlitt leichte Verletzungen und wurde ins Krankenhaus gebracht. 1000 Liter Diesel traten dazu aus dem Lkw aus. Insgesamt wird der Schaden auf 100.000 Euro geschätzt. Der zweite Überholstreifen in Richtung Münster bleibt bis voraussichtlich heute gesperrt. Wer dachte, der VfL Osnabrück fährt nur noch auf Halberkraft, der hat sich getäuscht. Mit 3:2 gewinnen die Osnabrücker das Spiel gegen den SV Wehen in Wiesbaden, begleitet von 6.000 Fans. Die Gastgeber gingen in der ersten Halbzeit durch Güssesserien in Führung. Wie die zweite Halbzeit ablief, das sagt euch Radio Osnabrück-Kollege Carsten.
2: Der VfL dann in der zweiten Halbzeit wieder mit mehr Druck und Ismail Baci traf per Kopfball zum 1:1 Ausgleich. Mit einem kuriosen Eigentor durch Gilligans ging Osnabrück in Führung. Agrafiotis, der Grieche, glich dann für Wiesbaden aus. Und ausgerechnet Robert Tesche war es in der 90. plus 2. Minute, der das 3:2 Siegtor erzielte.
1: Danach rannten die Fans des VfL Osnabrück auf den Platz und feierten ausgiebig. Der VfL Osnabrück schafft den 8. Aufstieg in die 2. Bundesliga. Und jetzt zu den weiteren Sportergebnissen vom Wochenende. Zum Fußball. Die Sportfreunde Lotte haben im Heimspiel gegen Fortuna Düsseldorf 2 mit 1:0 gewonnen. Der TuS Bersenbrück hat auswärts gegen den SV Meppen 2 eine Niederlage kassiert. Meppen gewann mit 5:1. Und zum Basketball. Die Adler Dragons haben gegen die Bayer Giants Leverkusen verloren. Leverkusen gewann mit 85:83. Soweit die Radio Osnabrück Regionalnachrichten. 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
4: Aktuell messen wir milde 16 Grad in Hundeburg, 15 Grad in Emsteck. Was war das für ein schönes, langes Wochenende, oder? Sonne satt, sommerliche Werte, so an der 25-Grad-Marke wurde gekratzt und jetzt gibt's die Rolle rückwärts. Wir starten mit vielen Wolken in der neuen Woche hier bei uns in Osnabrück und der Weser-Ems. Die größten Lücken, die gibt's heute am Vormittag zwischen Bramsche und Melle. Ansonsten bleibt es ja bei dichten Wolken. Mit Sonne erreichen wir Höchstwerte um die 20 Grad. Da, wo es bewölkt bleibt, da werden es dann maximal 17 Grad. Also da tut sich nicht mehr so wahnsinnig viel, wenn wir jetzt schon milde 16 Grad haben. Am Nachmittag ziehen dann Schauer und Gewitter durch, gefolgt von Dauerregen heute Abend. Und in der Nacht, es geht runter bis auf 9 Grad.
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4: Um 6:45 Uhr, Oliver Autofahrer, ich habe einen Hinweis für die Mindener Straße, die ist zwischen der Ellerbecker Straße und Wissingen. Nee, gar nicht wahr. Die ist zwischen der Ellerbecker Straße in Wissingen und Melle-Westerhausen vollgesperrt. So rum ist richtig. Grund sind Bauarbeiten. Umleitung ist für euch eingerichtet. Das Ganze dauert wahrscheinlich so um die 4 Wochen. Plant das bitte mit ein, weil die Sperrung, die ist jetzt schon da, hat uns Janine gerade geschrieben. Außerdem habt ihr uns noch das hier geschickt. Blitzer unter anderem in Dissen an der Rechenbergstraße in Norder Schlucht, da steht ein Anhänger. Dann steht ein Anhänger an der B218 Kalkriese Richtung Engter und zwar in Höhe der Abfahrt zum Campingplatz an der 70er. Und der Landkreis Osnabrück, der ist heute planmäßig in Bissendorf unterwegs. Und falls ihr Ergänzungen für uns habt, Staus, Blitzer, Gefahrenstellen, einfach durchklingeln. 0541 77 70 50. Da könnt ihr eine WhatsApp hinschicken, Text, Sprachnachricht oder einfach anrufen, da wissen wir Bescheid. Radio Osnabrück sagt schon mal vielen lieben Dank und wünscht eine gute Fahrt in die neue Woche.
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4: Jetzt eine neue Mucke von David Gettas hier und Afrojack. Wir spielen euch Awake Tonight.
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4: Ich bin der Thomas, morgen. 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

0: Schönen guten Morgen, ist Radio Osnabrück perfekt geweckt. Montagmorgen, 18 Minuten vor 7. 4. Mai 2026, schauen wir mal ganz kurz in den großen Radio Osnabrück Kalender. Heute ist unter anderem bei unseren Nachbarn in Niederland The Golden Headdenking da. Dann machen die wirklich 2 Minuten lang komplette Ruhe überall, dann ist er am Radio. Nicht zu hören, das machen die wirklich, das ist richtig cool. Schauen wir ein bisschen weiter. Florian, Guido und Valeria haben heute Namenstag. Es ist übrigens der Tag der Neuerung. Ja, neue Woche, das passt auf jeden Fall sehr gut. Außerdem ist der Tag des Orangensaftes. Ja, wäre auch mal wieder so eine Idee. Heute ist Star Wars Tag. Das ist, oh, jetzt klingelt das Telefon. Ach, was ist denn jetzt schon wieder los? Wir sind ja mitten in der Radiosendung. Das ist ja Thomas hier.
1: Ich bin dein Vater.
0: Ach, hallo Papa, schön, dass du da bist. Außerdem ist heute der internationale Tag der Feuerwehr. Der wird begangen, um allen Feuerwehrleuten weltweit für ihren Einsatz zu danken und natürlich auch mal kurz innezuhalten für alle Kameraden, die bei Einsätzen ums Leben gekommen sind. Deswegen jetzt mal, liebe Feuerwehrleute hier bei uns in Osnabrück und der Weser-Ems-Region, fühlt euch an dieser Stelle besonders gegrüßt. Ohne euch hätten wir wirklich ein Problem. Also an dieser Stelle mal alle Feuerwehrleute ein bisschen ins Schaufenster stellen heute Morgen hier bei uns bei Radio Osnabrück. Und jetzt gibt es aktuelle Musik für euch. Ist Robbie Williams, All My Life, um 6.43 Uhr. Guten Morgen.

0: Gleich 13 Minuten vor 7 ist Radio Osnabrück perfekt geweckt am Montagmorgen, 4. Mai 2026. Gleich gibt es einen richtig schönen Klassiker aus den frühen 80er vom Alan Parsons Project, Eye in the Sky. Aber wo Eye in the Sky? Wir gucken mal ganz kurz nach oben und was sehen wir da?
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2: Widder. Sie lassen es sich nicht nehmen, selbst bei bestimmten Arbeiten Hand anzulegen. In dieser Zeit bitte keine besonders anstrengenden Tätigkeiten ausführen. Am besten gelingen Ihnen Routinearbeiten.
3: Stier.
2: Das wird kein einfacher Tag. Sie könnten an Ihre Grenzen kommen. Ihre Kräfte lassen nach, Sie sind aber dennoch aufgedreht. Vorsicht, Sie überschätzen sich.
3: Zwillinge.
2: Heute können leicht Kompromisse geschlossen werden. Sie werden sich mit jemandem schnell einig.
3: Krebs.
2: Termine verlaufen zu Ihrer Zufriedenheit. Alles läuft nach Plan. Sie wissen, wie Sie vorgehen müssen.
3: Löwe.
2: Lassen Sie sich nicht verrückt machen, wenn nicht alles nach Plan läuft. Sie sind müde und können sich zu nichts mehr aufraffen.
3: Jungfrau.
2: Es wird ein bisschen stressig, aber Sie haben alles bestens im Griff. Was Job und Pflichten betrifft, ist das ein wirklich guter Tag. Ihre Konzentration auf das Wesentliche wird gefördert.
3: Waage.
2: Sie nehmen sich zu viel vor und schaffen aber nur die Hälfte. Irgendetwas bremst Sie aus. Gehen Sie Ihren Hobbys nach. Das macht Spaß und gute Laune.
3: Skorpion.
2: Sie sind voller Tatendrang und können auch Ihre Partnerschaft neu beleben. Eine Versöhnung steht an.
3: Schütze.
2: Lassen Sie sich Zeit. Überlegen Sie, was Sie tun und vorhaben. Sonst unterlaufen Ihnen noch Fehler.
3: Steinbock.
2: Wie flexibel sind Sie eigentlich? Spätestens am Abend wissen Sie es. Dieser Tag wirft nämlich Ihre Pläne gewaltig über den Haufen.
3: Wassermann.
2: Sie kommen nur schwer in die Gänge und sind nicht motiviert. Lassen Sie die Finger von neuen Projekten. Sie gehen früher als sonst schlafen. Irgendwie sind Sie ein bisschen geschwächt.
3: Fische.
2: Dieser Tag wird toll. Es gibt reihenweise glückliche Momente. Sie sind sich einer Sache ab.

0: Radio Osnabrück perfekt geweckt. Am Montagmorgen gleich um 7 Uhr hört er, was los ist. Da gibt es dann die Radio Osnabrück Nachrichten für euch. Und danach... Musik von Depeche Mode dabei. Get the balance right. Und wir haben einen richtig, richtig, richtig aktuellen Ohrwurm für euch. Summer und Home Wrecker. Weil das könnte ja hier im System auch Home Wecker heißen. Ne? Vielleicht ist auch ein Schreibfehler, ich weiß nicht genau.
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1: Ich bin Babette Büchner. Bundeskanzler Friedrich Merz wollte es unbedingt besser machen als die Ampelregierung. Weniger öffentlicher Streit, mehr Entscheidungen. Doch nach gut einem Jahr im Amt scheint dieses Vorhaben zu wackeln.
2: Der Bundeskanzler selbst räumte am Abend wachsenden Unmut ein, auch in den eigenen Reihen. Dabei zeigte er sich zuletzt noch überzeugt, dass die Koalition zu Kompromissen fähig sei, auch wenn es zwischendurch mal wackelt. Jetzt fordert er die SPD aber zu mehr Kompromissbereitschaft auf, besonders mit Blick auf die anstehenden Steuerreformen. Aber auch die Reform der Rente steht noch auf dem Plan und die Folgen des Iran-Kriegs sind in Deutschland weiterhin spürbar. Es scheint also nicht ruhiger zu werden für die Regierung. Deswegen kommen teilweise schon Zweifel auf, wie lange diese überhaupt noch bestehen kann. Fiona Reinhardt, Nachrichtenredaktion.
1: Die USA wollen heute eine Initiative starten, um Schiffen zu helfen, die wegen der Blockade der Straße von Hormuz feststecken. Der Iran warnte die USA vor Aktionen in der strategisch wichtigen Meerenge und verbat sich jede Einmischung.
3: Die Blockade der Straße von Hormuz ist einer der zentralen Streitpunkte zwischen Washington und Teheran. Wie genau die Initiative unter dem Namen Projekt Freiheit ablaufen soll, ist nicht bekannt. US-Präsident Donald Trump drohte auf seiner Plattform Truth Social aber, mit aller Härte vorzugehen, sollte die Aktion behindert oder gestört werden. Laut Trump hätten Länder aus der ganzen Welt die USA um Hilfe gebeten, ihre Schiffe zu befreien. Mindestens 75 Öltanker sitzen in der Meerenge fest, die der Iran seit Kriegsbeginn kontrolliert. Diana Kramer, Nachrichtenredaktion.
1: Die Zahl der Asylbewerber in Deutschland sinkt. Bundesinnenminister Alexander Dobrindt will trotzdem an den Grenzkontrollen festhalten. Es gäbe an der Grenze nach wie vor Zurückweisungen, sagte Dobrindt am Abend in der ARD-Sendung Bericht aus Berlin. Erst wenn das Migrationssystem in Europa funktioniere, könnten die Grenzkontrollen zurückgefahren werden. Und zum Sport. In den Sonntagsspielen der Fußball-Bundesliga haben Gladbach und Mainz den Klassenerhalt klargemacht. Gladbach gewann zu Hause 1:0 gegen Dortmund, Mainz 2:1 beim FC St. Pauli. Freiburg und Wolfsburg trennten sich am Abend 1:1 unentschieden.
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5: Ich bin da letzten Abend ein paar Mal wach geworden, hab mir so gedacht, boah, ist das ganz schön warm, auch kein Wunder, aktuell 15 Grad schon in Bad Lahr, 15 Grad in Vechta. Ich habe auch noch die Winterbettwäsche drauf und ich glaube, die sollte ja noch nicht wechseln, denn wir gucken mal ganz kurz, wie das Wetter heute wird. Wir haben nämlich eine ganze Menge Wolken heute über Osnabrück und der Weser-Ems-Region. Im Laufe des Sommertags, da lockert es vor allen Dingen so südlich von Osnabrück, so ein bisschen so bis Bramsche rauf auf. Ansonsten bleibt es eher grau heute. Tageshöchstwerte heute bei Sonne 20 Grad, ansonsten unter Wolken bleibt es eher bei 17 Grad. Heute Nachmittag, da ziehen dann Schauer und Gewitter auf, vor allen Dingen im Osnabrücker Land ist es dann soweit. Die fallen sich zusammen, da kommt aber neuer Regen rein, der zieht dann einmal komplett durchs ganze Sendegebiet. Die Nachtwerte liegen bei 9 Grad. Der Radio Osnabrück 3-Tage-Trend, jetzt kommt wieder die Winterbettwäsche vom Moderator ins Spiel. Morgen und am Mittwoch viele Wolken, immer wieder Regen bei frischen 7 bis 12 Grad. Tatsächlich geht also jetzt wieder dann ordentlich runter mit den Werten. Am Donnerstag, da ist es dann bewölkt und trocken bei Höchstwerten von ebenso frischen 11 Grad. Ich schreibe das ganz kurz auf, also die Winterbettwäsche, die kann ich noch ein paar Tage drauf lassen, glaube ich.
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5: Um 4 nach 7, moin liebe Autofahrer, bevor jetzt freie hier vorankommen, nee, das ist keine Benjamin-Blümchen-Bettwäsche, also das ist schon alles neutral für Erwachsene. So, wir haben Stau auf der Autobahn 33 in beiden Richtungen, der Baustelle zwischen Südkreuz und Hilter immer wieder Stop and Go, plante bitte in beiden Richtungen jeweils 5 Minuten mehr ein und plant auch bitte ein, dass die Minderstraße zwischen Wissingen und Westerhausen voll gesperrt ist. Das Ganze dauert wahrscheinlich 4 Wochen, Grund sind Bauarbeiten, eine Umleitung ist für euch eingerichtet. Und Blitzer sind für euch eingerichtet. Unter anderem in Neunkirchenförden am Stickdeich und zwar in Höhe der Fördener Straße. Danke Michael. An der B218 steht ein Anhänger Kalkriese in Richtung Engter und zwar in Höhe der Abfahrt zum Campingplatz an der 70er. In Dissen kann es euch erwischen und zwar in der Noller Schlucht. Die Rechenbergstraße ist was, ebenfalls bei Tempo 70. Hier steht ein Anhänger und der Landkreis Osnabrück, der ist heute planmäßig in Bissendorf unterwegs. Und falls ihr Ergänzungen für uns habt, Staus, Blitzer, Gefahrenstellen, gerne melden. 0541 77 70 50. Ihr sagt es uns, wir sagen es weiter. Radio Osnabrück sagt vielen Dank und wünscht eine gute Fahrt in die neue Woche.
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5: Und ich starte mit Musik von Depeche Mode, Get the Balance Right. Ich bin der Thomas, morgen.
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9: Guten Morgen, Sportfreunde. Raus aus den Betten und hinein in die Bewegung. Der Fortschritt baut sich nicht von alleine auf. Für fitte Körper im Kosmos braucht es Einsatz, Disziplin und täglichen Schwung. Mit Elan und Freude.

0: Emotionen pur gestern Nachmittag in Wiesbaden. Guten Morgen, das Radio Osnabrück perfekt geweckt. 13 Minuten nach 7 in diesem Montagmorgen. Ihr habt es ja wahrscheinlich mitbekommen. Am vergangenen Wochenende, da wurde Fußballgeschichte geschrieben. Der VfL Osnabrück, der ist nämlich zurück in der zweiten Liga, meine sehr verehrten Damen und Herren. Und dafür brauchten unsere Liederweißen am Wochenende eigentlich gar nicht so wahnsinnig viel tun. Da hat mir schon gereicht, dass Essen in Stuttgart am Samstag verloren hat. So einfach ist es manchmal. Sofaaufstieg. Also konnte die Mannschaft und auch die Fans vor allen Dingen schon vor dem Spiel in Wiesbaden kräftig feiern.
1: Schon krass, hier am drittletzten Spieltag zu sitzen und bist nicht nur aufgestiegen, sondern auch Meister. Das hätten wir uns natürlich alle vor der Saison so nicht erträumt.
0: Sagt der Aufstiegs- und Meistertrainer des VfL Osnabrück, Timo Schulz. Verständlich natürlich, dass die Stimme natürlich nach dem ganzen Jubeln und Feiern so ein bisschen gelitten hat. Das Ergebnis in Wiesbaden, das ist da eher so ein bisschen Nebensache geworden. Wir verraten es euch trotzdem. Osnabrück hat nämlich hier gestern mit 3:2 gewonnen. Wieder so ein schönes Last-Minute-Spiel. Der Coach, der hat sich auf der Pressekonferenz nach dem Spiel auch bei WN Wiesbaden für die hervorragende Gastfreundschaft bedankt.
1: Dass so viele Osnabrücker heute da sein durften, ist zum Glück, glaube ich, auch am Ende alles friedlich abgelaufen. Es spricht dann auch für unsere Fans. Wir konnten wirklich einen tollen Tag erleben. Wir sind gestern schon aufgestiegen. Heute schon vor dem Spiel quasi die Meisterschaft gefeiert und trotzdem hat die Mannschaft nochmal Vollgas gegeben.
0: Einmal alles gegeben, das ist natürlich ein deutliches Zeichen für die Moral unserer Liederweißen. Ja, und die werden wir in der kommenden Saison in der zweiten Bundesliga auf jeden Fall auch brauchen. Ein Traum, der ist wahr geworden. Dazu Töne, Stimmen, eine angeschlagene Stimme vom VfL-Trainer Timo Schulz. Da hat er auch ein bisschen gefeiert, ist ganz klar. Er war auch sehr bewegt von diesem ganz besonderen Ereignis. Und gehört hat das Ganze natürlich bei uns bei Radio Osnabrück. Ihr wisst ja, bei uns bei Radio Osnabrück, da hört er, was los ist. Jetzt möchte ich gerne von euch was hören. Und zwar, wie habt ihr den Aufstieg gefeiert und freut ihr euch? Gerne mal melden, entweder per WhatsApp unter 0541 77 70 50 oder klingelt durch hier bei uns im Studio 0541 77 70 555. Könnt ihr morgen anrufen bei uns, wenn ihr Bock habt. Wie freut ihr euch über den Aufstieg? Freut ihr euch? Gerne mal per Telefon melden 0541 77 70 555. Die Telefonnummer hier bei uns im Studio bei Radio Osnabrück. 0541 77 70 555. Gerne kurz durchklingeln. Freut ihr euch über den Aufstieg des VfL Osnabrück? Ja oder nein?

Freut ihr euch über den Aufstieg des VfL Osnabrück? Das möchten wir heute Morgen hier wissen bei uns bei Radio Osnabrück in Perfekt geweckt. Diesen Montagmorgen 9 Minuten vor 7:30. Gerne mal durchklingeln 0541 77 70 555. Könnt ihr anrufen, das ist unsere Studienummer 0541 77 70 555 oder einfach ganz klassisch eine WhatsApp schicken an unsere Kombinummer für WhatsApp und Telefon 0541 77 70 50. Ich habe eine ganze Menge lila Herzen gesehen, unter anderem von Hanja. Ich sehe hier Glückwünsche aus Oldenburg, Glückwünsche aus Essen, Glückwünsche aus Hannover. Also richtig schön, wo ihr gerade uns vor allen Dingen zuhört. Freut ihr euch über den Aufstieg des VfL Osnabrück? Gerne melden, entweder per WhatsApp 0541 77 70 50 oder ihr ruft an hier bei uns im Studio 0541 77 70 555 und dann sprechen wir drüber hier bei uns bei Radio Osnabrück. Oh,

0: Anschluss unter dieser Nummer.
1: Guten Morgen, das Radio Osnabrück, perfekt geweckt, 6 Minuten vor 7:30. Im März gab es am Wochenende ein tragisches Ende einer Boßeltour. Das ist gleich ein Thema um 9:30 in den Radio Osnabrück. 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
1: Ich bin Clara. Guten Morgen. Ein 8-jähriger Junge wurde in Merzen lebensbedrohlich verletzt. Nach einer Boseltour am Samstagnachmittag waren auf der B218 mehrere Familien mit ihren Kindern auf dem Gehweg unterwegs. Die Gruppe wollte die Straße überqueren. Ein Erwachsener ging vor, da der Kurvenbereich nur schlecht einsehbar war. Ein 8-jähriger Junge folgte ihm und schätzte den Verkehr falsch ein. Dabei erfasste ihn ein Autofahrer. Der Junge wurde dabei lebensgefährlich verletzt und mit einem Hubschrauber in eine Klinik geflogen. Die Gruppe stand unter Schock und musste von mehreren Notfallseelsorgern betreut werden. In der letzten Woche wurden erneut Verkehrsschilder geklaut, diesmal in Lengerich und Haselünne. So fehlen in Lengerich zwei große Verkehrsschilder und eine große Infotafel entlang der Herzlacker Straße. Und in Haselünne ein großes Verkehrsschild von der K209. Hinweise zu den Diebstählen nimmt die Polizei Lengerich entgegen. Wer dachte, der VfL Osnabrück fährt nur noch auf halber Kraft, der hat sich getäuscht. Mit 3:2 gewinnen die Osnabrücker das Spiel gegen SVW in Wiesbaden, begleitet von 6.000 Fans. Die Gastgeber gingen in der ersten Halbzeit durch Güssesirin in Führung. Wie die zweite Halbzeit ablief, das sagt euch Radio Osnabrück-Kollege Carsten.
2: Der VfL dann in der zweiten Halbzeit wieder mit mehr Druck und Ismail Baci traf per Kopf in zum 1:1 Ausgleich. Mit einem kuriosen Eigentor durch Gilligans ging Osnabrück in Führung. Agrafiotis, der Grieche, glich dann für Wiesbaden aus. Und ausgerechnet Robert Tesche war es in der 90. plus 2. Minute, der das 3:2 Siegtor erzielte.
1: Danach rannten die Fans des VfL auf den Platz und feierten ausgiebig. Der VfL Osnabrück schafft den 8. Aufstieg in die 2. Bundesliga. Und jetzt zu den weiteren Sportergebnissen vom Wochenende. Zum Fußball. Die Sportfreunde Lotte haben im Heimspiel gegen Fortuna Düsseldorf 2 mit 1:0 gewonnen. Der TuS Bersenbrück hat auswärts gegen den SV Meppen 2 eine Niederlage kassiert. Meppen gewann mit 5:1. Und zum Basketball. Die Adler Dragons haben gegen die Bayer Giants Leverkusen verloren. Leverkusen gewann mit 85:83. Soweit die Radio Osnabrück Regionalnachrichten. 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
4: 15 Grad messen wir aktuell in Bad Bergen, 16 Grad in Wagenfeld. Dazu ist es bewölkt hier bei uns über Osnabrück und der Weser-Ems-Region. Ein paar Wolkenlücken gibt es schon, aber die sind noch rar gesät. Die meisten Wolkenlücken gibt es heute im Osnabrücker Land. Ein bisschen Sonne haben wir dann auch mit dabei. Richtung Norden ist es dann aber eher bewölkt. Bei Sonne geht es rauf bis auf 20 Grad. Unter Wolken bleiben wir bei 17 Grad. Dazu gibt es meist schwachen Wind aus westlichen Richtungen. Heute Nachmittag bilden sich Schauer. Hier und da können auch Gewitter mit dabei sein. Die
5: Teils, Gewitter?
4: Ja, Gewitter können mit dabei sein. Die bringt mich völlig aus dem Konzept, die gute Dame. Heute Abend in der Nacht, da bleibt es dann regnerisch ohne Gewitter. Es kühlt sich ab bis auf 9 Grad. Kann man nicht mal konzentriert hier das arbeiten. Das ist ja.
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4: Um 7:45 moin, liebe Autofahrer. Stop and Go auf der Autobahn 33 in der Baustelle in beiden Richtungen. Aktuell einmal zwischen dem Südkreuz und Borglo. Plant ihr bitte in beiden Richtungen jeweils 10 Minuten mehr ein. Und Hinweis, die Mindener Straße, die ist aktuell gesperrt zwischen Wissingen und Westerhausen. Baustelle, wahrscheinlich 4 Wochen. Umleitung ist für euch eingerichtet. Und es wird auch geblitzt. Unter anderem in Lengerich-Westfalen an der Ladberger Straße und zwar in Höhe der Bäckerei. Bei Tempo 70 stehen sie aktuell. An der B218 kann es euch erwischen. Kalkgeriese Richtung Engter und zwar in Höhe der Abfahrt zum Campingplatz bei Tempo 70. In Dissen stehen sie Rechenbergstraße, Anhänger in der Noller Schlucht. In Neunkirchen-Vörden steht die Rennleitung aktuell am Sticktag und zwar in Höhe der Fördener Straße. Und der Landkreis Osnabrück, der ist heute planmäßig in Bissendorf unterwegs. Habt ihr auch noch was? Prima, her damit. 0541 77 70 50. Könnt ihr anrufen, könnt ihr aber auch eine WhatsApp hinschicken, Text, Sprachnachricht. Wir nehmen alles und sagen es dann weiter. Also 0541 77 70 50. Radio Osnabrück sagt vielen Dank und wünscht eine gute Fahrt in die neue Woche.
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0: 18 Minuten vor 8, hier ist Radio Osnabrück, perfekt geweckt, auf geht's in die neue Woche, Montagmorgen, 4. Mai 2026. Jetzt gibt's Musik von einem Mann, der hat verschiedene Berufe erlernt, beziehungsweise verschiedene Berufe durchgeführt, um Geld zu verdienen. Schauspieler, Synchronsprecher, Musiker, Markenzeichen ist auf jeden Fall seine ganz markante, raue Stimme. Rede ist von Frank Zander, er hat in den 70ern angefangen, so ein bisschen Popmusik zu machen, Urenkel von Frankenstein, Großheld, unter anderem in Österreich seiner Zeit gewesen. Und dann Ende der 70er hat er sich überlegt, wisst ihr was, ich probiere was anderes. Ich gebe mir jetzt ein weiteres Pseudonym, ich nenne mich jetzt Fried Sonnenschein und mache dann Schlager. Ja, tatsächlich. Begleitet wurde er auf seinen Auftritt immer von so zwei Hamstern und die Stimmen, die hörten sich so ein bisschen an wie die Schlümpfe. Die Schlümpfe haben mal seinerzeit alles abgeräumt und jetzt geht's zurück ins Jahr 81. Hier ist Fried Sonnenschein alias Frank Zander. Ja, wenn wir alle Englein wären.
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Dankeschön, Dankeschön, Dankeschön, Dankeschön. Radio Osnabrück ist hier am Montagmorgen, 7.46 Uhr. Ohrwurm des Tages. Falls ihr auch einen Ohrwurm habt, wenn ihr euch denkt, boah, das könnten die bei Radio Osnabrück auch mal auspacken, gerne melden. 0541 7 70 70 50. Was können wir euch mal an einem Morgen eurer Wahl vielleicht sogar als Ohrwurm präsentieren? 0541 7 70 70 50. Gerne mal melden. 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

0: Gewinner 2010 bei uns bei Radio Osnabrück, El King, Axis and O's. Kurzer Blick zur Uhr, 7 und 53 Minuten. Wir starten durch eine neue Woche. Gleich um 8 gibt es erstmal die Radio Osnabrück Nachrichten. Ihr wisst ja, bei uns bei Radio Osnabrück, da hört ihr, was los ist. Und nach 8 gibt's Musik von Ray. Where's my husband? Mensch, hilft doch mal endlich der Jugendfrau. Das ist ja... Und was zum Wachmachen haben wir auch für euch im Programm, und zwar den Song hier. Modikante und Jacke Jacke. Und noch ganz, ganz, ganz, ganz, ganz viel mehr gleich direkt nach 8. Also ich würde auf jeden Fall dranbleiben. Vielleicht kommt ja auch das hier.
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1: Ich bin Babette Büchner. Die schwarz-rote Koalition steckt zum Jahrestag der Kanzlerwahl im Stimmungstief, in Umfragen und auch intern. Am Abend räumte Bundeskanzler Friedrich Merz in der ARD-Sendung Karin Mioska ein, dass die Unzufriedenheit auch in den eigenen Reihen wächst.
2: Es gibt in der CDU einen größer werdenden Unmut, auch in der CSU, über Kompromisse, die wir miteinander machen. In dieser Koalition muss die Union vorkommen. Und wir müssen auch Dinge hinbekommen, die unsere Handschrift tragen.
1: Merz forderte die SPD zu mehr Kompromissen auf. Zugleich bekannte er sich zur weiteren Zusammenarbeit mit dem Koalitionspartner. Die USA wollen ab heute Schiffen helfen, die wegen der Blockade der Straße von Hormuz feststecken. Länder aus der ganzen Welt hätten die USA darum gebeten, ihnen dabei zu helfen, ihre Schiffe zu befreien, schrieb US-Präsident Donald Trump auf der Plattform Truth Social. Der Iran warnte umgehend vor Aktionen in der Meerenge. Am Abend meldete die britische Behörde für die Sicherheit der Handelsschifffahrt erneut Angriffe auf Schiffe in der Straße von Hormuz. Auf einem kleinen Kreuzfahrtschiff im Atlantik sind nach Angaben der Weltgesundheitsorganisation 3 Menschen wahrscheinlich nach einer Infektion mit dem Hunter-Virus gestorben. Bislang wurde einer der Fälle auf dem Schiff in einem Labor nachgewiesen. Die restlichen Infektionen gelten als Verdachtsfälle. 3 weitere Personen werden in Südafrika intensivmedizinisch betreut, teilte die WHO auf der Plattform X mit. Das Virus wird durch Nagetierkot übertragen, in seltenen Fällen auch von Mensch zu Mensch. Und zum Sport. Wolfsburg hat mit einem Unentschieden am Abend die direkten Abstiegsplätze der Fußball-Bundesliga verlassen. Beim SC Freiburg holte Wolfsburg ein 1:1.
3: Damit klettert der VfL auf Relegationsplatz 16. Der SC klettert auf Rang 7, der die Chance auf die Conference League bietet. Zuvor machte Gladbach mit einem 1:0 gegen Dortmund den Klassenerhalt vorzeitig perfekt. Gleiches gilt für Mainz nach einem 2:1 auf St. Pauli. Die Hanseaten sind jetzt als Vorletzter auf einem direkten Abstiegsplatz. Aus München Fabian Schaffer.
1: Von der Couch aus konnte sich Union Berlin freuen. Die Mannschaft kann durch die Ergebnisse jetzt nicht mehr auf einen der letzten 3 Plätze abrutschen.
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6: Aktuell messen wir 16 Grad in Riemsloh, 15 Grad in Freren. 2 Sonnenstunden gibt es heute bei uns im Osnabrücker Land und zwar am Vormittag. Ansonsten vorher, nachher viele dichte Wolken am Start. Wenn die Sonne rauskommt, dann klettert das Thermometer auf 20 Grad. Ansonsten bleiben wir so um die 17 Grad heute hängen. Am Nachmittag, da ziehen dann Schauer und Gewitter durch, gefolgt von Dauerregen heute Abend und in der Nacht, es geht runter bis auf 9 Grad. Der Radio Osnabrück 3-Tage-Trend, der Frühling macht erstmal ein bisschen Pause. Morgen und am Mittwoch viele Wolken, immer wieder Regen mit dabei, bei frischen 7 bis 12 Grad. Am Donnerstag ist es dann bewölkt und trocken, da liegen die Höchstwerte um 11 Grad.
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6: Gleich 4:08, moin liebe Autofahrer, Autobahn 30 Rheine in Richtung Osnabrück. Der Monitor ist hier komisch sortiert, aber es ist ja wieder 4:50, ich sitze ja vor Monitor. Also zum dritten Mal Autobahn 30 Rheine Richtung Osnabrück, Stop and Go zwischen dem Kreuz Lotte, Osnabrück und Sutthausen auf 2 Kilometer, 5 Minuten plus. Jetzt kommen wir zur A33, es stockt in der Baustelle in beiden Richtungen zwischen dem Südkreuz und Hilter immer mal wieder. Plante bitte in beiden Richtungen 10 Minuten mehr ein. Stadtverkehr Osnabrück stockt unter anderem rund um den Rosenplatz sowie auf der Bramstraße in Richtung Bramscher Straße. Auch hier bitte mehr Zeit einplanen. Und Hinweis für die Mindener Straße, die ist nämlich gesperrt zwischen Wissingen und Westerhausen. Baustelle dauert wahrscheinlich so um die 4 Wochen. Das bitte mit einplanen. Umleitungen sind für euch eingerichtet. Außerdem wird geblitzt. Unter anderem in Dissen an der Rechenbergstraße. Hier steht ein Anhänger in Höhe der Nonner Schlucht. In Neunkirchen-Vörden stehen sie aktuell, und zwar am Stickteich, Höhe Vördener Straße. In Lengerich-Westfalen kannst du euch erwischen. Lattberger Straße in Höhe der Bäckerei bei Tempo 70. Und der Landkreis Osnabrück, der ist heute planmäßig ein bisschen auf unterwegs. Und falls ihr Ergänzungen für uns habt, Staus, Blitzer, Gefahrenstellen, gerne melden. 0541 7 70 70 50. Könnt ihr anrufen, könnt ihr auch eine WhatsApp hinschicken oder auch einen Fax. Nee, Fax geht nicht, aber der Rest geht. Anrufen, WhatsApp, beides funktioniert. Radio Osnabrück sagt vielen lieben Dank und wünscht eine gute Fahrt.
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1: Check 2, was liegt heute an, Kollege Olo?
2: Guten Morgen, Captain O, Schalke 04 ist wieder erstklassig.
1: Ja, dann können die Planungen ja losgehen.
2: Für was?
1: Ja, für den Aufstieg 2028. Achtung, Captain, Fräulein Schieber, bitte ins Cockpit.
3: Ja, Captain.
1: Alles gut bei Ihnen da hinten?
3: Ja, juhu, endlich Mai, der Wonnemonat ist da.
1: Ironie des Jahres, hier läuft es ja alles andere als meisterhaft. Und eine Wonne ist das schon lange nie mehr. Außer vielleicht beim Klingbeil, der Wonneproppen. Der schwirrt in Berlin umher wie ein Maikäfer auf Paracetamol, sage ich Ihnen.
3: Ach, jetzt freuen Sie sich doch wenigstens ein bisschen über die Sommerboten.
1: Ach, Sommerboten. Momentan wird doch alles verboten.
3: Die Bäume schlagen aus, die Blumen schießen in die Höhe.
1: Ja, die Spritpreise auch, trotz der verheißungsvollen Mai-Entlastung.
3: Ach, es wird doch irgendwas Positives in Ihrem Inneren über den Mai zu finden sein.
1: Ja, natürlich. Hier im Kalender kann ich eintragen. 5,26, nur noch 158 Monate bis zur Rente.
3: Sehen Sie immerhin etwas.
1: Jawohl, Rente. Nee, Vermerk, keine Rente mehr, da in 158 Monaten. Check.
4: Entschuldigung, Mai, ne Güte?
2: Nein.
1: So, Landanflug, oh, der Tower meldet, es ist Mai, bald kommt er endlich.
3: Wer?
1: Na, der Herbst der Reformen.
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Neue Musik hier bei uns bei Radio Osnabrück. One Republic, Need Your Love. Perfekt geweckt, 20 Minuten nach 8. Und jetzt gibt's Musik für einen Mann, vor dem ziehe ich persönlich auf jeden Fall den Hut, weil er hat es geschafft, seit 8 Jahren weder zu rauchen, noch Alkohol zu trinken. Hut ab! Musikalisch hat er sich so ein bisschen orientiert an Michael Jackson. Und ich finde, das hört man raus. Hier ist ein schöner 2000er für euch von Billy Crawford. Und wie heißt der Song?

0: 6:30 ist Radio Osnabrück perfekt geweckt. Wir starten durch in eine neue Woche. Gestern Morgen hat es einen Großeinsatz für die Feuerwehr in Hundeburg gegeben. Das ist gleich ein Thema um halb in den Radio Osnabrück Regionalnachrichten. Ihr wisst ja bei uns bei Radio Osnabrück, da hört ihr, was los ist.
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3: Ich bin Clara. Guten Morgen. Ein 8-jähriger Junge wurde in Merzen lebensbedrohlich verletzt. Nach einer Boseltour am Samstagnachmittag waren auf der B218 mehrere Familien mit ihren Kindern auf dem Gehweg unterwegs. Die Gruppe wollte die Straße überqueren. Ein Erwachsener ging vor, da der Kurvenbereich nur schlecht einsehbar war. Ein 8-jähriger Junge folgte ihm und schätzte den Verkehr falsch ein. Dabei erfasste ihn ein Autofahrer. Der Junge wurde dabei lebensgefährlich verletzt und mit einem Hubschrauber in eine Klinik geflogen. Die Gruppe stand unter Schock und musste von mehreren Notfallseelsorgern betreut werden. Gestern Morgen ist in Bohmte-Hunteburg ein Wohnhaus samt Carport vollständig ausgebrannt. Gegen 0.45 Uhr bemerkte das Kind der Familie den Brand des angrenzenden Carports. Das Kind informierte seine Familie, die zu dem Zeitpunkt noch schlief. Alle konnten rechtzeitig und unverletzt das Haus verlassen. Kurz darauf griff auch schon das Feuer auf das Haus über. Alles brannte aus, dazu auch eine im Haus integrierte Waffenwerkstatt. Der Verkaufsbereich der Werkstatt war nach den Löscharbeiten unbrauchbar. Die Ursache des Brandes wird aktuell ermittelt. Es wird mit einem Schaden in sechsstelliger Höhe gerechnet. Am Samstag hat ein Lkw-Fahrer auf der A1 die Kontrolle über sein Fahrzeug verloren. Der Streckenabschnitt zwischen Osnabrück-Nord und Osnabrück-Hafen musste dadurch für mehrere Stunden voll gesperrt werden. So krachte der Lkw-Fahrer zunächst gegen die äußere Leitplanke, schleuderte dann zurück und durchbrach die mittlere Leitplanke. Diese ragte dann über die gegenüberliegende Fahrbahn. Der Fahrer erlitt leichte Verletzungen und wurde ins Krankenhaus gebracht. 1000 Liter Diesel traten dazu aus dem Lkw aus. Insgesamt wird der Schaden auf 100.000 Euro geschätzt. Der zweite Überholstreifen in Richtung Münster bleibt bis voraussichtlich heute gesperrt. Heute beginnen die Bauarbeiten an der Unterführung auf der L90. Dafür wird ein Abschnitt auf der Mindener Straße vollgesperrt, und zwar zwischen Bissendorf-Wissingen und Melle-Westerhausen. Grund dafür sind Schäden an der Unterführung. Umleitungen werden eingerichtet. Die Bauarbeiten werden voraussichtlich bis Anfang Juni andauern. Soweit die Radio Osnabrück Regionalnachrichten. 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
5: 14 Grad messen wir aktuell in Osnabrück am Hafen, 15 Grad aktuell in Essen-Oldenburg. Was war das für ein schönes, langes Wochenendwetter, oder? Sonne pur bis auf gestern, dazu fast schon sommerliche Werte. Jetzt macht der Frühling, der Turbo-Frühling macht jetzt ein bisschen so eine Rolle rückwärts. Es gibt nämlich heute Morgen viele Wolken über Osnabrück und der Weser-Ems-Region. Die Grüßlücken gibt es so am Vormittag zwischen Bramsche und Melle. Ansonsten bleibt es eher grau in grau heute. Mit Sonne erreichen wir maximal 20 Grad, unter Wolken bleiben wir bei 17 Grad. Am Nachmittag ziehen dann Schauer und Gewitter durch, gefolgt von Dauerregen heute Abend. Und auch in der kommenden Nacht bleibt es regnerisch und es kühlt sich ab bis auf 9 Grad.
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5: Gleich 8:30 Uhr, moin liebe Autofahrer, Autobahn 30, Osnabrück in Richtung Rheine. Stop and Go zwischen Hasbergen-Gaste und dem Lotterkreuz. Plante bitte 5 Minuten mehr ein. Gilt auch für die A33 Osnabrück in Richtung Bielefeld. Hier stockt es zwischen dem Südkreuz und Haderberg auf 1 Kilometer 5 Minuten plus. Hinweis, ihr habt es eben gerade bei Clara in den Nachrichten gehört. Die Mindener Straße ist aktuell gesperrt zwischen Wissingen und Westerhausen. Grund sind Bauarbeiten. Das Ganze dauert wahrscheinlich 4 Wochen. Eine Umleitung ist für euch eingerichtet. Und eingerichtet sind auch diese mobilen Geschwindigkeitskontrollen und auch Feste. Unter anderem stehen sie aktuell in Flatterlohausen, und zwar zwischen der Autobahn und Flatterlohausen City. Danke Jörg, in Osnabrück kannst du euch erwischen an der Tannenburgstraße bei Tempo 30. In Neuenkirchen-Förden wird geblitzt, am Stickteich, und zwar in Höhe der Fördener Straße. Außerdem gibt es teure Fotos in Lengerich-Westfalen, und zwar an der Lattberger Straße in Höhe der Bäckerei. Und der Landkreis Osnabrück, der ist heute planmäßig in Bissendorf unterwegs. Und falls ihr Ergänzungen für uns habt, Staus, Blitzer, Gefahrenstellen, da würden wir uns sehr freuen, wenn ihr uns die durchgebt. Unter 0541 7 70 70. 40 50. Könnt ihr anrufen, könnt ihr aber auch eine WhatsApp hinschicken und dann wissen wir Bescheid. 0541 7 70 70 50. Ihr kennt die Befehlskette, ihr sagt es uns, wir sagen es weiter. Radio Osnabrück sagt schon mal vielen lieben Dank und wünscht eine gute Fahrt.
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5: Jetzt gibt's Juri aus den 90ern. Wir spielen Corona, The Rhythm of the Night. Ich bin der Thomas. Schönen Start in den Montag. Radio.

0: Der VfL Osnabrück ist zurück in der zweiten Liga. Guten Morgen, ist Radio Osnabrück perfekt geweckt am Montagmorgen, 18 Minuten vor 9. Ihr habt es wahrscheinlich schon mitbekommen. Unsere Liederweißen sind vorzeitig aufgestiegen. Eine Region steht gerade aktuell Kopf, aber einen kühlen Kopf behält der Präsident des VfL Osnabrück, Holger Edixmann. Für ihn kommt der vorzeitige Aufstieg trotzdem überraschend.
1: Damit konnte vor der Saison niemand, auch die kühnsten Optimisten, nicht rechnen. Insofern ist das schon überragend, was das sportliche Team geschafft hat. Also um Trainer Timo Schulz mit Joe Ennox, Daniel Latkowski, dem ganzen Staff und natürlich die Mannschaft. Das ist schon wirklich sehr, sehr ungewöhnlich.
0: Vor allem die stabile Leistung während der gesamten Saison und genauso leistungsorientiert und zielstrebig nimmt Edixmann auch aktuell den gesamten Verein wahr.
1: Weitestgehend unaufgeregt, solide. Das lässt mich auch hoffen, dass wir vielleicht besser aufgestellt sind bei diesem Aufstieg, als es im letzten. Und natürlich die Mannschaft, das ist schon wirklich sehr, sehr ungewöhnlich.
0: Vor allem die stabile Leistung während der gesamten Saison und genauso leistungsorientiert und zielstrebig nimmt Edixmann auch aktuell den gesamten Verein wahr.
1: Weitestgehend unaufgeregt, solide.

0: egal wohin man in der Region kommt, alle freuen sich, so der Präsident. Und das ist ja auch sehr wichtig.
1: Die Nachrichten sind ja nicht allzu positiv, die man so auf der Welt vernimmt. In Osnabrück hat eine Ausnahmesituation jetzt durch diesen Aufstieg. Wir können uns jetzt, glaube ich, alle erstmal ein paar Wochen freuen, aber dann geht es los, um dann zu versuchen, alles zu sammeln, um die neue Klasse dann zu halten.
0: Sagt Holger Elixmann, Präsident des VfL Osnabrück, zum vorzeitigen Aufstieg unserer Liga Weißen. Der VfL Osnabrück, der spielt nämlich in der nächsten Saison in der zweiten Liga. Wir bleiben natürlich für euch am Ball und wir sind Radio Osnabrück. 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

0: Musik aus den 80ern hier bei uns bei Radio Ausnahme perfekt geweckt. 8:11. Shannon, give me the night. Ja, er hat immer andere Sachen gemacht. Und in den 90ern, da gab es mal ganz kurz noch so ein kleines Remake davon, zwar von Layla Kay, hieß Electric damals. Auch gut, oder? Höre ich gleich bei mir im Auto. Wir starten grau in diesem Montag hier bei uns in Osnabrück und der WSMC und im Osnabrücker Land. Da kann es am Vormittag ein bisschen auflockern. So 2 Sonnenstunden sind maximal drin. Mit Sonne kriegen wir 20 Grad und unter Wolken bleiben wir heute bei 17 Grad. Und wir bekommen heute auch Pollen aufs Auge, auf die Nase, in die Ohren, überall hin. Wir erwarten heute mittlere Belastung durch Birke, Buche, Eiche, Esche und Gräserpollen sowie schwache Belastung durch Ampfer, Erlen und Weidenpollen. Heute Abend kommt ein Regen rein, der wird uns auch durch die Nacht begleiten, auch durch den morgigen Dienstag. Das heißt also, der Frühling. Der macht erstmal so eine kleine Pause. Wir machen keine Pause mehr von Radio Osnabrück. Wir spielen die Musik eures Lebens. Jetzt gibt es aktuelle Musik und zwar Fever Dream von Alex Warren. Schönen Montag.
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0: 7 von 9 ist Radio Osnabrück perfekt geweckt. Auf geht's in die erste Frühstückspause im Mai, die erste Frühstückspause der neuen Woche. Gleich um 9 hört ihr, was los ist. Da gibt's die Radio Osnabrück Nachrichten und nach 9. Gibt's Musik von U2, Ed Sheeran und Taras Topol, ja. Aktuell ganz neu bei uns, Yours Eternally. Und außerdem für euch direkt mit dabei, ein richtiger Banger. Rick Astley. Ich glaube, immer auf jeden Fall schon mal so ein bisschen hier alles zur Seite, damit ich im Studio mittanzen kann. Und vor den 9 Uhr Nachrichten haben wir noch einen ganz kleinen Song vorbereitet aus den 80ern. Ein kleines Rätsel gefällig, gibt nichts zu gewinnen. Na, das liegt da nach. Ja, was ist das? Die Auflösung gibt's noch vor 9.
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1: Ich bin Babette Büchner. Die Umfragewerte sind im Keller und das Image der Regierungskoalition mehr als angekratzt. Mit der Vertrauensfrage beschäftigt sich Bundeskanzler Friedrich Merz aber nicht, sagte er am Abend in der ARD-Sendung Karin Mioska.
2: Die aktuell große Unzufriedenheit mit der schwarz-roten Koalition sei kein ungewöhnliches Stimmungsbild zu Bundeskanzler Friedrich Merz. Es sei ein Phänomen, das auch anderen Regierungen widerfahren ist. Trotzdem nehme er den Missmut ernst, der sich nicht nur in der Bevölkerung, sondern auch bereits in den eigenen Reihen zeige. Die Regierung müsse jetzt nachweisen, dass sie handlungs- und arbeitsfähig ist. Merz forderte die SPD in diesem Zusammenhang zu mehr Kompromissbereitschaft auf. Im jüngsten ARD-Deutschland-Trend zeigten sich nur noch 15% zufrieden mit der Arbeit der Bundesregierung. Fiona Reinhardt, Nachrichtenredaktion.
1: Die USA wollen ab heute Schiffen helfen, die wegen der Blockade der Straße von Hormuz feststecken. Länder aus der ganzen Welt hätten die USA darum gebeten, ihnen dabei zu helfen, ihre Schiffe zu befreien, schrieb US-Präsident Donald Trump auf seiner Plattform Truth Social. Der Iran warnte umgehend vor Aktionen in der Meerenge. Heimkehr nach der Rettungsmission für Buckelwal Timi. Eines der beiden Schiffe, die den Wal in die Nordsee gebracht haben, ist am Abend in Cuxhaven eingelaufen.
3: Anders als der Start der Walrettungsmission lief die Heimkehr des ersten Schleppers ohne großen Presserummel ab. Das zweite Schiff des Konvois, die Robin Hood, ist noch auf dem Rückweg. Aus Sicht der beiden Besatzungen war die Mission erfolgreich. Der Wal wurde in der Nordsee freigelassen. Über die Umstände gibt es allerdings Kritik. Die begleitenden Tierärzte sprachen von einem groben Vorgehen mit dem Wal wegen des Zeitdrucks. Dabei soll sich das Tier auch verletzt haben. Wie es ihm geht, ist aber unklar, genauso wie die genaue Position des Wals, weil immer noch zuverlässige Daten des Peilsenders fehlen. Diana Kramer, Nachrichtenredaktion.
1: Und zum Sport. In den Sonntagsspielen der Fußball-Bundesliga haben Mönchengladbach und Mainz den Klassenerhalt klar gemacht. Gladbach gewann 1:0 gegen Dortmund, Mainz 2:1 beim FC St. Pauli. Freiburg und Wolfsburg trennten sich am Abend 1:1 unentschieden. Für Union Berlin war das die vorzeitige Rettung. Die Mannschaft kann durch die Ergebnisse auch nicht mehr auf Platz 16 oder schlechter abrutschen.
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5: 14 Grad Messwert aktuell in Hallage, 16 Grad aktuell in Förden. Ja, gestern Nachmittag, da hat es ja vor allen Dingen so zwischen Haaren und Werlte ordentlich gewittert. Heute sind vor allen Dingen im Osnabrücker Land Schauern auch kurze Gewitter möglich. Ansonsten viele Wolken am Start. Die größten Wolken, die gibt es heute Vormittag so zwischen Haßbergen und Bohmte. Hier wird es mit 20 Grad auch am wärmsten. Weiter nördlich bleibt es bewölkt bei Höchstwerten um die 17 Grad. Heute Abend gibt es dann Regen für alle. Der bleibt auch in der kommenden Nacht bei uns. Es geht runter bis auf 9 Grad. Der Radio Osnabrück 3-Tage-Trend. Morgen und am Mittwoch wieder ein bisschen, ja, ich sag schon Herbst mehr oder weniger. Viele Wolken, immer wieder Regen bei frischen 7 bis 12 Grad. Am Donnerstag, da kommt die Sonne wieder ganz kurz raus zwischen den Wolken. Es bleibt dann auch trocken. Die Höchstwerte liegen dann bei 11 Grad.
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5: Um 8:45, moin liebe Autofahrer, bitte aufpassen auf der Autobahn 30 Rheine in Richtung Osnabrück. Zwischen Rheine-Kanalhafen und Hörstel, da brennt ein LKW auf dem Standstreifen. Hier bitte unbedingt an die Rettungsgasse für die Einsatzfahrzeuge denken. A30 Rheine-Osnabrück, brennender LKW zwischen Rheine-Kanalhafen und Hörstel. Denkt ihr bitte an die Rettungsgasse. Ansonsten stockt es auf der Autobahn 30 Osnabrück in Richtung Bad Oeynhausen. Zwischen Bad Oeynhausen Ost und dem Kreuz Bad Oeynhausen auf 2 Kilometer 5 Minuten plus. Es wird geblitzt. Unter anderem in Lengerich-Westfalen, und zwar an der Lattberger Straße in Höhe der Bäckerei. In Osnabrück kannst du euch erwischen, an der Tannenburgstraße. Fladerlohausen zwischen der Autobahn und Fladerlohausen City. Und der Landkreis Osnabrück, der ist heute planmäßig in Bissendorf unterwegs. Und falls ihr Ergänzungen für diese Liste habt, dann her damit. Gerne melden. 0541 7 70 70 50. Ihr sagt's uns, wir sagen's weiter. Radio Osnabrück sagt schon mal vielen Dank und wünscht eine gute Fahrt in den Montag.
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5: Nach dem langen Wochenende frisch geduscht für euch am Start, der Thomas hier.
6: Da kann ich eigentlich nur noch eins sagen. Chapeau.

0: Herzlich willkommen im Wonne-Monat Mai. Hier ist Radio Osnabrück perfekt geweckt am ersten Montag im Mai 2026. Was der so sterntechnisch für uns bereithält, das hören wir jetzt.
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2: Widder. Sie lassen es sich nicht nehmen, selbst bei bestimmten Arbeiten Hand anzulegen. In dieser Zeit bitte keine besonders anstrengenden Tätigkeiten ausführen. Am besten gelingen Ihnen Routinearbeiten.
3: Stier.
2: Das wird kein einfacher Tag. Sie könnten an Ihre Grenzen kommen. Ihre Kräfte lassen nach, Sie sind aber dennoch aufgedreht. Vorsicht, Sie überschätzen sich.
3: Zwillinge.
2: Heute können leicht Kompromisse geschlossen werden. Sie werden sich mit jemandem schnell einig.
3: Krebs.
2: Termine verlaufen zu Ihrer Zufriedenheit. Alles läuft nach Plan. Sie wissen, wie Sie vorgehen müssen.
3: Löwe.
2: Lassen Sie sich nicht verrückt machen, wenn nicht alles nach Plan läuft. Sie sind müde und können sich zu nichts mehr aufraffen.
3: Jungfrau.
2: Es wird ein bisschen stressig, aber Sie haben alles bestens im Griff. Was Job und Pflichten betrifft, ist das ein wirklich guter Tag. Ihre Konzentration auf das Wesentliche wird gefördert.
3: Waage.
2: Sie nehmen sich zu viel vor und schaffen aber nur die Hälfte. Irgendetwas bremst Sie aus. Gehen Sie Ihren Hobbys nach. Das macht Spaß und gute Laune.
3: Skorpion.
2: Sie sind voller Tatendrang und können auch Ihre Partnerschaft neu beleben. Eine Versöhnung steht an.
3: Schütze.
2: Lassen Sie sich Zeit. Überlegen Sie, was Sie tun und vorhaben. Sonst unterlaufen Ihnen noch Fehler.
3: Steinbock.
2: Wie flexibel sind Sie eigentlich? Spätestens am Abend wissen Sie es. Dieser Tag wirft nämlich Ihre Pläne gewaltig über den Haufen.
3: Wassermann.
2: Sie kommen nur schwer in die Gänge und sind nicht motiviert. Lassen Sie die Finger von neuen Projekten. Sie gehen früher als sonst schlafen. Irgendwie sind Sie ein bisschen geschwächt.
3: Fische.
2: Dieser Tag wird toll. Es gibt reihenweise glückliche Momente. Sie sind sich einer Sache

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1: Ich bin Clara. Guten Morgen. Ein 8-jähriger Junge wurde in Merzen lebensbedrohlich verletzt. Nach einer Boseltour am Samstagnachmittag waren auf der B218 mehrere Familien mit ihren Kindern auf dem Gehweg unterwegs. Die Gruppe wollte die Straße überqueren. Ein Erwachsener ging vor, da der Kurvenbereich nur schlecht einsehbar war. Ein 8-jähriger Junge folgte ihm und schätzte den Verkehr falsch ein. Dabei erfasste ihn ein Autofahrer. Der Junge wurde dabei lebensgefährlich verletzt und mit einem Hubschrauber in eine Klinik geflogen. Die Gruppe stand unter Schock und musste von mehreren Notfallseelsorgern betreut werden. Gestern Morgen ist in Bohmte-Hunteburg ein Wohnhaus samt Carport vollständig ausgebrannt. Gegen 0.45 Uhr bemerkte das Kind der Familie den Brand des angrenzenden Carports. Das Kind informierte seine Familie, die zu dem Zeitpunkt noch schlief. Alle konnten rechtzeitig und unverletzt das Haus verlassen. Kurz darauf griff auch schon das Feuer auf das Haus über. Alles brannte aus, dazu auch eine im Haus integrierte Waffenwerkstatt. Der Verkaufsbereich der Werkstatt war nach den Löscharbeiten unbrauchbar. Die Ursache des Brandes wird aktuell ermittelt. Es wird mit einem Schaden in sechsstelliger Höhe gerechnet. Ein 6-jähriges Kind hat sich am Samstagvormittag in Haselünne schwer verletzt. Zu dem Zeitpunkt befuhr ein 70-jähriger Autofahrer in Schrittgeschwindigkeit die Bergstraße, als das 6-jährige Kind mit dem Rad die Straße überqueren wollte. Dabei krachte es gegen den Autofahrer. Das Kind wurde schwer verletzt ins Krankenhaus gebracht. Heute beginnen die Bauarbeiten an der Unterführung auf der L90. Ab sofort ist der Abschnitt auf der Mindener Straße voll gesperrt, und zwar zwischen Bissendorf-Wissingen und Melle-Westerhausen. Grund dafür sind Schäden an der Unterführung. Umleitungen sind eingerichtet. Die Bauarbeiten werden voraussichtlich bis Anfang Juni andauern. Soweit die Radio Osnabrück Regionalnachrichten. 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
3: 15 Grad messen wir aktuell in Natrophagen, 15 Grad aktuell auch in Lempförde. Dazu ist es grau und bewölkt über Osnabrück und der Weser-Ems-Region. Am Vormittag, da gibt es vor allen Dingen im Osnabrückland so ein paar Wolkenlücken. Die Sonne kann bis zu 2 Stunden rauskommen. Ansonsten im Norden bleibt es dann eher bewölkt heute. Unter Sonne Höchstwerte von 20 Grad. Wenn es bewölkt bleibt, dann erreichen wir maximal 17 Grad. Der Wind, der weht heute meist schwach aus westlichen Richtung. Heute Nachmittag bilden sich Schauer. Hier und da kann auch ein Gewitter mit dabei sein, vor allen Dingen im Osnabrücker Land. Der Abend und die Nacht, die werden dann überall regnerisch und es geht runter bis auf 9 Grad.
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3: Um 9:30 Uhr, moin liebe Autofahrer, bitte vorsichtig fahren auf der Autobahn 30 Rheine in Richtung Osnabrück. Zwischen Rheine-Kanalhafen und Hörstel steht ein defekter LKW auf dem Standstreifen, der hat vorhin gebrannt, hier bitte vorsichtig dran vorbeifahren. Dann haben wir Stop and Go auf der Autobahn 30 Osnabrück in Richtung Bad Oeynhausen, zwischen Bad Oeynhausen Ost und dem Kreuz Bad Oeynhausen. 2 Kilometer Stau, plante bitte 5 Minuten mehr ein. Und es wird geblitzt. Unter anderem in Osnabrück an der Tannenburgstraße bei Tempo 30 und der Landkreis Osnabrück, der ist heute planmäßig in Bissendorf unterwegs. Habt ihr auch noch was für uns? Dann gerne melden. 0541 77 70 50. Kombinummer für WhatsApp und Telefon. Ihr sagt's uns, wir sagen's weiter, denn mit euch wird der beste Verkehrsservice für Osnabrück und die Weser-Ems-Region jeden Tag ein klein bisschen besser. Sag schon mal vielen Dank und wünsche eine gute Fahrt.
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3: Jetzt gibt's coole Musik aus 90ern von Samantha Fox, I Only Wanna Be With You. Ich bin der Thomas, moin.
4: Guten Morgen, ey.

0: Guten Morgen, das Radio Osnabrück, perfekt geweckt. Wir schauen mal ganz kurz auf den Kalender. Man kann ja so ein bisschen durcheinander kommen, das lange Wochenende und so weiter und so fort. Heute ist Montag, 4. Mai 2026 und hier ist Futter für euren Kalender.
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3: Hi zusammen, ich bin Clara und ich habe diese beiden Tipps für euch. Hexen in Osnabrück, dieser dunklen Zeit, wird auf die Spur gegangen. Gemeinsam wird die Geschichte der Hexenverfolgung untersucht. Dabei begleitet ihr den Nachtwächter zu den verschiedenen Schauplätzen des Osnabrücker Hexenwahns. Empfohlen wird die Nachtwanderung ab 14 Jahren. Los geht's morgen um 19 Uhr. Treffpunkt ist in der Bierstraße 28 in Osnabrück. Euer Kühlschrank neigt sich langsam dem Ende zu. Dann habt ihr eine gute Möglichkeit, diesen wieder mit frischen Lebensmitteln der Region zu füllen. Denn übermorgen findet der Wochenmarkt in Osterkappeln statt. Um 14 Uhr geht's los. Regionale Anbieter bieten eine bunte Vielfalt an Leckereien auf dem Kirchplatz. Von Gemüse über Fleisch bis hin zu Kuchen gibt es hier eine große Auswahl.
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0: 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Und wir geben euch hier immer direkt Bescheid, wenn was Wichtiges passiert. Vorsicht bitte auf der Autobahn 2 Hannover in Richtung Dortmund. Hier ist nämlich aktuell zwischen Feldheim und Porta Westfalica die rechte Spur gesperrt. Hier ist ein Fahrzeug liegen geblieben. Bitte aufpassen auf der Autobahn 2 Hannover Dortmund. Liegenbleiber zwischen Feldheim und Porta Westfalica. Deswegen ist hier aktuell die rechte Spur gesperrt. Das bitte mit einplanen. Und Katja hat sich gemeldet unter 0541 77 70 50. In Löning wird gerade geblitzt an der Löninger Straße und zwar zwischen Alten Bunnen und Löningen City. Vielen Dank fürs Melden. Das komplette Update gibt es dann gleich direkt wieder nach 10 bei Fabian. Und apropos nach 10. Nach 10 lassen wir euch natürlich nicht im Regen stehen. Der Regen, der kommt. Don't worry. Es gibt Musik nach 10. Unter anderem schöner 2000er für euch von NSYNC. Bye, bye, bye, bye. Ach, war das letzte Lied von denen? Ich weiß gar nicht mehr genau. Das ist schon ein bisschen her. Im Jahr 2000 machen wir einen großen Sprung ins Jahr 2025 und spielt euch alle Farben. Und vor 10 gibt es noch Musik aus den 90er von Crystal Waters, Gypsy Woman, geht sofort weiter.
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1: Ich bin Babette Büchner. Die schwarz-rote Koalition steckt zum Jahrestag der Kanzlerwahl im Stimmungstief, in Umfragen und auch intern. Am Abend räumte Merz in der ARD-Sendung Karin Mioska ein, dass die Unzufriedenheit auch in den eigenen Reihen wächst. Merz forderte von der SPD Kompromisse. In dieser Koalition müsse die Union vorkommen, so der Kanzler. Im jüngsten ARD-Deutschland-Trend zeigten sich nur noch 15% zufrieden mit der Regierungsarbeit. Die USA wollen ab heute Schiffen helfen, die wegen der Blockade der Straße von Hormuz feststecken. Der Iran drohte in dem Fall mit neuen Angriffen.
2: Die Blockade der Straße von Hormuz ist einer der zentralen Streitpunkte zwischen Washington und Teheran. Wie genau die Initiative unter dem Namen Projekt Freiheit ablaufen soll, ist nicht bekannt. US-Präsident Donald Trump drohte auf seiner Plattform Truth Social aber mit aller Härte vorzugehen, sollte die Aktion behindert oder gestört werden. Laut Trump hätten Länder aus der ganzen Welt die USA um Hilfe gebeten, ihre Schiffe zu befreien. Mindestens 75 Öltanker sitzen in der Meerenge fest, die der Iran seit Kriegsbeginn kontrolliert. Diana Kramer, Nachrichtenredaktion.
1: Waldbrände haben am langen Maiwochenende die Feuerwehr in mehreren Bundesländern in Atem gehalten. Trockenheit und Wind machten die Löscharbeiten zusätzlich schwer. In Brandenburg, wo auf einem ehemaligen Truppenübungsplatz bei Jüterbock die bislang größte Waldfläche der Saison brennt, verschärfte sich die Lage. Der Waldbrand hat sich inzwischen auf mehr als 110 Hektar ausgebreitet, umgerechnet eine Größe von etwa 160 Fußballfeldern. Buckelwald Timmy ist frei, aber wo er jetzt genau ist, ist unklar. Nach der Rettungsmission gibt es weiter Probleme mit dem GPS-Sender, sagte Constanze von der Menden, Rechtsanwältin der privaten Rettungsinitiative.
3: Also wir haben tatsächlich die Situation, dass wir momentan eben nicht ausschließen können, dass dieser GPS-Sender bei dieser zweiten Rettungsmaßnahme beschädigt worden ist. Momentan haben wir tatsächlich sozusagen diese Auftauchzeiten, wenn er eben nach Luft holt und so weiter, die sind vorhanden, aber eben keine Lokalisation, wo er eben sich momentan befindet.
1: Die begleitende Tierärztin Kirsten Tönnies kritisierte, dass sie von der Freisetzung des Walds ausgeschlossen worden sei und so die Einhaltung des Tierschutzes nicht kontrollieren konnte.
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5: Aktuell, da messen wir 17 Grad in Quakenbrück und 18 Grad zeigt das Thermometer in Melle. Nach einem sonnigen Wochenende kühlt es sich die nächsten Tage etwas ab in Osnabrück und der Weser-Ems-Region. Uns erwartet ab heute Nachmittag einiges an Regen bei maximalen 20 Grad und der Himmel, der bleibt größtenteils bedeckt. Und so wird das Wetter auch die nächsten Tage. Der Radio Osnabrück 3-Tage-Trend. Morgen den ganzen Tag über Regen und schwacher Wind aus Nordost bei bis zu 12 Grad. Am Mittwoch wird es nochmal ein Stück kälter und tagsüber begleitet den Regen ein böiger Wind. Und am Donnerstag dann ist es größtenteils trocken mit vereinzelten Schauern, aber vor allem vielen Wolken in der Region bei bis zu 11 Grad.
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5: Um kurz nach 10, moin liebe Autofahrer, wir schauen gemeinsam mal auf die Straßen, was bei euch da draußen gerade alles so los ist. Da haben wir Vorsicht geboten und zwar auf der A2 Hannover Richtung Dortmund zwischen Veltheim und Porta Westfalica. Hier besteht Gefahr durch ein liegen gebliebenes Fahrzeug, die rechte Spur, die ist im Moment gesperrt. Wenn ihr da also herfahren müsst, im Moment schön vorsichtig fahren, aber das sollte man ja grundsätzlich. Vor allem auch, weil wieder Blitzer in der Region aufgestellt sind. Unter anderem wird nämlich geblitzt in Dissen auf der Rechenbergstraße, da steht ein Blitzeranhänger. Dann wird geblitzt in Osnabrück auf der Tannenburgstraße, außerdem in Löningen auf der Löninger Straße zwischen dem Altenbrunnen und Löningen. Zwischen Altenbrunnen, nicht dem Altenbrunnen. Altenbrunnen, sag mal. So, jetzt sind wir wieder da aus dem Wochenende. Und der Landkreis Osnabrück, der blitzt heute noch zusätzlich in Bissendorf. Und wenn ihr jetzt auch noch unterwegs sein solltet und auch was gesehen habt, also vielleicht einen Stau, vielleicht weitere Gefahrenstellen wie ein liegen gebliebenes Fahrzeug oder verlorene Ladung, oder ihr habt noch weitere Blitzer gesehen, Dann meldet euch doch gerne kurz bei uns. Und das geht am einfachsten über unsere Kombinummer für WhatsApp und Telefon. Die Nummer dafür, das ist die 0541 7 70 70 50. Ich wiederhole es nochmal. 0541 7 70 70 50. Da kommt ihr bei uns dann hier im Studio durch. Wir von Radio Osnabrück wünschen euch bis dahin aber erstmal weiterhin eine gute Fahrt.
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5: Mit dem Fabs, ich begleite euch heute durch den Vormittag und ich habe richtig Bock. Seid ihr dabei?

0: Das war Ellie Goulding mit Easy Lover hier bei Radio Osnabrück durch den Tag. Gleich kommen die Radio Osnabrück Regionalnachrichten und da geht's unter anderem darum, dass in Haaren ein Karnevalswagen ausgebrannt ist und die Polizei, die sucht jetzt Zeugen. Mehr dazu gleich um 10:30 hier in den Radio Osnabrück Regionalnachrichten, denn ihr wisst ja, bei uns, da hört ihr, was los ist.
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1: Ich bin Clara. Guten Tag. Ein 6-jähriges Kind hat sich am Samstagvormittag in Haselünne schwer verletzt. Zu dem Zeitpunkt befuhr ein 70-jähriger Autofahrer in Schrittgeschwindigkeit die Bergstraße, als das 6-jährige Kind mit dem Rad die Straße überqueren wollte. Dabei krachte es gegen den Autofahrer. Das Kind wurde schwer verletzt ins Krankenhaus gebracht. Gestern Morgen ist in Bohmte-Hunteburg ein Wohnhaus samt Carport vollständig ausgebrannt. Gegen 0.45 Uhr bemerkte das Kind der Familie den Brand des angrenzenden Carports. Das Kind informierte seine Familie, die zu dem Zeitpunkt noch schlief. Alle konnten rechtzeitig und unverletzt das Haus verlassen. Kurz darauf griff auch schon das Feuer auf das Haus über. Alles brannte aus, dazu auch eine im Haus integrierte Waffenwerkstatt. Der Verkaufsbereich der Werkstatt war nach den Löscharbeiten unbrauchbar. Die Ursache des Brandes wird aktuell ermittelt. Es wird mit einem Schaden in sechsstelliger Höhe gerechnet. Ein Karnevalswagen ist gestern Nacht vollständig ausgebrannt. Gegen 23 Uhr meldete ein Unbekannter das Feuer im Bereich der Hermann-Grönninger Straße. Warum es gebrannt hat, wird aktuell noch untersucht. Die Polizei sucht jetzt nach Zeugen. Könnt ihr Hinweise zur Brandentstehung und dem Eigentümer des Wagens geben, dann meldet euch bitte bei der Polizei Haaren. Heute beginnen die Arbeiten an der Kellenbergstraße in Melle. Hier wird die Straße repariert, dafür gibt es eine Vollsperrung. Eine Umleitung ist aber eingerichtet. Die Vollsperrung wird bis voraussichtlich Freitag wieder aufgehoben. Der Landkreis Osnabrück bittet bis dahin um besondere Rücksichtnahme. In der letzten Woche wurden erneut Verkehrsschilder geklaut, diesmal in Lengerich und Haselünne. So fehlen in Lengerich 2 große Verkehrsschilder und eine große Infotafel entlang der Herzlacker Straße. Und in Haselünne ein großes Verkehrsschild von der K209. Hinweise zu den Diebstählen nimmt die Polizei Lengerich entgegen. Soweit die Radio Osnabrück Regionalnachrichten. 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
3: Im Augenblick, da messen wir 18 Grad in Georgsmarienhütte und 17 Grad in Bippen. Einen kleinen Eindruck, wie der Sommer werden kann, den haben wir am Wochenende gekriegt. Noch sind wir aber nicht da, wie auch unser Wetter heute in Osnabrück und der Weser-Ems-Region zeigt. Nach noch einzelnen Sonnenstrahlen am Vormittag zieht es sich immer weiter zu. Bei bis zu 20 Grad setzt heute Nachmittag dann Regen ein und der hört so schnell auch nicht wieder auf. Heute Abend und in der Nacht, da bleibt es regnerisch, während die Temperaturen auf 10 Grad abfallen. Und so bleibt es wettertechnisch dann auch die nächsten Tage.
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3: Um 9:45 Uhr. Hallo liebe Autofahrer. Wir schauen gemeinsam auf die Straßen, was bei euch da draußen gerade alles so los ist. Vorsicht bitte auf der A2 Hannover Richtung Dortmund. Zwischen Feldheim und Porta Westfalica. Hier besteht Gefahr durch ein liegen gebliebenes Fahrzeug und die rechte Spur, die ist im Moment gesperrt, da also Vorsicht. Außerdem Vorsicht auf der A30 Osnabrück Richtung Rheine in Höhe Hörstel. Hier besteht Gefahr durch Spanngurte auf der Fahrbahn. Und dann haben wir noch ein paar weitere Verkehrsmeldungen, unter anderem nämlich auf der A1 Osnabrück Richtung Münster zwischen Kreuzlotte Osnabrück und Lengerich. Da ist 1 Kilometer Stau. Hier müsst ihr 10 Minuten mehr mitbringen, wenn ihr hier unterwegs seid. Außerdem im Kreis Vechta auf der L843, das ist die Essener Straße, zwischen Hausstätte und Bakum. Da ist die Fahrbahn in beide Richtungen gesperrt nach einem Unfall mit einem LKW. Die empfohlene Umleitung, die führt über Hausstätte. Und jetzt haben wir noch ein paar Blitzer für euch. Unter anderem wird nämlich geblitzt in Löningen auf der Löninger Straße zwischen Altenbunnen und Löningen, dann in Dissen auf der Rechenbergstraße, da steht ein Blitzeranhänger, und der Landkreis Osnabrück, der blitzt heute noch zusätzlich in Bissendorf. Und wenn ihr jetzt unterwegs seid und auch noch was gesehen habt, weitere Staus, weitere Blitzer oder vielleicht ja auch noch weitere Gefahrenstellen wie verlorene Ladungen oder ähnliches, dann meldet euch doch gerne kurz bei uns. Am einfachsten geht das über unsere Kombinummer für WhatsApp und Telefon. Das ist die 0541 77 70 50. Da könnt ihr anrufen, ihr könnt eine WhatsApp schicken, ihr könnt eine Sprachnachricht schicken, wie es euch gerade am besten passt. Wir von Radio Osnabrück wünschen euch jedenfalls weiterhin eine gute und sichere Fahrt.
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3: Gleich gibt's hier noch die Jobbörse für euch. Jetzt aber erstmal Bruno Mars mit Risk It All.

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Vorsicht bitte auf der A1 Münster Richtung Osnabrück bei der Ausfahrt Lattbergen. Hier besteht Gefahr durch einen defekten LKW und vor allem durch auslaufenden Kraftstoff. Die Feuerwehr ist hier bereits vor Ort, aber trotzdem vorsichtig fahren. Und zwar auf der A1 Münster Richtung Osnabrück bei der Ausfahrt Lattbergen. Hier besteht Gefahr durch einen defekten LKW und durch auslaufenden Kraftstoff. Wie gesagt, die Feuerwehr ist bereits vor Ort. Fahrt weiterhin schön vorsichtig.

0: Das waren die No Angels mit There Must Be an Angel hier bei Radio Osnabrück durch den Tag. Und jetzt wird es wieder Zeit für die Radio Osnabrück Jobbörse. Das heißt, wenn ihr im Moment auf Jobsuche sein solltet, aus welchem Grund auch immer, dann haben wir jetzt hier ein paar Vorschläge für euch, die euch vielleicht interessieren könnten.
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2: Hey, ich bin Fabian und ich habe heute diese Stellen für euch. Die Dachdeckerei Früh aufs Dach in Hasbergen-Gaste sucht derzeit Unterstützung für die Arbeit in und um Osnabrück. In einem jungen und leistungsstarken Team kümmert ihr euch um Dachdeckungen sowie Entgrünung und Sanierung der Dächer in unserer Region. Mit Früh auf Solar kümmert sich das Unternehmen auch um Zukunftstechnologien. Wenn ihr motiviert seid und handwerkliches Geschick mitbringt, dann könnte dies die perfekte Gelegenheit für euch sein. Einen Autoführerschein solltet ihr auch besitzen. Schickt eure Bewerbungsunterlagen per E-Mail an Früh aufs Dach. Die E-Mail-Adresse lautet info@frühaufsdach.de. Die Firma SBS Kühltechnik GmbH in Melle-Oldendorf sucht ab sofort neue Mitarbeiter für die Produktion. Als mittelständisches, familiengeführtes Unternehmen, das fest in der Region verwurzelt ist, werden hier Menschen gebraucht, die mit beiden Beinen auf dem Boden stehen und beherzt anpacken können. Ob Produktionsmitarbeiter, Maschinen- und Anlagenführer, Industriemechaniker und Wegschweißer, jeder findet hier den passenden Job für sich. Sendet gleich eine Bewerbungsmail an bewerbung@sbs-kt.de. Genauere Infos bekommt ihr außerdem unter www.sbs-kt.de/karriere. 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

Radio Osnabrück hier mit dem schnellsten Verkehrsservice für Osnabrück und die Weser-Ems-Region. Vorsicht bitte auf der A30, Rheine Richtung Osnabrück, zwischen Rheinekanalhafen und Hörstel. Hier besteht Gefahr durch einen defekten LKW auf dem Standstreifen und durch Personen auf der Fahrbahn. Ich wiederhole es nochmal. Vorsicht bitte auf der A30, Rheine Richtung Osnabrück, zwischen Rheinekanalhafen und Hörstel. Hier besteht Gefahr durch einen defekten LKW auf dem Standstreifen und es besteht Gefahr durch Personen auf der Fahrbahn. Fahrt hier also bitte dementsprechend vorsichtig.

Skyglock mit Dive Into Me hier bei Radio Osnabrück durch den Tag. Und die nächsten Hits für die nächste Stunde stehen auch schon bereit. Gleich geht's nach, kurz nach 11 geht's weiter mit Midnight Till Morning mit Bye.

0: Und danach übernimmt der Graf, unheilig, geboren um zu leben. Davor gibt's aber noch die Nachrichten aus Deutschland und der Welt um 11 Uhr. Also dranbleiben hier bei Radio Osnabrück, da hört ihr, was los ist.
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1: Ich bin Babette Büchner. Die Umfragewerte sind im Keller, das Image der Regierungskoalition ist angekratzt. Bundeskanzler Friedrich Merz hat jetzt in der ARD-Sendung Karin Mioska eingeräumt, dass auch in den eigenen Reihen die Unzufriedenheit wächst.
2: Merz warnt deshalb indirekt die SPD, übertreibt es nicht. Er habe keine Vollmacht, die Union umzubringen. Vom Koalitionspartner verlangt er schlicht mehr Kompromissbereitschaft bei den schwierigen Reformplänen, die anstehen. Ob das klappt? Laut einer Umfrage glaubt mehr als die Hälfte der Deutschen, dass Schwarz-Rot auseinander bricht. Aber Merz hat kaum Regierungsalternativen und er lässt heute auch ein Gipfeltreffen mit Europäern sausen. Möglicherweise, weil zu Hause die Hütte brennt. Claudia Wächter, Nachrichtenredaktion.
1: US-Präsident Donald Trump hat für heute eine neue Initiative angekündigt, damit Schiffe die Straße von Hormuz verlassen können. Vor dem Hintergrund droht Irans Militärführung mit Angriffen. Jede ausländische Streitmacht, insbesondere die aggressive amerikanische Armee, werde angegriffen, sollte sie beabsichtigen, sich der Straße von Hormuz zu nähern, hieß es von der Militärführung laut staatlichen Medien. Frachter, die Meerenge passieren wollten, müssten dies mit iranischen Streitkräften absprechen. Der Trend zum Kaiserschnitt hat in Deutschland einen Höchststand erreicht. Im Jahr 2024 kam jedes dritte Kind per Kaiserschnitt zur Welt, zeigen Daten des Statistischen Bundesamts. Am höchsten war der Anteil in Hamburg, am niedrigsten in Sachsen und Brandenburg.
3: Für einen Kaiserschnitt gibt es mehrere Gründe. Zum einen medizinische, zum Beispiel wenn das Baby ungünstig liegt oder bei auffälligen Herztönen. Außerdem werden Frauen heute später Mutter als noch vor einigen Jahren. Damit steigen bestimmte Risiken und geplante Kaiserschnitte werden beliebter. Generell nimmt Experten zufolge der Wunsch nach einem Kaiserschnitt zu, etwa weil Frauen Angst vor Schmerzen oder Folgeschäden haben. Thomas Bremser, Nachrichtenredaktion.
1: Die Spritpreise sind über das Wochenende deutlich gestiegen und setzen sich über der Marke von 2 Euro fest. Das zeigen Daten des ADAC. Vergleicht man die Tagesdurchschnitte vom Sonntag mit dem letzten Tag vor dem Tankrabatt, sind E10 und Diesel nur noch rund 11 Cent billiger. Beides ist deutlich weniger als die Steuerermäßigung von knapp 17 Cent pro Liter.
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6: Aktuell, da messen wir 18 Grad in Lingen an der Ems und 19 Grad am Westerberg in Osnabrück. Nach einem sonnigen Wochenende kühlt es sich die nächsten Tage etwas ab in Osnabrück und der Weser-Ems-Region. Uns erwartet ab heute Nachmittag einiges an Regen bei maximalen 20 Grad und der Himmel, der bleibt größtenteils bedeckt. Und so wird das Wetter auch die nächsten Tage. Der Radio Osnabrück 3-Tage-Trend. Morgen den ganzen Tag über Regen und schwacher Wind aus Nordost bei bis zu 12 Grad. Am Mittwoch, da wird es nochmal ein Stück kälter und tagsüber begleitet den Regen ein böiger Wind. Und am Donnerstag, dann ist es größtenteils trocken mit vereinzelten Schauern, aber vor allem vielen Wolken in der Region bei bis zu 11 Grad.
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6: Um kurz nach 11. Hallo, liebe Autofahrer. Wir schauen gemeinsam auf die Straßen, was bei euch da draußen so los ist. Vorsicht bitte auf der A1 Münster Richtung Osnabrück. Bei der Ausfahrt Lattbergen, hier besteht Gefahr durch einen defekten LKW. Die Ausfahrt ist gesperrt und es besteht Gefahr durch auslaufenden Kraftstoff. Aber keine Sorge, die Feuerwehr ist bereits vor Ort. Dann Vorsicht auf der A2 Hannover Richtung Dortmund. Zwischen Feldheim und Porta Westfalica, hier besteht Gefahr durch ein liegen gebliebenes Fahrzeug. Hier ist die rechte Spur gesperrt. Dann Vorsicht auf der A30, Rheine Richtung Osnabrück. Zwischen Rheine-Kanalhafen und Hörstel. Hier besteht Gefahr durch einen defekten LKW auf dem Standstreifen und es besteht Gefahr durch Personen auf der Fahrbahn. Wenn ihr hierher fahrt, haltet also bitte ganz besonders die Augen auf. Außerdem, im Kreis Vechta auf der Essener Straße zwischen Hausstätte und Bakum ist die Fahrbahn in beide Richtungen gesperrt nach einem Unfall mit einem LKW. Die empfohlene Umleitung für euch geht über Hausstätte. Und jetzt haben wir noch ein paar Blitzer für euch. Unter anderem wird nämlich geblitzt in Bramsche auf der Fennerstraße in der Nähe von Kalkriese. Dann steht ein Blitzer in Löningen auf der Löninger Straße zwischen Altenbunnen und Löningen. Außerdem wird geblitzt in Dissen auf der Rechenbergstraße. Da steht ein Blitzeranhänger. Und der Landkreis Osnabrück, der blitzt heute noch zusätzlich in Bissendorf. Und falls ihr jetzt auch noch Infos für uns habt, weil ihr was gesehen habt auf den Straßen hier in der Region, ob es Staus sind, weitere Blitzer oder weitere Gefahrenstellen, wenn ihr was gesehen habt, dann meldet es uns gerne. Und das geht am einfachsten über unsere Kombinummer für WhatsApp und Telefon. Das ist die 0541 7 70 70 50. Da kommt ihr bei uns hier durch. Ihr könnt anrufen, ihr könnt eine WhatsApp schicken, ihr könnt auch eine Sprachnachricht aufnehmen. Das ist völlig euch überlassen. Wir von Radio Osnabrück wünschen euch jedenfalls erstmal weiterhin eine gute und vor allem sichere Fahrt.
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6: Mit dem Fabian. Wir sprechen gleich über einen historischen Tiefstwert hier in der Region. Also dranbleiben.

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Vorsicht bitte auf der A30 Bad Oeynhausen Richtung Osnabrück zwischen Hiddenhausen und Bünde. Hier besteht Gefahr durch ein totes Tier auf der linken Spur. Es besteht erhöhte Unfallgefahr, also bitte dementsprechend langsam fahren. Ich wiederhole es nochmal. Vorsicht bitte auf der A30 Bad Oeynhausen Richtung Osnabrück zwischen Hiddenhausen und Bünde. Hier besteht Gefahr durch ein totes Tier auf der linken Spur. Es besteht erhöhte Unfallgefahr. Fahrt hier also bitte dementsprechend langsam.

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0: ein historischer Tiefstwert. Ihr hört Radio Osnabrück und die Polizeiinspektion Osnabrück hat ihre Verkehrsunfallstatistik für 2025 vorgestellt. Bei den Verkehrstoten hat es dabei einen historischen Tiefstwert gegeben. In Stadt und Landkreis Osnabrück haben im letzten Jahr 17 Menschen ihr Leben bei Verkehrsunfällen verloren. Das ist die Hälfte weniger als 2024. Trotzdem ist auch diese Zahl zu hoch, denn jeder Tote ist einer zu viel, sagt die Leiterin Einsatz in der Polizeiinspektion Osnabrück in Oldiges.
1: Ganz viel, was daran hängt, die Trauer, der Verlust und von daher Verkehrstote immer sehr schwierig und etwas, wo wir sehr bemüht sind, die Zahlen auch zurückzuführen, indem wir Maßnahmen treffen, sowohl im Verkehrsraum als auch was das Verhalten der Verkehrsteilnehmenden betrifft.
0: Insgesamt hat es im letzten Jahr rund 13.300 Verkehrsunfälle gegeben. Das sind knapp 580 mehr als im Vorjahr. Die Hauptursachen dabei waren Geschwindigkeitsüberschreitungen, ein zu geringer Abstand oder Vorfahrten, die genommen wurden. Aber auch Alkohol und Drogen waren ein großes Thema.
1: Wir haben sowohl Verkehrsunfälle unter Alkoholeinfluss und Drogeneinfluss genauso wie folgenlose Alkohol- und Drogenfahrten festgestellt. Auch da werden wir in Zukunft am Ball bleiben. Verkehrstüchtigkeit ist eines der Hauptthemen, mit denen wir uns auch in diesem Jahr wieder beschäftigen.
0: Ein weiterer Schwerpunkt für dieses Jahr ist der Zweiradverkehr. Dafür hat es in der letzten Woche auch schon eine Schwerpunktkontrolle und eine Fahrradtour für Senioren gegeben. Es lief also eine große Fahrradaktion,
1: die sowohl den repressiven Teil beinhaltete, nämlich umfangreiche Kontrollen an verschiedensten Stellen, auch mobiler Art, gleichzeitig aber auch den Präventionsbereich mit abgedeckt hat, nochmal die Möglichkeit gegeben hat, unter polizeilicher Begleitung sich bestimmte Stellen im Stadtverkehr anzuschauen, wo es gefährlich werden könnte, nochmal zu gucken, wie verhalte ich mich da richtig. Und das sind Maßnahmen, die werden wir im Jahr 26 häufiger haben.
0: Nicht nur in Stadt und Landkreis Osnabrück ist der Zweiradverkehr in diesem Jahr im Fokus. Auch die Polizeidirektion Osnabrück, die für den Nordwesten Niedersachsens von den ostfriesischen Inseln bis zum Teutoburger Wald zuständig ist, hat hier einen Schwerpunkt gelegt. Wir bedanken uns bei der Leiterin Einsatz in der Polizeiinspektion Osnabrück, Anne Oldiges, für die Infos. Und gehört habt ihr es bei Radio Osnabrück. Denn bei uns, da hört ihr, was los ist.

0: Kinder das mit All In hier bei Radio Osnabrück durch den Tag. In Enger bei Herford ist ein 9-jähriges Kind verunglückt. Weiteres dazu hört ihr gleich in den Radio Osnabrück Regionalnachrichten um 11:30. 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
1: Ich bin Clara. Guten Tag. Ein 9-jähriges Kind ist gestern in Enger bei Herford tödlich verunglückt. So hat es einen schweren Unfall auf der Filsendorfer Straße gegeben. Das Kind erlitt dabei als Beifahrer schwerste Verletzungen und starb in der Nacht. Die Insassen sind weiterhin schwer verletzt. Wie es zu dem Unfall gekommen ist, wird derzeit noch ermittelt. Wir haben bereits darüber berichtet. Von Samstag auf Sonntag hat es mehrere Müllcontainerbrände im Lingener Stadtgebiet gegeben. So brannten zwischen 0 und 3 Uhr zwei Müllcontainer, einer in der Heidekampstraße und einer im Bereich des Pulverturms. Beide Brände konnten durch die Feuerwehr gelöscht werden. Jetzt gibt's aber eine Aktualisierung, denn heute Nacht hat es weitere Brände von Mülltonnen gegeben. Diesmal zwischen 2 und halb 4, und zwar am Schwalbenweg in der Birkenallee und auf dem Gelände der Matthias-Claudius-Schule. Zusammenhänge werden derzeit geprüft. Jetzt werden Zeugen gesucht. Hinweise dazu nimmt die Polizei Lingen entgegen. Ein Karnevalswagen ist gestern Nacht vollständig ausgebrannt. Gegen 23 Uhr meldete ein Unbekannter das Feuer im Bereich der Hermann-Grönninger Straße. Warum es gebrannt hat, wird aktuell noch untersucht. Die Polizei sucht jetzt nach Zeugen. Könnt ihr Hinweise zur Brandentstehung und dem Eigentümer des Wagens geben? Dann meldet euch bitte bei der Polizei Haaren. Heute beginnen die Arbeiten an der Kellenbergstraße in Melle. Hier wird die Straße repariert, dafür gibt es eine Vollsperrung. Eine Umleitung ist aber eingerichtet. Die Vollsperrung wird bis voraussichtlich Freitag wieder aufgehoben. Der Landkreis Osnabrück bittet bis dahin um besondere Rücksichtnahme. Ein 6-jähriges Kind hat sich am Samstagvormittag in Haselünne schwer verletzt. Zu dem Zeitpunkt befuhr ein 70-jähriger Autofahrer in Schrittgeschwindigkeit die Bergstraße, als das 6-jährige Kind mit dem Rad die Straße überqueren wollte. Dabei krachte es gegen den Autofahrer. Das Kind wurde schwer verletzt ins Krankenhaus gebracht. Soweit die Radio Osnabrück Regionalnachrichten. 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
3: Aktuell, da messen wir 19 Grad in Bissendorf und 18 Grad zeigt das Thermometer in Löning. Einen kleinen Eindruck, wie der Sommer werden kann, das haben wir am Wochenende gekriegt. Doch, wir sind noch nicht da, wie auch unser Wetter heute in Osnabrück in der Weser-Ems-Region zeigt. Nach noch einzelnen Sonnenstrahlen heute Vormittag zieht es sich immer weiter zu. Bei bis zu 20 Grad setzt heute Nachmittag dann Regen ein. Und der hört so schnell auch nicht wieder auf. Heute Abend und in der Nacht, da bleibt es regnerisch, während die Temperaturen auf 10 Grad abfallen. Und so bleibt es wettertechnisch dann auch die nächsten Tage.
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3: Um kurz nach 11:30 Uhr, hallo liebe Autofahrer, wir schauen gemeinsam auf die Straßen, was bei euch so los ist. Vorsicht bitte auf der A1, Münster Richtung Osnabrück. Da ist die Ausfahrt Lattbergen gesperrt. Es besteht Gefahr durch eine Ölspur. Die Feuerwehr ist bereits im Einsatz. Die Reinigungsarbeiten, die dauern noch heute bis circa um 13 Uhr. Dann Vorsicht auf der A2, Hannover Richtung Dortmund. Zwischen Feldheim und Porta Westfalica. Hier besteht Gefahr durch ein liegen gebliebenes Fahrzeug und hier ist die rechte Spur gesperrt. Passt da also bitte dementsprechend auf. Dann haben wir noch im Kreis Vechta auf der Essener Straße zwischen Hausstätte und Barkum ist die Fahrbahn in beide Richtungen gesperrt nach einem Unfall mit einem LKW. Die empfohlene Umleitung für euch, die führt über Hausstätte. Und jetzt haben wir noch ein paar Blitzer für euch. Unter anderem wird nämlich in der Region geblitzt in Löningen auf der Löninger Straße, zwischen Altenbunden und Löningen, dann in Dissen auf der Rechenbergstraße, da steht ein Blitzeranhänger. Außerdem wird geblitzt in Bramsche auf der Fenner Straße in der Nähe von Kalkriese und der Landkreis Osnabrück. Der blitzt heute dann auch noch zusätzlich in Bissendorf. Und wenn ihr jetzt gerade unterwegs seid und sagt, Fabian, ich habe da noch was gesehen, das kannst du auch ruhig mal durchsagen. Gar kein Problem, wenn ihr Staus gesehen habt, weitere Blitzer, weitere Gefahrenstellen oder sonst was, was euch komisch vorkommt im Straßenverkehr, dann meldet euch doch gerne kurz bei uns, einfach über unsere Kombinummer für WhatsApp und Telefon. Das ist die 0541 77 70 50. Wenn ihr die wählt, kommt ihr bei uns durch. Wenn ihr anruft, ihr könnt aber auch eine WhatsApp schicken oder eine Sprachnachricht aufnehmen. Das geht alles. Alles ist möglich, so wie es euch gerade am besten passt. Wir von Radio Osnabrück wünschen euch jedenfalls weiterhin eine gute Fahrt.
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3: Mit dem Fabian. Ich begleite euch gleich auch weiter durch die Mittagsstunden. Jetzt machen wir weiter mit Taylor Swift und Elizabeth Taylor. Radio.

0: Technotronic mit Pump Up the Jam hier bei Radio Osnabrück durch den Tag. Und Achtung, kleiner Spoiler-Alert, ich weiß schon, wie es nächste Stunde weitergeht. Gleich übernimmt nämlich Topic mit Breaking Me. Und dann übernimmt das Mikrofon Dermot Kennedy mit Funeral. Davor gibt's aber noch die Nachrichten aus Deutschland und der Welt um 12 Uhr. Also dranbleiben hier bei Radio Osnabrück, da hört ihr, was los ist.
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1: Ich bin Babit Büchner. Die Spritpreise sind über das Wochenende deutlich gestiegen und setzen sich über der Marke von 2 Euro fest. Das zeigen Daten des ADAC. Vergleicht man die Tagesdurchschnitte vom Sonntag mit dem letzten Tag vor dem Tankrabatt, sind E10 und Diesel nur noch rund 11 Cent billiger. Das ist deutlich weniger als die Steuerermäßigung von knapp 17 Cent pro Liter. Der ADAC kritisierte, dass die Mineralölkonzerne erneut die Preise angehoben hätten, ohne dass dies durch einen steigenden Rohölpreis gerechtfertigt sei. Die schwarz-rote Koalition steckt zum Jahrestag der Kanzlerwahl im Stimmungstief. SPD-Fraktionschef Matthias Mirsch sieht aber keinen Anlass für den Kanzlerappell in Richtung Sozialdemokraten, in der Koalition mehr Kompromissbereitschaft zu zeigen. Mirsch sagte im NTV-Frühstart:
2: Ich finde, wir haben im letzten Jahr viele Dinge auch angegangen und wir haben Kompromisse geschlossen. Beispielsweise das Thema Wehrdienst, was hoch umstritten war. Das haben wir miteinander gelöst. Auch die gemeinsame europäische Asylpolitik. Und deswegen, glaube ich, haben wir eine Grundlage geschaffen, die gar nicht so schlecht ist, wie es teilweise klingt.
1: Bundeskanzler Friedrich Merz hatte die SPD in der ARD-Sendung Karin Mioska zu mehr Entgegenkommen bei der Regierungsarbeit aufgerufen. Auf einem Kreuzfahrtschiff im Atlantik ist eine tödliche Krankheit ausgebrochen. 3 Menschen starben, ein weiterer Patient liegt auf einer Intensivstation. Nach Angaben der Weltgesundheitsorganisation gehen die Fälle mutmaßlich auf Infektionen mit dem Hantavirus zurück.
3: Das Hantavirus wird laut WHO meist durch Kontakt mit den Ausscheidungen von Nagetieren wie Ratten oder Mäusen übertragen, zum Beispiel wenn man kontaminierten Staub einatmet. In seltenen Fällen wird der Erreger auch von Mensch zu Mensch übertragen. Die Infektion kann zu hohem Fieber und Störungen der Nierenfunktion führen. An Bord des Schiffes eines niederländischen Betreibers sind 170 Passagiere und etwa 70 Besatzungsmitglieder. Diana Kramer, Nachrichtenredaktion.
1: Noch nie seit der Wiedervereinigung wurden mehr Kinder in Kliniken per Kaiserschnitt geboren. Mit 33% erreichte der Anteil der Kaiserschnitte an den Klinikgeburten den seither höchsten Wert, teilte das Statistische Bundesamt mit. Seit 1991 hat sich die Kaiserschnittrate damit mehr als verdoppelt. Am höchsten war der Anteil in Hamburg, am niedrigsten in Sachsen und Brandenburg.
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5: Just in diesem Augenblick, ich habe selber nachgemessen, haben wir 20 Grad in Hagen am Teutoburger Wald und 19 Grad in Essen-Oldenburg. Nach einem sonnigen Wochenende kühlt es sich jetzt die nächsten Tage etwas ab in Osnabrück und der Weser-Ems-Region. Uns erwartet ab heute Nachmittag einiges an Regen bei maximalen 20 Grad. Und der Himmel, der bleibt größtenteils bedeckt. Und so wird das Wetter auch die nächsten Tage. Der Radio Osnabrück 3-Tage-Trend. Morgen den ganzen Tag über Regen und schwacher Wind aus Nordost bei bis zu 12 Grad. Am Mittwoch, da wird es nochmal ein Stück kälter und tagsüber begleitet den Regen dann ein böiger Wind. Und am Donnerstag, dann ist es größtenteils trocken mit vereinzelten Schauern, die sind noch möglich. Aber vor allem mit vielen Wolken in der Region bei bis zu 11 Grad.
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5: Um kurz nach 12, Mahlzeit, liebe Autofahrer. Wir schauen gemeinsam auf die Straßen, was bei euch da draußen gerade so los ist. Vorsicht bitte auf der A2 Hannover Richtung Dortmund. Zwischen Feldheim und Porta Westfalica. Da besteht Gefahr durch ein liegen gebliebenes Fahrzeug. Die rechte Spur ist hier gesperrt. Vorsichtig also, wenn ihr da herfahrt. Außerdem im Kreis Vechta auf der Essener Straße zwischen Hausstätte und Barkum. Da ist die Fahrbahn in beide Richtungen gesperrt nach einem Unfall mit einem LKW. Die für euch empfohlene Umleitung, die führt euch dann über Hausstätte. Und jetzt haben wir noch ein paar Blitzer für euch. Unter anderem wird nämlich geblitzt in Osnabrück auf der Lotterstraße im 30er-Bereich. Dann ist ein Blitzer in Bramsche auf der Fennerstraße in der Nähe von Kalkriese. Außerdem blitzt der Landkreis Osnabrück heute noch zusätzlich in Bissendorf. Und wenn ihr jetzt auch noch was gesehen habt, ob es Staus sind, weitere Blitzer oder weitere Gefahrenstellen, was auch immer, meldet es uns gerne. Dann kann ich das an alle anderen weiter durchgeben. Am besten geht das über unsere Kombinummer für WhatsApp und Telefon. Die Nummer dafür, das ist die 0541 77 70 50. Da kommt ihr bei uns dann hier im Studio durch, wenn ihr anruft. Ihr könnt aber auch eine WhatsApp schicken oder eine Sprachnachricht. Das ist völlig euch überlassen. Wir von Radio Osnabrück wünschen euch lediglich weiterhin eine gute und vor allem sichere Fahrt.
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5: Mit dem Fabian. Gleich sprechen wir nochmal über das Spiel vom VfL gestern. Also dranbleiben.

0: Dermot Kennedy mit Funeral hier bei Radio Osnabrück durch den Tag. Und das muss man erstmal schaffen. Hier ist Radio Osnabrück und rund 24 Stunden, nachdem klar war, dass der VfL Osnabrück in die zweite Bundesliga aufsteigt, haben unsere Lila-Weißen sogar noch bei Wehen Wiesbaden gewonnen. 3:2 hieß es am Ende für die Mannschaft von Trainer Timo Schulz, die vorher wohl eher wenig geschlafen haben dürfte, nach dem Jubel über Aufstieg und Meisterschaft. Trotzdem haben die Osnabrücker in Hessen unter Beweis gestellt, warum sie den Aufstieg so sehr verdient haben. Den Anfang machte allerdings Wiesbaden.
1: In der Brita Arena gingen die Gastgeber durch Gösosirin in der 32. Minute mit einem 35-Meter-Schuss in Führung. Der VfL dann in der zweiten Halbzeit wieder mit mehr Druck und Ismail Bacci, der zur Halbzeit ins Spiel gekommen ist, traf per Kopf in der 59. Minute zum 1:1 Ausgleich.
0: Unser Radio Osnabrück-Kollege Carsten war hautnah mit dabei in Wiesbaden. Rund 6.000 Fans waren dorthin mitgereist, wollten ihr Team natürlich feiern, ist doch klar. Für den VfL ging es ja eigentlich nur noch um die goldene Ananas, doch die Jungs von der Bremer Brücke fuhren nicht, wie man vielleicht hätte denken können, etwa mit halber Kraft. Nein, sie kamen nach der Pause sogar noch zurück.
1: Mit einem kuriosen Eigentor durch Gilligans gingen die Osnabrücker in der 68. Minute in Führung. Agrafiotis, der Grieche, glich dann für die Wiesbaden in der 86. Minute aus. Und ausgerechnet Robert Tesche, wem gönnt man einen Treffer mehr, war es in der 90. plus 2. Minute, der das 3:2 Siegtor erzielte.
0: Wahnsinn, oder? Und mit dem Abpfiff brachen in Wiesbaden dann alle Dämme.
1: Erst versuchte die Polizei noch die Osnabrücker Fans vom Betreten des Platzes zu hindern. Es gab da auch ein paar unschöne Szenen, aber dann sind die Fans doch auf den Platz gekommen und haben ausgiebig gefeiert. Der VfL Osnabrück schafft den 8. Aufstieg in die zweite Bundesliga.
0: Auch 2 Tage jetzt, nachdem das eigentlich schon klar war, kann man es irgendwie noch nicht so richtig fassen. Der VfL Osnabrück wird also in der kommenden Saison wieder zweitklassig spielen. Unser Kollege Carsten war beim Spiel in Wiesbaden dabei und erlebte unvergessliche Momente. 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

0: Das waren BTS mit Swim hier bei Radio Osnabrück durch den Tag. Die Polizei hat in Wagenfeld zwei Einbrecher auf frischer Tat ertappt. Was dann noch alles herauskam, das hört ihr gleich in den Radio Osnabrück Regionalnachrichten um 12:30. 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
1: Ich bin Clara. Guten Tag. An der Feldstraße in Osnabrück wurde am 1. Mai um 23.30 Uhr ein Brand an der Bahnanlage gemeldet. Was dann vor Ort festgestellt wurde, das sagt euch Stefan Alberti. Er ist Pressesprecher der Polizei Osnabrück.
2: Vor Ort wurde dann ein Feuer in einem Kabelschacht festgestellt, was auch in der Folge zu Beeinträchtigungen des Bahnverkehrs auf der Strecke geführt hat. Es wird derzeit wegen vorsätzlicher Brandstiftung ermittelt. Und diese Ermittlungen gehen in alle Richtungen. Das kann vom dummen Jungenstreich bis zum ernsteren Hintergrund sein.
1: Da werden aktuell Ermittlungsansätze geprüft. Habt ihr in der Nacht vom 1. Mai etwas Verdächtiges dazu beobachtet, dann meldet euch bitte bei der Polizei Osnabrück. Ein 9-jähriges Kind ist gestern in Enger bei Herford tödlich verunglückt. So hat es einen schweren Unfall auf der Filsendorfer Straße gegeben. Das Kind erlitt dabei als Beifahrer schwerste Verletzungen und starb in der Nacht. Die Insassen sind weiterhin schwer verletzt. Wie es zu dem Unfall gekommen ist, wird derzeit noch ermittelt. Zwei Einbrecher, ein 45-jähriger Mann und eine 44-jährige Frau, wurden auf frischer Tat ertappt. Beide sollen versucht haben, in ein Wohnhaus in Wagenfeld einzubrechen. Doch bevor sie das Haus betreten konnten, wurden sie auch schon von der Polizei begrüßt. Beide wurden vorläufig festgenommen. Aber nicht nur der versuchte Einbruch wird ihnen jetzt zum Verhängnis. Auch das Auto von beiden wurde durchsucht und Beweismittel sichergestellt. Dabei konnte festgestellt werden, dass die angebrachten Kennzeichen nicht zu dem Auto gehören. Bei dem 45-jährigen Einbrecher erkannten die Beamten dazu auch noch, dass er unter Einfluss von Alkohol und Betäubungsmitteln gefahren ist und keine Fahrerlaubnis besaß. Wir haben bereits darüber berichtet. Von Samstag auf Sonntag hat es mehrere Müllcontainerbrände im Lingener Stadtgebiet gegeben. So brannten zwischen 0 und 3 Uhr zwei Müllcontainer, einer in der Heidekampstraße und einer im Bereich des Pulverturms. Beide Brände konnten durch die Feuerwehr gelöscht werden. Jetzt gibt's aber eine Aktualisierung, denn heute Nacht hat es weitere Brände von Mülltonnen gegeben. Diesmal zwischen 2 und halb 4, und zwar am Schwalbenweg in der Birkenallee und auf dem Gelände der Matthias-Claudius-Schule. Zusammenhänge werden derzeit geprüft. Jetzt werden Zeugen gesucht. Hinweise dazu nimmt die Polizei Lingen entgegen. Soweit die Radio Osnabrück Regionalnachrichten. 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
4: Aktuell, da messen wir 20 Grad in Wallenhorst und 19 Grad haben wir auf dem Thermometer in Meppen. Einen kleinen Eindruck, wie der Sommer werden kann, den haben wir am Wochenende gekriegt. Noch sind wir aber nicht da, wie auch unser Wetter heute in Osnabrück und der Weser-Ems-Region zeigt. Nach noch einzelnen Sonnenstrahlen am Vormittag zieht es sich immer weiter zu. Bei bis zu 20 Grad setzt dann heute Nachmittag Regen ein. Und der hört so schnell auch nicht wieder auf. Heute Abend und in der Nacht, da bleibt es regnerisch, während die Temperaturen auf 10 Grad abfallen. Und so bleibt es wettertechnisch dann auch die nächsten Tage.
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4: Um kurz nach 12:30 Mahlzeit, liebe Autofahrer. Wir schauen gemeinsam auf die Straßen, was bei euch da draußen gerade so los ist. Und im Moment sieht's gut aus hier in der Region. Wir haben keine Meldungen vorliegen. Was wir für euch aber noch haben, das sind ein paar Blitzer. Unter anderem findet nämlich eine Abstandsmessung statt, und zwar in Bissendorf auf der A30 zwischen Bissendorf und Gesmold. Hier also nochmal ganz genau auf den Abstand zu eurem Vordermann achten. Dann wird geblitzt in Bramsche auf der Fennerstraße in Nähe von Kalkriese. Außerdem steht ein Blitzer in Osnabrück auf der Lotterstraße im 30er Bereich und der Landkreis Osnabrück, der blitzt heute noch zusätzlich in Bissendorf. Und falls ihr jetzt auch noch Infos für uns habt, weitere Staus, weitere Blitzer, weitere Gefahrenstellen, dann meldet euch doch gerne bei uns. Einfach unter unserer Kombinummer für WhatsApp und Telefon. Das ist die 0541 77 70 50. Ich wiederhole es nochmal: 0541 0817 70 70 50. Da könnt ihr anrufen, eine WhatsApp hinschicken, eine Sprachnachricht schicken, wie es für euch gerade am besten passt. Ne? Wir von Radio Osnabrück wünschen euch jedenfalls weiterhin eine gute und sichere Fahrt.
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4: Mit dem Fabian. Gleich kriegt ihr noch ein paar Infos zu den Songs, die ihr hört beim Tagebuch der Hits. Also dranbleiben.

0: Das war Musik nur, wenn sie laut ist von Herbert Grönemeyer hier bei Radio Osnabrück durch den Tag. Und jetzt wird's wieder Zeit, dass ihr auch ein paar Infos zu den Songs kriegt, die ihr bei uns hier so hört. Es wird wieder Zeit für das Tagebuch der Hits, diesmal mit Daft Punk und Pharrell Williams mit Get Lucky.
1: 4. Mai 2013. Neu in den Charts sind Daft Punk, Pharrell Williams und Nile Rodgers mit Get Lucky.
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1: Daft Punk gründen sich 1993 in Paris. Es ist die Zeit des Eurodance, es ist die Zeit des Techno. Aber Daft Punk gehen weiter. Sie reformieren die Dance-Musikszene regelrecht, denn sie sind Mitbegründer eines ganz neuen Stils. French House. 1997 kommt dann ihr erstes Album Homework und damit werden sie direkt zu Stars. Auf der Release-Party zum Album lernen sie den Gitarristen Nile Rodgers kennen. Seine Band Chic ist selbst für ihre Disco-Musik berühmt und auch daneben arbeitet er eigentlich mit den ganz Großen. Madonna, George Michael, David Bowie, Duran Duran und das sind nur ein paar. Die drei nehmen sich vor, dass sie irgendwann mal was gemeinsam machen wollen. Aber wie das dann so ist, kommt immer was dazwischen. Erst 15 Jahre später schaffen sie es endlich mal gemeinsam ins Studio. Zusammen arbeiten sie dann am 4. und letzten Album von Daft Punk. Als dann noch Pharrell Williams mit dazu kommt, schreiben sie zu viert einen der letzten und wahrscheinlich legendärsten Hits von Daft Punk.

I Turn to You von Melanie C. hier bei Radio Osnabrück durch den Tag. Viele haben ja so ein Mittagstief gerade mal um diese Zeit, aber da drehen wir nochmal richtig auf. Auch in der nächsten Stunde haben wir die nächsten Hits für euch vorbereitet. Da geht's weiter mit Nico Santos und Letting Go.

0: und dann ein schneller Sprung in die 80er. Es fängt an zu regnen, nämlich mit It's Raining Man von den Weather Girls. Davor gibt's aber noch die Nachrichten aus Deutschland und der Welt um 1 Uhr. Also dranbleiben hier bei Radio Osnabrück. Da hört ihr, was los ist.
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1: Ich bin Babette Büchner. Ab Mai sollte der Tankrabatt eigentlich für Entspannung an den Tankstellen sorgen. Laut ADAC sind die Spritpreise über das Wochenende aber deutlich gestiegen.
2: Der Liter Super E10 kostete im bundesweiten Tagesdurchschnitt am Sonntag fast 3 Cent mehr als noch am Freitag. Diesel ist innerhalb von 2 Tagen 2,5 Cent teurer geworden. Das geht aus Daten des ADAC hervor. Der kritisiert, dass der Tankrabatt noch immer nicht vollständig an die Verbraucher weitergegeben wird. Stattdessen hätten die Mineralölkonzerne erneut die Preise angehoben und das, obwohl Öl zuletzt wieder billiger geworden sei, so der ADAC. Schon beim ersten Tankrabatt 2022 gab es Zweifel, ob der Steuervorteil wirklich bei den Verbrauchern angekommen sei. Fiona Reinhardt, Nachrichtenredaktion.
1: Die schwarz-rote Koalition steckt zum Jahrestag der Kanzlerwahl im Stimmungstief. Bundeskanzler Friedrich Merz hat in der ARD-Sendung Karin Mioska eingeräumt, dass die Unzufriedenheit auch in den eigenen Reihen wächst.
3: Merz warnt deshalb indirekt die SPD, übertreibt es nicht. Er habe keine Vollmacht, die Union umzubringen. Vom Koalitionspartner verlangt er schlicht mehr Kompromissbereitschaft bei den schwierigen Reformplänen, die anstehen. Ob das klappt? Laut einer Umfrage glaubt mehr als die Hälfte der Deutschen, dass Schwarz-Rot auseinanderbricht. Aber Merz hat kaum Regierungsalternativen und er lässt heute auch ein Gipfeltreffen mit Europäern sausen. Möglicherweise, weil zu Hause die Hütte brennt. Claudia Wächter, Nachrichtenredaktion.
1: Iranische Streitkräfte wollen US-Verbände daran gehindert haben, in die Straße von Hormuz einzufahren. Durch Warnungen seien die feindlichen Zerstörer an der Einfahrt gehindert worden, berichteten iranische Medien. Von US-Seite gab es dazu keine Angaben. US-Präsident Donald Trump hatte für heute eine neue Initiative angekündigt, damit Schiffe die Straße von Hormuz verlassen können. Der Videospielehändler GameStop will die viel größere Online-Handelsplattform eBay übernehmen. Das Angebot ist rund 56 Milliarden Dollar schwer, und zwar in Form von Bargeld und Aktien, sagte GameStop-Chef Ryan Cohen dem Wall Street Journal. Er wolle mit eBay einen viel stärkeren Konkurrenten für Amazon aufbauen, erklärte Cohen sein Vorhaben.
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5: Aktuell, da messen wir 19 Grad in Dinklage und 20 Grad in Bad Iburg. Nach einem sonnigen Wochenende kühlt es sich die nächsten Tage etwas ab in Osnabrück und der Weser-Ems-Region. Heute Nachmittag, da erwartet uns einiges an Regen bei maximal 20 Grad und der Himmel, der bleibt größtenteils bedeckt. Und so wird das Wetter auch die nächsten Tage. Der Radio Osnabrück 3-Tage-Trend. Morgen den ganzen Tag über Regen und schwacher Wind aus Nordost bei bis zu 12 Grad. Am Mittwoch wird es nochmal ein Stück kälter und tagsüber begleitet den Regen ein böiger Wind und am Donnerstag dann ist es größtenteils trocken mit vereinzelten Schauern, aber vor allem vielen Wolken in der Region bei bis zu 11 Grad.
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5: Um kurz nach eins, Mahlzeit, liebe Autofahrer. Wir schauen gemeinsam auf die Straßen, was bei euch da draußen gerade so los ist. Da haben wir die A33, Osnabrück Richtung Bielefeld, zwischen Kreuz Osnabrück Süd und Haderberg. Da ist 1 Kilometer Stau, hier müsst ihr 10 Minuten mehr mitbringen, wenn ihr daher fahrt. Ansonsten sind die Straßen im Moment soweit frei, wir haben aber noch ein paar Blitzer für euch. Unter anderem wird nämlich geblitzt in Lingen auf der Haselünner Straße. Dann steht ein Blitzer in Osnabrück auf der Lotterstraße im 30er Bereich. In Neunkirchenförden wird geblitzt auf der Dammer Straße. Und der Landkreis Osnabrück, der blitzt heute zusätzlich noch in Bissendorf. Und wenn ihr jetzt gerade unterwegs seid und auch noch was gesehen haben solltet, weitere Staus, weitere Blitzer oder vielleicht ja auch eine Gefahrenstelle, wo jemand Ladung verloren hat oder sonst was, dann meldet es uns gerne. Am besten über unsere Kombinummer für WhatsApp und Telefon. Das ist die 0541 77 70 50. Da kommt ihr bei uns dann hier im Studio durch. Wir von Radio Osnabrück wünschen euch jedenfalls erstmal weiterhin eine gute und sichere Fahrt.
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5: mit den Fabian. Schön, dass ihr auch diese Mittagsstunden wieder mit uns verbringt. Jetzt geht's weiter mit Nico Santos. 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

0: Das waren Carpen Move mit Give It Up aus dem Jahr 1993 hier bei Radio Osnabrück durch den Tag. Bei einem Unfall in Enger ist ein 9-jähriges Kind ums Leben gekommen. Weitere Infos dazu hört ihr gleich in den Radio Osnabrück Regionalnachrichten um 13:30. 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
1: Ich bin Mirko. Guten Tag. Ein 9-jähriges Kind ist gestern in Enger bei Herford tödlich verunglückt. So hat es einen schweren Unfall auf der Filsendorfer Straße gegeben. Das Kind erlitt dabei als Beifahrer schwerste Verletzungen und starb in der Nacht. Die Insassen wurden schwer verletzt. Wie es zu dem Unfall gekommen ist, wird derzeit noch ermittelt. An der Feldstraße in Osnabrück wurde am Freitag um 23.30 Uhr ein Brand an einer Bahnanlage gemeldet. Was dann vor Ort festgestellt wurde, das sagt euch Stefan Alberti, Pressesprecher der Polizei Osnabrück.
2: Vor Ort wurde dann ein Feuer an einem Kabelschacht festgestellt, was auch in der Folge zu Beeinträchtigungen des Bahnverkehrs auf der Strecke geführt hat. Es wird derzeit wegen vorsätzlicher Brandstiftung ermittelt. Diese Ermittlungen gehen in alle Richtungen. Das kann vom dummen Jungstreich bis zum ernsteren Hintergrund sein.
1: Da werden aktuell die Ermittlungsansätze geprüft. Hinweise nimmt die Polizei in Osnabrück entgegen. Jedes dritte Kind wurde 2024 in Niedersachsen und Bremen per Kaiserschnitt zur Welt gebracht. Das sind rund 2% mehr als noch im Vorjahr. Deutschlandweit erreichte der Anteil der Geburten per Kaiserschnitt den höchsten Wert. Seit 1991 haben sich die Zahlen mehr als verdoppelt. Insgesamt haben über 650.000 Frauen ihr Kind per Kaiserschnitt zur Welt gebracht. Bei einem Einbruch in eine Lagerhalle klauten Einbrecher entwertete Metalle im Wert von rund 100.000 Euro. Gegen Ende letzter Woche sind die Täter in eine Lagerhalle an der Straße am Zirkel eingebrochen. Dort klauten die Einbrecher größere Mengen hochwertiger Hartmetalle. Hinweise dazu nimmt die Polizei in Sögel entgegen. Soweit die Radio Osnabrück Regionalnachrichten. 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
4: Jetzt im Augenblick, da haben wir 19 Grad in Sutthausen und 21 Grad in Lemförde gemessen. Ein kleiner Eindruck, wie der Sommer werden kann, das haben wir am Wochenende gekriegt. Noch sind wir aber nicht da, das sieht man auch, wenn man jetzt aus dem Fenster guckt hier in Osnabrück und der Weser-Ems-Region. Nach einzelnen Sonnenstrahlen am Vormittag, da zieht es sich immer weiter zu bei bis zu 21 Grad. Da setzt heute Nachmittag dann Regen ein und den werden wir so schnell nicht wieder los. Heute Abend und in der Nacht bleibt es regnerisch, während die Temperaturen auf 10 Grad abfallen. Und so bleibt es wettertechnisch dann auch die nächsten Tage.
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4: Um kurz nach 13:30, hallo liebe Autofahrer, wir schauen gemeinsam auf die Straßen, was bei euch da draußen gerade alles so los ist. Da haben wir die A33 Osnabrück Richtung Bielefeld, zwischen Kreuz Osnabrück Süd und Haderberg. Da sind 2 Kilometer Stau, hier braucht ihr 10 Minuten länger, wenn ihr da unterwegs seid. Außerdem hat sich 1 Kilometer stockender Verkehr auf der A33 Osnabrück Richtung Bielefeld zwischen Borklo Kloster Ösede und Hilter am Teutoburger Wald gebildet. Hier also auch ein paar Minuten mehr mitbringen, wenn ihr da gerade herfahrt. Und dann haben wir noch ein paar Blitzer für euch. Einen, den hat uns nämlich der Jörg gemeldet, danke dafür. Und zwar in Bramsche wird geblitzt auf der Fennerstraße auf Höhe der Tierfutterhandlung. Dann wird geblitzt in Osnabrück auf der Lotterstraße im 30er Bereich. Ein weiterer Blitzer steht in Neunkirchenförden auf der Dammerstraße. Außerdem wird geblitzt in Lingen auf der Haselünner Straße und der Landkreis Osnabrück. Der blitzt heute noch zusätzlich in Bissendorf. Und wenn ihr jetzt darüber hinaus auch noch was gesehen habt, weitere Staus, weitere Blitzer, vielleicht aber auch Gefahrenstellen, wo jemand Ladung verloren hat oder vielleicht ist direkt vor euch ein Unfall passiert, dann meldet uns das gerne. Am besten über unsere Kombinummer für WhatsApp und Telefon. Das ist die 0541 7 70 70 50. Da könnt ihr anrufen, eine WhatsApp schicken, eine Sprachnachricht schicken, wie es euch gerade am besten passt. Wir nehmen alles mit Kusshand an. Wir von Radio Osnabrück wünschen euch jedenfalls weiterhin eine gute und sichere Fahrt.
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4: Mit dem Fabian, gleich gibt's hier noch die Veranstaltungstipps für euch. Jetzt aber erstmal Joe mit End of Beginning.

0: Das war Madonna mit Papa Don't Preach hier bei Radio Osnabrück durch den Tag. Und jetzt habe ich wieder was für die von euch, die sich in den nächsten Tagen noch nichts Festes vorgenommen haben und vielleicht noch was unternehmen wollen. Hier sind unsere Radio Osnabrück Veranstaltungstipps.
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3: Hi zusammen, ich bin Clara und ich habe diese beiden Tipps für euch. Hexen in Osnabrück, dieser dunklen Zeit, wird auf die Spur gegangen. Gemeinsam wird die Geschichte der Hexenverfolgung untersucht. Dabei begleitet ihr den Nachtwächter zu den verschiedenen Schauplätzen des Osnabrücker Hexenwahns. Empfohlen wird die Nachtwanderung ab 14 Jahren. Los geht's morgen um 19 Uhr. Treffpunkt ist in der Bierstraße 28 in Osnabrück. Euer Kühlschrank neigt sich langsam dem Ende zu. Dann habt ihr eine gute Möglichkeit, diesen wieder mit frischen Lebensmitteln der Region zu füllen. Denn übermorgen findet der Wochenmarkt in Osterkappeln statt. Um 14 Uhr geht's los. Regionale Anbieter bieten eine bunte Vielfalt an Leckereien auf dem Kirchplatz. Von Gemüse über Fleisch bis hin zu Kuchen gibt es hier eine große Auswahl.
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0: Let Me Be von The Second Voice war das hier bei Radio Osnabrück durch den Tag. Gleich nach 2 Uhr, da übernimmt der Moppel, der führt euch dann durch den Nachmittag. In der nächsten Stunde, da spricht er nämlich mit dem Carsten nochmal über den VfL Osnabrück, also auf jeden Fall dranbleiben. Und er hat auch ein bisschen Musik für euch in petto, unter anderem Taylor Swift mit The Fate of Ophelia. Und danach kommt Ziggy in the House mit It's Raining. Davor gibt's aber noch die Nachrichten aus Deutschland und der Welt um 2 Uhr. Also dranbleiben, hier bei Radio Osnabrück, da hört ihr, was los ist.
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1: Ich bin Thomas Brockt. Seit dem 1. Mai gilt für 2 Monate eine Steuersenkung von knapp 17 Cent je Liter bei den Spritpreisen. Der Tankrabatt wird aber laut ADAC nicht vollständig weitergegeben. SPD-Fraktionschef Miersch sagte im NTV-Frühstart, das könne man sich nicht gefallen lassen.
2: Erstmal sind die Preise ja gesunken, aber nicht in dem Rahmen, wie sie hätten sinken müssen. Und deswegen bin ich überhaupt nicht zufrieden mit dem, was wir da jetzt erleben. Wir haben das Bundeskartellamt ja auch in die Lage versetzt, einzugreifen. Wir haben leider auch erste Gerichtsentscheidungen, die bestimmte Dinge verwehrt haben. Insofern müssen wir das jetzt mit dem Bundeswirtschaftsministerium zusammen auswerten und gegebenenfalls nachschärfen.
1: SPD-Fraktionschef Miersch. Der April war der teuerste Tankmonat aller Zeiten. Auch das zeigen Daten des ADAC. Iranische Streitkräfte wollen US-Verbände daran gehindert haben, in die Straße von Hormuz einzufahren. Durch Warnungen seien die feindlichen Zerstörer an der Einfahrt gehindert worden, berichtet die Nachrichtenagentur Fars, die den Revolutionsgarden nahesteht. Von US-Seite gab es zu den angeblichen Vorfällen keine Angaben. US-Präsident Trump hat für heute eine neue Initiative angekündigt, damit Schiffe die Straße von Hormuz verlassen können. Auf einem Kreuzfahrtschiff im Atlantik ist eine tödliche Krankheit ausgebrochen. Mindestens 3 Menschen starben. Ein weiterer Patient liegt auf der Intensivstation eines Krankenhauses in Südafrika. Nach Angaben der Weltgesundheitsorganisation gehen die Fälle mutmaßlich auf Infektionen mit dem Hunter-Virus zurück.
3: Das Hunter-Virus wird laut WHO meist durch Kontakt mit den Ausscheidungen von Nagetieren wie Ratten oder Mäusen übertragen, zum Beispiel wenn man kontaminierten Staub einatmet. In seltenen Fällen wird der Erreger auch von Mensch zu Mensch übertragen. Die Infektion kann zu hohem Fieber und Störungen der Nierenfunktion führen. Wie und wo genau sich die Passagiere des Kreuzfahrtschiffes infiziert haben könnten, wird noch untersucht. An Bord des Schiffes eines niederländischen Betreibers sind 170 Passagiere und etwa 70 Besatzungsmitglieder. Diana Kramer, Nachrichtenredaktion.
1: In einer gemeinsamen Aktion haben SPD, Grüne und Linke ihren Abschied von der Internetplattform X erklärt. X sei in den letzten Jahren im Chaos versunken, hieß es in teilweise wortgleichen Erklärungen der 3 Parteien und Bundestagsfraktionen. Politische Debatten lebten vom Austausch, während X zunehmend Desinformation fördere.
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6: Aktuell messen wir 19 Grad bei euch in Nordtrupp, 19 sind es auch in Lohne. Dazu ist es meist stark bewölkt heute mit vereinzelten Schauern. Die Höchstwerte liegen bei um die 20 Grad in Osnabrück und der Weser-Ems-Region. Nachts geht's runter auf die Hälfte, also 10 Grad. Der Radio Osnabrück 3-Tage-Trend. Auch in den nächsten Tagen ändert sich nicht wirklich viel wettertechnisch. Wolken und Schauer, kaum Sonne, die Temperaturen gehen ordentlich runter. Nur noch 10 bis 14 Grad, tagsüber wohlgemerkt.
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6: 2:04, hallo liebe Autofahrer, wir haben nur einen Stau. Momentan kommt von der A33 Osnabrück in Richtung Bielefeld zwischen dem Kreuz Osnabrück Süd und Hilta am Teutoburger Wald. 5 Kilometer Stau, hier solltet ihr ungefähr eine Viertelstunde mehr an Zeit einplanen. Geblitzt wird unter anderem in Bramsche an der Fennerstraße in Höhe der Tierfutterhandlung. Dann stehen sie in Lingen an der Hase Lünnerstraße, teure Fotos auch in Neunkirchenförden an der Dammerstraße und der Landkreis Osnabrück, der ist heute mit seinen Geschwindigkeitskontrollen in Bissendorf unterwegs. Rechnet bitte mit weiteren Messstellen. Wenn ihr noch welche gesehen habt, dann gebt uns gerne Bescheid per WhatsApp oder ruft an auf unserer Kombi-Nummer 0541 77 70 50. Radio Osnabrück wünscht euch allen eine gute Fahrt.
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6: Gleich sprechen wir mal mit unserem Experten Carsten über den Aufstieg des VfL Osnabrück. Jawohl! Radio Osnabrück. Ich bin der Moppel. Schönen Montag zusammen. Kommt gut mit uns in diese neue Woche.

0: Du, sag mal, Carsten,
1: ja.
0: Was war das eben für ein Geräusch, was ich da gerade vernommen habe? Kannst du das noch einmal machen, bitte?
1: Ich war das gar nicht. Du hast doch vorhin ausgeatmet. Das hörte sich sehr, sehr locker an, muss ich sagen.
0: Nein.
1: Fast lasziv.
0: Ich hatte mein Mikro aus. Ich bin nicht schuld an der Nummer. Nein. Also bitte noch einmal.
1: An der Nummer?
0: Was hast du eben von dir gegeben? Ja, komm.
2: Bah.
1: Nichts bah.
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0: Nachmittag in Wiesbaden. Der VfL Osnabrück, die Anhänger unserer Niederweißen, feiern den Aufstieg und womit? Mit Recht. Hier ist Radio Osnabrück mit unserem VfL-Experten, der strahlt über beide Backen, hätte ich schon gesagt, aber Wangen natürlich.
1: Breite Wangen. Hallo Moppel.
0: Ja, herrlich, Mensch. Dass wir das erleben dürfen, wir beide hier am Montagnachmittag, hätte ich auch nicht gedacht.
1: Das sage ich dir. Ja.
0: Du warst ja am Samstagnachmittag auch sozusagen völlig in Ekstase. Wie hast du diesen Moment erlebt, als wir quasi durch die Hilfe anderer diesen Aufstieg, dieses Meisterstück perfekt gemacht haben?
1: Ja, also eigentlich ist ein Aufstieg auf dem Sofa was Blödes, weil du kannst mit der Mannschaft auf dem Platz nicht direkt feiern und sie anfeuern etc. und feiern für eine unfassbar geile Saison. Aber auf der anderen Seite, du bist gestern nach Wiesbaden gefahren mit der totalen Lockerheit. Uns kann doch gar nichts mehr passieren. So, und dann ist man noch, also muss ich wirklich sagen, die Wehner waren da sehr, sehr gastfreundlich. Ich habe eine riesige Videowall aufgebaut. Das war quasi eine Fanmeile für die Osnabrücker, wie man sie von Weltmeisterschaften kennt. Und da haben Tausende von Osnabrücker gestanden und dann auch noch gesehen, wie die Truppe von Pele Wollitz die Kolbwasser verloren haben und dadurch der VfL vorzeitig auch Drittligameister wurde. Und da ist die Stimmung dann schön angefeist worden.
0: Bewiesen. Wir haben in Wiesbaden mit 3-2 gewonnen. Das ist doch verrückt, oder? Ich meine, wir waren doch alle noch ein bisschen dicke und ein bisschen vom Feiern fertig. Und dann haben wir trotzdem das Ding noch gewuppt.
1: Also es ist unbestreitbar, dass Mannschaftsteile sicherlich das ein oder andere Kaltgetränk zu sich genommen haben am Tag vor, beziehungsweise in der Nacht davor. Aber wer da geglaubt hätte, wie jeder andere jetzt gibt es 0-3, 0-4 Klatsche bei Wiesbaden, der hat sich vollkommen getäuscht gesehen. Der VfL war vor allen Dingen in der zweiten Halbzeit richtig engagiert bei der Sache und hat den 6.000 mitgereisten Fans ein wirklich gutes Spiel geliefert. Und ausgerechnet Robert Tesche, der vielleicht sein letztes Profitor geschossen hat. Ich gönne ihn natürlich in den nächsten beiden Spielen noch eins, aber es ist ja vielleicht nicht seine Spezialität, Tore zu schießen. Und dementsprechend freut einen das noch umso sehr, dass er das Siegtor gemacht hat.
0: Langsam mal die andere Seite an, Carsten. Wie sehr schmerzt das, dass du nicht an dem Tag als Stadionsprecher fungieren konntest, weil ihr ja eben in Wiesbaden wart?
1: Also, ich fand das so geil, mal als Fan da zu sitzen und rumzugrölen, rumzuschreien, ohne auf jede Sequenz des Spiels oder auf die Fans aufpassen zu müssen, etc. Oder achten zu müssen, nicht aufpassen, falsche Wort. So, und dementsprechend war das also wirklich richtig toll. Ich brauche auch keinen Alkohol dafür, sondern es geht einfach über diese Begeisterung, diese Stimmung, die im Stadion gestern in Wiesbaden war, haben die, glaube ich, da vorher noch nicht erlebt und werden sie auch nicht mehr erleben vielleicht. Also, das war ein Hammer.
0: Carsten, danke, dass du da warst. Und wir hören uns spätestens zu Beginn der nächsten Saison wieder, würde ich sagen.
1: Noch vorher? Wir haben noch zwei Spiele.
0: Ja, shit. Es ist ja noch nicht vorbei. Es sind ja noch zwei Spiele. Aber ich sag mal so, das Wichtigste haben wir jetzt abgeschlossen. Und wir hören uns dann Freitag hören wir uns nochmal wieder. Ja, stimmt. Das ist aber in dem ganzen Euphorie und Jubel gedönst, da geht das schon mal unter. Und ich würde sagen, jetzt nutzen wir nochmal den Moment und feiern den Titel, feiern den Aufstieg in den nächsten 3,5 Minuten. Du weißt, mit welchem Song, oder?
1: Du wirst jetzt nicht verraten. Ich weiß gar nichts, ohne Scheiß.
0: ich hab's dir nicht gesagt, aber du kannst es dir doch denken.
1: Könntest du die Hymne sein?
0: Welche Hymne? Ja, sag mal so, du liegst nicht falsch. Alle mitmachen, alle mitsingen.
1: Hier kommt sie, die Hymne.
0: Hier ist die Vorhymne.

0: Ein 8-jähriger Junge wurde in Merzen lebensbedrohlich verletzt. Einzelheiten hat gleich Mirko für euch in den Radio Osnabrück Regionalnachrichten um 14:30. 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
1: Ich bin Mirko. Guten Tag. Ein 8-jähriger Junge wurde in Merzen lebensbedrohlich verletzt. Nach einer Busseltour am Samstagnachmittag waren auf der B218 mehrere Familien mit ihren Kindern auf dem Gehweg unterwegs. Weitere Infos dazu hat Radio Osnabrück-Kollegin Steffi.
2: Die Gruppe wollte die Straße überqueren. Ein Erwachsener ging vor, da der Kurvenbereich nur schlecht einsehbar war. Ein 8-jähriger Junge folgte ihm und schätzte den Verkehr falsch ein. Dabei wurde er von einem Autofahrer erfasst. Der Junge wurde mit einem Hubschrauber und lebensgefährlichen Verletzungen in eine Klinik gebracht. Die Gruppe stand unter Schock und musste von mehreren Notfallseelsorgern betreut werden.
1: Jedes dritte Kind wurde 2024 in Niedersachsen und Bremen per Kaiserschnitt zur Welt gebracht. Das sind rund 2% mehr als noch im Vorjahr. Deutschlandweit erreichte der Anteil der Geburten per Kaiserschnitt den höchsten Wert. Seit 1991 haben sich die Zahlen mehr als verdoppelt. Insgesamt haben über 650.000 Frauen ihr Kind per Kaiserschnitt zur Welt gebracht. An der Feldstraße in Osnabrück wurde am Freitag um 23.30 Uhr ein Brand an einer Bahnanlage gemeldet. Was dann vor Ort festgestellt wurde, das sagt euch Stefan Alberti, Pressesprecher der Polizei Osnabrück.
3: Vor Ort wurde dann ein Feuer in einem Kabelschacht festgestellt, was auch in der Folge zu Beeinträchtigungen des Bahnverkehrs auf der Strecke geführt hat. Es wird derzeit wegen vorsätzlicher Brandstiftung ermittelt. Und diese Ermittlungen gehen in alle Richtungen. Das kann vom dummen Jungenstreich bis zum ernsteren Hintergrund sein.
1: Da werden aktuell die Ermittlungsansätze geprüft. Hinweise nimmt die Polizei in Osnabrück entgegen. Bei einem Einbruch in eine Lagerhalle klauten Einbrecher entwertete Metalle im Wert von rund 100.000 Euro. Gegen Ende letzter Woche sind die Täter in eine Lagerhalle an der Straße am Zirkel eingebrochen. Dort klauten die Einbrecher größere Mengen hochwertiger Hartmetalle. Hinweise dazu nimmt die Polizei in Sögel entgegen. Soweit die Radio Osnabrück Regionalnachrichten. 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
5: Ja, unser Mirko, ne, ihr wisst schon, der mit K und nicht mit CK oder mit C. Nur mit K ist er echt. Aktuell 20 Grad in Haßbergen, 20 auch in Emsteck, dazu viele Wolken und immer wieder Regen. Nachts geht's runter auf 10 Grad und die nächsten Tage werden ähnlich.
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5: Wir schauen auf die Straßen um 3:30. Hallo, lieber Autofahrer. A33 Osnabrück in Richtung Bielefeld zwischen dem Kreuz Osnabrück Süd und Hilter am Teutoburger Wald. 4 Kilometer stockender Verkehr, ungefähr 10 Minuten dauert's hier länger. Geblitzt wird unter anderem an der Fennerstraße in Bramsche, da stehen sie in Höhe der Tierfutterhandlung. Teure Fotos auch in Lingen an der Haselünner Straße und in Neuenkirchenförden an der Dammerstraße. Der Landkreis Osnabrück, der ist heute mit seinen Geschwindigkeitskontrollen in Bissendorf aktiv. Habt ihr noch weitere Messstellen gesehen? Dann schickt sie uns gern zu per WhatsApp oder ruft an auf unserer Kombi-Nummer 0541 77 70 50. Radio Osnabrück wünscht euch eine gute Fahrt.
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5: Jetzt mit Musik von Schultes Michael, 5 AM. Euch einen schönen Montag mit uns. Hier ist der Moppel.
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Kennt ihr auch diese Avatare im WhatsApp-Profil? Damit ist bald Schluss. Hier ist Radio Osnabrück am Montagnachmittag und Avatare lassen sich in dem Messenger, also bei WhatsApp, bald nicht mehr bearbeiten und werden nach und nach bei allen Nutzerinnen und Nutzern entfernt, die es als Profilfoto verwenden. So ein Avatar, das Erstellen neuer Avatare ist dann auch nicht mehr möglich, wie Meta auf den WhatsApp-Hilfeseiten erklärt. Avatare wurden für den Messenger Ende 2022 eingeführt. Die persönlichen grafischen Stellvertreter ließen sich auf Basis verschiedener Grundtypen erstellen und mit vielen Merkmalen von der Frisur bis hin zu Outfits individualisieren. Tja, also müssen wir künftig wieder unsere volle Schönheit zur Schau stellen bei WhatsApp. Hilft hier alles nichts.

0: David A. Stewart zusammen mit Candy Dalfa, der niedersächsischen Queen of Sax, wie sie auch genannt wird, also Sax für Saxophone. Und auch 2026, auch in diesem Jahr, ist sie noch aktiv und tourt mit ihrer Tour durch Europa und Japan. Sie präsentiert dort eine Mischung aus Funk, Soul und Jazz und moderiert zudem ihre eigene Radiosendung. Die Frau hat also noch ordentlich was zu tun in ihrem Leben. Ihr wird nicht langweilig. Hier ist Radio Osnabrück.
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2: Check, du, was liegt heute an, Kollege Olo?
3: Guten Morgen, Captain O, Schalke 04 ist wieder erstklassig.
2: Ja, dann können die Planungen ja losgehen.
3: Für was?
2: Ja, für den Aufstieg 2028. Achtung, Captain, Fräulein Schieber, bitte ins Cockpit.
4: Ja, Captain.
2: Alles gut bei Ihnen da hinten?
4: Ja, juhu, endlich Mai, der Wonnemonat ist da.
2: Ironie des Jahres, hier läuft es ja alles andere als meisterhaft. Und eine Wonne ist das schon lange nie mehr. Außer vielleicht beim Klingbeil, der Wonneproppen. Der schwirrt in Berlin umher wie ein Maikäfer auf Paracetamol, sage ich Ihnen.
4: Ach, jetzt freuen Sie sich doch wenigstens ein bisschen über die Sommerboten.
2: Ach, Sommerboten. Momentan wird doch alles verboten.
4: Die Bäume schlagen aus, die Blumen schießen in die Höhe.
2: Ja, die Spritpreise auch, trotz der verheißungsvollen Mai-Entlastung.
4: Ach, es wird doch irgendwas Positives in Ihrem Inneren über den Mai zu finden sein.
2: Ja, natürlich. Hier im Kalender kann ich eintragen. 5,26, nur noch 158 Monate bis zur Rente.
4: Sehen Sie immerhin etwas.
2: Jawohl, Rente. Nee, Vermerk, keine Rente mehr, da in 158 Monaten. Check.
5: Entschuldigung, meine Güte.
3: Nein.
2: So, Landanflug, oh, der Tower meldet, es ist Mai, bald kommt er endlich.
4: Wer?
2: Na, der Herbst der Reformen.

0: Wochenstart mit uns, mit Radio Osnabrück, geht nach drei weiter mit Depeche Mode. Enjoy the silence. Neuen Song von Licky Lee, die kennen wir noch von I Follow Rivers. Diesmal heißt es bei ihr Lucky Again. Das und mehr nach den Nachrichten aus Deutschland und der Welt. Jetzt aber mal schnell rüber auf unsere Straßen. 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Wir geben euch mal sofort Bescheid, wenn etwas Wichtiges passiert. Vorsicht bitte auf der Autobahn 2 Dortmund in Richtung Hannover. Zwischen Feldheim und Bad Eilsen Gefahr durch Reifenteile sind auf allen Fahrstreifen verteilt.
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6: 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Wie kommt das?
7: Ach, alles fließt, alles läuft super.
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1: Ich bin Thomas Brockt. Trotz des Tankrabatts, die Spritpreise sind über das Wochenende deutlich gestiegen. Ein Liter Super E10 oder Diesel kosteten im Schnitt gestern um 2,5 Cent mehr als einen Tag davor. SPD-Fraktionschef Miersch ist sauer auf die Mineralölkonzerne.
2: Viele Experten hatten damit schon gerechnet, die Bundesregierung offenbar nicht. Mineralölkonzerne geben den Tankrabatt nicht 1:1 an die Autofahrer weiter. Das könne man sich nicht gefallen lassen, sagte SPD-Fraktionschef Miersch bei NTV. Er könne sich vorstellen, dass die Bundesregierung nochmal nachschärfen wird. Das Kartellamt könnte etwa noch mehr Rechte bekommen. Schon beim ersten Tankrabatt vor 4 Jahren gab es die Kritik, dass der Steuervorteil nicht komplett ankommt beim Kunden. Thomas Bremser, Redaktion.
1: Die USA dementieren, dass die iranischen Streitkräfte ein US-Kriegsschiff angegriffen haben. Das für den Nahen Osten zuständige US-Regionalkommando teilte mit, Berichte iranischer Medien, dass ein Schiff von 2 Raketen getroffen worden sei, seien falsch. Zuvor hatten iranische Nachrichtenagenturen über einen solchen Angriff berichtet. Ebenso, dass US-Militärschiffe daran gehindert wurden, durch die Straße von Hormuz zu fahren. US-Präsident Trump hat für heute eine neue Initiative angekündigt, damit Schiffe, die für den Welthandel wichtige Meerenge verlassen können. Mehr als 3 Jahre sind seit dem spektakulären Golddiebstahl aus dem Kelten- und Römermuseum im oberbayerischen Manching vergangen. Jetzt suchen Ermittler wieder nach dem verschwundenen Großteil der Beute.
3: Am Morgen haben Kunstfahnder begonnen, das Grundstück des Hauptverdächtigen in Plate in Mecklenburg-Vorpommern zu durchsuchen. Auch mit Röntgen- und Radartechnik suchen sie nach dem verschwundenen Gold. Den Ermittlern zufolge gibt es neue Erkenntnisse, dass der Großteil der Beute auf dem Grundstück professionell versteckt worden ist. Es geht unter anderem um 411 Goldmünzen. Der Schatz war im November 2022 gestohlen worden. 4 Täter wurden zu langjährigen Haftstrafen verurteilt. Aus München, Florian Klaus.
1: In einer gemeinsamen Aktion haben SPD, Grüne und Linke ihren Abschied von der Internetplattform X erklärt. X sei in den letzten Jahren im Chaos versunken, hieß es in teilweise wortgleichen Erklärungen der 3 Parteien und Bundestagsfraktionen. Politische Debatten lebten vom Austausch, während X zunehmend Desinformation fördere.
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6: Aktuell 20 Grad in Hollage, 20 sind es auch in Neunkirchen-Vörden. Dazu starke Bewölkung, hier und da kann Schauer runterkommen bei bis zu 20 Grad. Nachts geht's runter auf 10, der Radio Osnabrück 3-Tage-Trend. Auch in den nächsten Tagen ändert sich nicht viel, Wolken und Schauer. Aber die Temperaturen, die gehen ordentlich runter. Nur noch 10 bis 14 Grad.
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6: Es ist 3:03. Hallo lieber Autofahrer. A33 Osnabrück in Richtung Bielefeld zwischen dem Kreuz Osnabrück Süd und Haderberg. 1 Kilometer Stau. Hier dauert es ungefähr 5 Minuten länger. Geblitzt wird unter anderem an der Fennerstraße in Bramsche in Höhe der Tierfutterhandlung. Und der Landkreis Osnabrück, der ist heute mit seinen Geschwindigkeitskontrollen in Bissendorf unterwegs. Habt ihr noch weitere Messstellen gesehen? Dann gibt sie uns gerne durch per WhatsApp oder ruft an auf unserer Kombinummer. Das ist 0541 77 70 50. Radio Osnabrück wünscht euch eine gute und sichere Fahrt.
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6: von 2 bis 4 am Montagnachmittag mit eurem Moppel. Schön, dass ihr bei uns seid. Hallo zusammen, schönen guten Tag.

0: Unterwegs auf den Rad mit Freunden und Helfern. Hier ist Radio Osnabrück und unter dem Titel Sicherheit erfahren bietet die Polizei Osnabrück geführte Radtouren in der Stadt Osnabrück an. Diese Touren richten sich an Personen, die älter als 60 sind, also 60 plus. Was man auf diesen Touren erleben kann, hat uns Michael Kronemeyer direkt von einer solchen Tour verraten. Er ist Kontaktbeamter bei der Polizei Osnabrück.
1: Heute machen wir ein Präventionsprojekt und bieten Seniorinnen die Möglichkeit an, sicher im Straßenverkehr unterwegs zu sein. Verkehrsprävention, Kriminalprävention. Sehr viele spannende Momente, wo man verkehrsrechtlich oder Verkehrssituationen bespricht, um zu schauen, wie muss ich mich als Verkehrsteilnehmer verhalten.
0: Ein Dutzend Teilnehmerinnen und Teilnehmer hatte sich für diese Tour versammelt, darunter auch diese Frau aus Osnabrück. Sie ist täglich mit dem Rad in der Stadt unterwegs. Ihre Erwartungen an die Tour?
2: Aufklärung über alle kritischen Punkte für Radfahrer und auch im Hinblick darauf Rücksicht zu nehmen, sowohl als Radfahrer als auch als Autofahrer.
0: Los ging es übrigens am Heger Torwall über den Natrupper Torwall bis zur Bierstraße. Dort haben die Teilnehmer mit Hilfe des indirekten Linksabbiegens den Rissmüllerplatz überquert. Nächste Station war dann die Natrupper Straße. Hier gab es eine Besonderheit, einen roten Radstreifen auf dem Bürgersteig und einen Schutzstreifen für Radfahrer auf der Straße. Frage an die Teilnehmer.
3: Wo müssen wir denn nun fahren?
4: Ist egal.
3: Sie sagen, ist egal, okay?
5: Ich glaube nicht, also eher hier rechts.
3: Okay. Ich löse das einfach mal auf. Grundsätzlich funktioniert beides. Dieser rote Streifen ist ein sogenannter nicht benutzungspflichtiger Radweg. Den darf ich benutzen, muss es aber nicht. Ich kann hier auch auf den Schutzstreifen auf der Straße fahren.
0: Wieder was dazugelernt, ne? Die Tour führte noch an weiteren Punkten vorbei. In den Pausen gab es Aufklärung darüber, wie man sein Rad am besten sichert. Außerdem wurde über den Enkeltrick gesprochen. Am Ende haben wir nochmal die Radfahrerin aus Osnabrück getroffen. Sie mal mit der Tour zufrieden und hat einiges Neues mitgenommen.
2: Gelernt habe ich, dass man zwei Radwege, wenn vorhanden, einmal auf der Straße abgegrenzt und einmal auf dem Bürgersteig benutzen darf, dass es nach Gusto ist. Das habe ich bisher noch nicht gewusst.
0: Sicherheit erfahren. Unter diesem Titel bietet die Polizei Osnabrück geführte Radtouren für Personen an, die älter als 60 sind. Viele Touren sind schon ausgebucht, aber wenn es noch freie Plätze gibt, dann hört ihr es hier bei Radio Osnabrück. Denn ihr wisst ja, bei uns hört ihr, was los ist.

Shaylee bei Radio Osnabrück, die Musik eures Lebens in wenigen Momenten mit der neuen deutschen Welle. Hubert K., er besingt seine Rosemarie. Höre

0: Bei einem Unfall in Rheine hat sich ein Auto überschlagen. Mehr dazu gleich bei Mirko in den Radio Osnabrück Regionalnachrichten um 3:30. Bei uns hört ihr, was los ist.
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1: Ich bin Mirko. Guten Tag. Ein 8-jähriger Junge wurde in Merzen lebensbedrohlich verletzt. Nach einer Busseltour am Samstagnachmittag waren auf der B218 mehrere Familien mit ihren Kindern auf dem Gehweg unterwegs. Weitere Infos dazu hat Radio Osnabrück-Kollegin Steffi.
2: Die Gruppe wollte die Straße überqueren. Ein Erwachsener ging vor, da der Kurvenbereich nur schlecht einsehbar war. Ein 8-jähriger Junge folgte ihm und schätzte den Verkehr falsch ein. Dabei wurde er von einem Autofahrer erfasst. Der Junge wurde mit einem Hubschrauber und lebensgefährlichen Verletzungen in eine Klinik gebracht. Die Gruppe stand unter Schock und musste von mehreren Notfallseelsorgern betreut werden.
1: Bei einem Unfall in Rheine hat sich ein Auto überschlagen. Als eine 23-jährige Autofahrerin am Samstag an einer Ampel anfahren wollte, fuhr ein 85-jähriger Autofahrer von hinten auf. Dieser hat sich dann überschlagen und ist auf dem Dach liegen geblieben. Die junge Autofahrerin wurde leicht verletzt, der Mann schwer. Der Schaden wird auf über 23.000 Euro geschätzt. Wieso der Autofahrer der Frau aufgefahren ist, ist bislang noch unklar. Bei einem Einbruch in eine Lagerhalle klauten Einbrecher entwertete Metalle im Wert von rund 100.000 Euro. Gegen Ende letzter Woche sind die Täter in eine Lagerhalle an der Straße am Zirkel eingebrochen. Dort klauten die Einbrecher größere Mengen hochwertiger Hartmetalle. Hinweise dazu nimmt die Polizei in Sögel entgegen. Eine 83-jährige Frau wurde gestern von einer Frau betrogen und beklaut. Gegen 11 Uhr wurde sie von einer Frau angesprochen, die nach dem Weg gefragt hatte. Danach wollte sie sich bei der 83-Jährigen bedanken und legte diese eine Kette um den Hals. Gleichzeitig nahm die Täterin die hochwertige Halskette ab und flüchtete mit dem Auto. Die Täterin ist etwa 40 Jahre alt, hat einen schwarzen Rock und ein Kopftuch getragen. Hinweise dazu nimmt die Polizei in Kloppenburg entgegen. Soweit die Radio Osnabrück Regionalnachrichten. 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
4: Momentan 20 Grad in Belm, 20 auch in Meppen, dazu viele Wolken und immer wieder Regen. So sieht er aus, der Montag bei uns in Osnabrück und der Weser-Ems-Region. Nachts geht's dann runter auf 10 Grad und die nächsten Tage werden ähnlich, nur die Temperaturen, die werden deutlich kühler.
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4: 4:02. Hallo, lieber Autofahrer. Vorsicht bitte auf der A30. Bad Oeynhausen in Richtung Osnabrück zwischen Gesmold und Bischendorf. In beiden Richtungen Gefahr durch Personen auf der Fahrbahn. A33 Osnabrück in Richtung Bielefeld zwischen Harderberg und Borchtow-Kloster-Ösede. 3 Kilometer stockender Verkehr. Hier solltet ihr ungefähr 5 Minuten mehr an Zeit einplanen. Geblitzt wird unter anderem in Essen-Oldenburg an der Quakenbrücker Straße und der Landkreis Osnabrück, der ist heute mit seinen Geschwindigkeitskontrollen in Bischendorf unterwegs. Rechnet bitte mit weiteren Messstellen. Wenn ihr noch welche gesehen habt, dann schickt sie uns gern zu per WhatsApp oder ruft an auf unserer Kombinummer 0541 77 70 50. Radio Osnabrück wünscht euch eine gute Fahrt.
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4: Jetzt mit DJ Alle Farben und seiner neuen Single Body Talk. Ich bin der Moppel. Schönen Nachmittag zusammen. Hallo. 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
1: Hey, ich bin Fabian und ich habe heute diese Stellen für euch. 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

0: Minuten 4 und 5 sprechen wir unter anderem mit Holger Elixmann über den Aufstieg des VfL Osnabrück in die zweite Fußball-Bundesliga. Außerdem Musik von Kylie Minogue, I Believe in You. Und Klock und Klock geben sich auch die Ehre hier bei Radio Osnabrück, Out of the Dark. Moppel, bis gleich.
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1: Ich bin Thomas Brockt. Viele schimpfen über die Politik, die Regierung ist im Umfragetief, Rechtspopulisten sind im Aufwind. Hält die Demokratie das aus? Eine groß angelegte Befragung der Bertelsmann Stiftung kommt zu dem Schluss, es gibt keinen Grund für Alarmismus.
2: Die allermeisten, also mehr als 80%, die stehen hinter dem Prinzip liberale Demokratie. Ein enorm hoher Wert, sagen die Studienmacher. Das Problem, die Praxis, also wie die Demokratie funktioniert, da sind viele skeptisch. Vor allem den Parteien bescheinigen sie eine ziemlich miese Performance. Unterm Strich aber, so die Studie, stehe die Demokratie trotz einiger Defizite hier bei uns auf einem stabilen Fundament. Claudia Wächter, Nachrichtenredaktion.
1: Zwei Handelsschiffe, die unter US-Flagge fahren, haben nach Angaben des US-Militärs die Straße von Hormuz passiert. Sie setzten ihre Reise nun sicher fort, teilte das zuständige US-Regionalkommando mit. Das US-Militär sprach von einem ersten Schritt im Rahmen der von Präsident Trump angekündigten neuen US-Initiative, die darauf abzielt, die für den weltweiten Ölhandel wichtige Meerenge wieder freizumachen. Trotz des Tankrabatts, die Spritpreise sind über das Wochenende deutlich gestiegen. Ein Liter Super E10 oder Diesel kosteten im Schnitt gestern um 2,5 Cent mehr als einen Tag davor. SPD-Fraktionschef Miersch ist sauer auf die Mineralölkonzerne.
3: Viele Experten hatten damit schon gerechnet, die Bundesregierung offenbar nicht. Mineralölkonzerne geben den Tankrabatt nicht 1:1 an die Autofahrer weiter. Das könne man sich nicht gefallen lassen, sagte SPD-Fraktionschef Miersch bei NTV. Er könne sich vorstellen, dass die Bundesregierung noch mal nachschärfen wird. Das Kartellamt könnte etwa noch mehr Rechte bekommen. Schon beim ersten Tankrabatt vor 4 Jahren gab es die Kritik, dass der Steuervorteil nicht komplett ankommt beim Kunden. Thomas Bremser, Redaktion.
1: Mehr als 3 Jahre nach dem Diebstahl eines Goldschatzes aus einem Museum im oberbayerischen Manching suchen Ermittler wieder nach dem verschwundenen Großteil der Beute. Sie vermuten, dass das fehlende Gold auf dem Grundstück des Hauptverdächtigen und seiner Partnerin in Plate in Mecklenburg-Vorpommern versteckt ist. Der Goldschatz war im November 2022 gestohlen worden. 4 Täter wurden festgenommen und zu langjährigen Haftstrafen verurteilt.
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6: Aktuell 20 Grad in Lotte, 20 Grad auch in Dinklage. Dazu ist es meist bewölkt mit vereinzelten Schauern an diesem Montag. Nachts geht es dann runter auf 10 Grad. Der Radio Osnabrück 3-Tage-Trend ist kurz und bündig erklärt, auch in den nächsten Tagen. Keine Änderung in Sicht, Wolken und Schauer. Die Sonne zeigt sich nur ganz selten mal. Bei 10 bis 14 Grad gehen die Temperaturen nochmal richtig runter.
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6: 3:04, hallo liebe Autofahrer. A33 Osnabrück in Richtung Bielefeld zwischen dem Kreuz Osnabrück Süd und Haderberg. 1 Kilometer Stau, hier dauert es ungefähr 10 Minuten länger. Geblitzt wird unter anderem in Eschen-Oldenburg an der Quakenbrücker Straße und der Landkreis Osnabrück, der ist heute mit seinen Geschwindigkeitskontrollen in Bissendorf unterwegs. Habt ihr noch weitere Messstellen entdeckt, dann gebt uns gerne Bescheid per WhatsApp oder ruft an auf unserer Kombi-Nummer 0541 77 70 50. Eine gute Fahrt wünschen wir euch von Radio Osnabrück.
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6: Der Montag nach dem VfL-Aufstieg fühlt sich wunderbar an, ne? Hier ist der Moppel. Hallo zusammen. 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

aus Mannheim, Out of the Dark, hier bei Radio Osnabrück in von 2 bis 3. Übrigens, wenn ihr die Jungs mal live sehen möchtet, sie treten auf, unter anderem am 18. Juli in Dienstlaken auf der Freilichtbühne und dann am 14. August sind sie zu Gast in Gronau, Klock, Klock in der Bürgerhalle. Karten gibt's ungefähr ab 70 € aufwärts.

0: mit ihrem neuen Song Potential hier bei Radio Osnabrück in der Musik eures Lebens. Und sagen wir mal so, ich finde auch, der Song hat das Potenzial, ganz weit oben hinzukommen in die Charts. Deutschland und umzu.
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0: Zwei Einbrecher sind in Wagenfeld auf frischer Tat ertappt worden. Was da genau passiert ist, erklärt euch gleich mein Kollege Mirko in den Radio Osnabrück Regionalnachrichten um 16:30. Bei uns hört ihr, was los ist.
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1: Ich bin Mirko. Guten Tag. Bei einem Unfall in Rheine hat sich ein Auto überschlagen. Als eine 23-jährige Autofahrerin am Samstag an einer Ampel anfahren wollte, fuhr ein 85-jähriger Autofahrer von hinten auf. Dieser hat sich dann überschlagen und ist auf dem Dach liegen geblieben. Die junge Autofahrerin wurde leicht verletzt, der Mann schwer. Der Schaden wird auf über 23.000 Euro geschätzt. Wieso der Autofahrer der Frau aufgefahren ist, ist bislang noch unklar. Zwei Einbrecher, ein 45-jähriger Mann und eine 44-jährige Frau, wurden auf frischer Tat ertappt. Beide sollen versucht haben, in ein Wohnhaus in Wagenfeld einzubrechen. Mehr Infos dazu hat Radio Osnabrück-Kollegen Steffi.
2: Noch bevor die beiden das Haus betreten konnten, wurden sie von der Polizei begrüßt und vorläufig festgenommen. Aber nicht nur der versuchte Einbruch wird dem Duo jetzt zum Verhängnis, auch das Auto von beiden wurde durchsucht und Beweismittel sichergestellt. Dabei wurde festgestellt, dass die angebrachten Kennzeichen nicht zu dem Auto gehören. Außerdem war der 45-jährige Einbrecher unter dem Einfluss von Alkohol und Betäubungsmitteln unterwegs. Zudem hat er keine Fahrerlaubnis.
1: Eine 83-jährige Frau wurde gestern von einer Frau betrogen und beklaut. Gegen 11 Uhr wurde sie von einer Frau angesprochen, die nach dem Weg gefragt hatte. Danach wollte sie sich bei der 83-Jährigen bedanken und legte dieser eine Kette um den Hals. Gleichzeitig nahm die Täterin die hochwertige Halskette ab und flüchtete mit dem Auto. Die Täterin ist etwa 40 Jahre alt, hat einen schwarzen Rock und ein Kopftuch getragen. Hinweise dazu nimmt die Polizei in Kloppenburg entgegen. Ein betrunkener Transporterfahrer hat am Sonntag in Lastrup einen Unfall gebaut. Der 33-Jährige ist mit seinem Transporter von der B68 abgekommen und krachte in mehrere Verkehrszeichen. Beim Gegenlenken ist der Transporter dann auf die Seite gekippt. Beim leicht verletzten Fahrer wurde ein Alkoholtest durchgeführt, der einen Wert von fast 2 Promille ergeben hat. Der Schaden wird auf rund 9.000 Euro geschätzt. Soweit die Radio Osnabrück Regionalnachrichten. 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
4: Aktuell 20 Grad in Lotte, 20 auch in Dinklage. Dazu viele Wolken und immer wieder kann es auch mal Regen geben an diesem Montag. In der kommenden Nacht sinken die Temperaturen auf bis zu 10 Grad ab. Und die nächsten Tage werden ebenfalls uselig und vor allen Dingen deutlich kühler als heute.
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4: Den haben wir für euch um 4:55. Hallo liebe Autofahrer. A33 Osnabrück in Richtung Bielefeld zwischen dem Kreuz Osnabrück Süd und Haderberg. 1 Kilometer Stau, hier dauert es ungefähr 10 Minuten länger. Geblitzt wird unter anderem in Essen-Oldenburg an der Quakenbrücker Straße und der Landkreis Osnabrück, der ist heute mit seinen Geschwindigkeitskontrollen hauptsächlich in Bissendorf unterwegs. Rechnet bitte mit weiteren Messstellen. Sagt uns gerne Bescheid, wenn ihr welche gesehen habt, per WhatsApp oder ruft an auf unserer Kombinummer 0541 77 70 und die 50 zum Schluss. Radio Osnabrück wünscht euch eine gute Fahrt.
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4: Da sprechen wir gleich mit Holger Elixmann über den Aufstieg des VfL Osnabrück. Ich bin der Moppel. Hallo zusammen. 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

0: way. Der VfL Osnabrück ist zurück in der zweiten Fußball-Bundesliga. Ihr hört Radio Osnabrück und ihr habt es vermutlich mitbekommen, unsere Lila-Weißen sind vorzeitig aufgestiegen. Eine Region steht wortwörtlich Kopf. Einen kühlen Kopf behält allerdings der Präsident des VfL Osnabrück, Holger Eligsmann. Für ihn kommt der frühzeitige Aufstieg doch dann etwas überraschend, sagt er.
1: Damit konnte vor der Saison niemand, auch die kühnsten Optimisten, nicht rechnen. Insofern ist das schon überragend, was das sportliche Team geschafft hat. Also um Trainer Timo Schulz mit Joe Ennox, Daniel Latkowski, dem ganzen Staff und natürlich die Mannschaft. Das ist schon wirklich sehr, sehr ungewöhnlich.
0: Vor allem die stabile Leistung während der gesamten Saison und genauso leistungsorientiert und zielstrebig nimmt Eligsmann auch aktuell den gesamten Verein, den gesamten VfL Osnabrück wahr.
1: Weitestgehend unaufgeregt, solide. Das lässt mich auch hoffen, dass wir vielleicht besser aufgestellt sind bei diesem Aufstieg, als es im letzten Mal der Fall war. Vor allem personell auch, von der Organisation her. Die arbeiten alle sehr, sehr solide und wie gesagt, unaufgeregt auch.
0: Aktuell ist auf jeden Fall erstmal genießen angesagt. Egal, wohin man hier in der Region kommt, alle freuen sich, so der Präsident. Und das sei auch sehr wichtig.
1: Die Nachrichten sind ja nicht allzu positiv, die man so auf der Welt vernimmt. Und Osnabrück hat da eine Ausnahmesituation jetzt durch diesen Aufstieg. Wir können uns jetzt, glaube ich, alle erstmal ein paar Wochen freuen. Aber dann geht es los, um dann zu versuchen, alles zusammen, um die neue Klasse dann zu halten.
0: Sagt Holger Eligsmann, Präsident des VfL Osnabrück, zum vorzeitigen Aufstieg unserer Lila-Weißen. Der VfL Osnabrück spielt in der kommenden Saison in der zweiten Fußball-Bundesliga. Wir bleiben natürlich für euch am Ball. 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

sind fleißig unterwegs in Osnabrück und der Weser-Ems-Region. Hier ist Radio Osnabrück, aber die Intensität des Pollenflugs hat ein bisschen nachgelassen, weil das Wetter ja auch ein wenig sich verändert hat. Es ist grauer geworden, es ist nasser geworden. Schauen wir mal, wie es morgen aussieht. Da müssen wir bei Ampfer, Birke, Buche, Eiche, Erle, Esche, Gräser und Weidepollen jeweils mit einer schwachen Lastung rechnen.

raus aus Irland. What can I do? Radio Osnabrück an diesem Montagfeierabend, gleich nach den Nachrichten um 5 mit Miles Smith und Niall Horan. Der Song heißt Drive Safe.

0: obendrauf noch mit dabei, die 90er mit Nummer 1 Hit von Aqua, Barbie Girl. Ich bin der Moppel, bis gleich.
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1: Ich bin Thomas Brockt. Mehr als 2000 Handelsschiffe stecken teilweise seit Wochen in der Straße von Hormuz fest, darunter mindestens 75 Öltanker. Die USA wollen heute eine Initiative starten, um ihnen die Durchfahrt zu ermöglichen. Der Iran warnte die USA aber bereits vor Aktionen in der strategisch wichtigen Meerenge.
2: Ein Krieg der Worte geht den maritimen Aktionen in der Straße von Hormuz voraus. Die USA behaupten, zwei Handelsschiffen unter US-Flagge die Durchfahrt ermöglicht zu haben. Der Iran aber behauptet auch, zwei US-Zerstörer gehindert zu haben, in die Straße von Hormuz einzufahren. Weitere Berichte schwirren umher. So will der Iran ein US-Kriegsschiff mit Raketen beschossen haben. Die US-Seite bestreitet das. Kein Schiff der US-Marine sei getroffen worden. Überprüfen lässt sich das alles auf die Schnelle nicht. Aus den USA, Tina Eck.
1: Die Spritpreise enttäuschen derzeit viele Autofahrer, die durch den Tankrabatt eine stärkere Entlastung erwartet hatten. Nach einem deutlichen Rückgang am ersten Tag der Steuersenkung geht es an den Zapfsäulen tendenziell wieder bergauf. Das zeigen Zahlen des ADAC und des Bundeskartellamts. Bereits gestern waren Superbenzin und Diesel pro Liter im bundesweiten Schnitt nur noch zwischen 10 und 11 Cent billiger als am letzten Tag vor dem Start des Rabatts. Also deutlich weniger als die 16,7 Cent pro Liter, um die Steuern vorübergehend gesenkt wurden. Die Demokratie hat einer Studie zufolge in Deutschland breiten Rückhalt, auch wenn viele Bürgerinnen und Bürger in der Praxis Schwächen sehen. Das geht aus dem aktuellen Demokratiemonitor der Bertelsmann Stiftung hervor.
3: Die allermeisten, also mehr als 80%, die stehen hinter dem Prinzip liberale Demokratie. Ein enorm hoher Wert, sagen die Studienmacher. Das Problem, die Praxis, also wie die Demokratie funktioniert, da sind viele skeptisch. Vor allem den Parteien bescheinigen sie eine ziemlich miese Performance. Unterm Strich aber, so die Studie, stehe die Demokratie trotz einiger Defizite hier bei uns auf einem stabilen Fundament. Claudia Wächter, Nachrichtenredaktion.
1: Mehr als 3 Jahre nach dem Diebstahl eines Goldschatzes aus einem Museum im oberbayerischen Manching suchen Ermittler wieder nach dem verschwundenen Großteil der Beute. Sie vermuten, dass das fehlende Gold auf dem Grundstück des Hauptverdächtigen und seiner Partnerin in Plate in Mecklenburg-Vorpommern versteckt ist. Der Goldschatz war im November 2022 gestohlen worden. 4 Täter wurden festgenommen und zu langjährigen Haftstrafen verurteilt.
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6: Ich war gerade mal kurz draußen auf unserem Senderbalkon hier am Jürgensort in Osnabrück. Also im T-Shirt kann man es durchaus aushalten. Kein Wunder, sind 20 Grad unter anderem in Icker. 20 messen wir auch in Damme. Dazu starke Bewölkung mit vereinzelten Schauern. Nachts geht es dann runter auf 10 Grad, also auf die Hälfte. Der Radio Osnabrück 3-Tage-Trend. In nächsten Tagen kaum Änderung in Sicht. Wolken und Schauer, die Sonne macht sich bei 10 bis 14 Grad nur noch.
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6: 3:05, hallo liebe Autofahrer. A1 Bremen in Richtung Osnabrück, zwischen Osnabrück Nord und dem Rastplatz Hasetal West. Da werden Unfallschäden beseitigt. Eine Spur ist gesperrt, und zwar eine linke, die Fahrbahn auf 2 Fahrstreifen verengt. Das dauert noch bis morgen Nachmittag um 16 Uhr. Staus haben wir derzeit keine, aber es wird ordentlich geblitzt. Unter anderem in Essen-Oldenburg an der Quakenbrücker Straße. Und der Landkreis Osnabrück, der ist heute mit seinen Geschwindigkeitskontrollen in Bissendorf unterwegs. Rechnet bitte mit weiteren Messstellen. Wenn ihr noch welche gesehen habt, gebt uns gerne Bescheid per WhatsApp oder ruft an auf unserer Kombi-Nummer 0541 77 70 50. Radio Osnabrück wünscht euch allen eine gute Fahrt.
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6: Gleich geht's bei uns um einen gestohlenen Ring in Lingen. Ich bin der Moppel. Hallo zusammen. Schönen Feierabend. 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

0: Dankeschön, Alexander und Milan. Ihr hört Radio Osnabrück. Ja, diese beiden Jungs haben bei einer Landschaftssäuberungsaktion in Lingen eine überraschende Entdeckung gemacht. Was genau, das hat uns Marina Bruns erklärt. Sie ist Pressesprecherin der Polizeiinspektion Emsland, Grafschaft Bentheim.
1: Während dieser Aktion haben ein 7-Jähriger und ein 8-Jähriger, nämlich der Alexander und der Milan, einen Ehering gefunden. Und dieser Ring konnte einem Wohnungseinbruchdiebstahl aus dem Jahr 2017 zugeordnet werden.
0: Schau mal einer an. Gefunden wurde dieser Ring von den Jungs an der Baustelle in der Stephanstraße in Lingen. Die Schüler der Overbergschule sind proaktiv geworden und haben den Fund direkt den Lehrkräften gemeldet. Die haben dann die Polizei mit ins Boot geholt. Aber wem gehört denn jetzt dieser Ring?
1: Der Besitzer ist leider in der Zwischenzeit verstorben, aber die 82-jährige Witwe hat sich sehr über die Rückgabe des Rings und das Erinnerungsstück gefreut.
0: Da wird bestimmt das ein oder andere Tränchen geflossen sein, könnte ich mir vorstellen. Als Erinnerungsstück ist so ein Ring natürlich sehr wertvoll. Aber wie hat die Polizei den Besitzer des Rings eigentlich ausfindig gemacht? Wie ist das abgelaufen?
1: Und zwar konnte man in dem Ring noch eine Inschrift feststellen. Und ja, interne Recherchen hier im Hause haben dann eben ergeben, dass dieser Ring aus dem Wohnungseinbruchdiebstahl stammt.
0: Warum der Ring dort gelandet ist, das lässt sich nicht mehr rekreieren. Dafür ist zu viel Zeit vergangen. Auch keine weiteren Gegenstände wurden da bisher ausfindig gemacht. Die Polizei bedankt sich für den Einsatz der beiden ehrlichen Finder. Daumen hoch. Also ein Happy End für die Umwelt durch die Reinigungsaktion sowie für eine 82-jährige Frau, die jetzt um ein Erinnerungsstück reicher geworden ist, nämlich den Ring, den Ehering. 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Tschüss.

Michael Jackson, Dirty Diana, ein Klassiker hier bei Radio Osnabrück. Jetzt haben wir das frisches Neues für euch im Angebot, beziehungsweise Teddy Swims, seine neue Single Mr. Know-It-All. Jetzt für euren Montagfeierabend.

0: Unbekannte Täter haben in Neunkirchen bei Bramsche das Dach einer Turnhalle beschädigt. Einzelheiten gleich bei Mirko in den Radio Osnabrück Regionalnachrichten um 17.30 Uhr, halb sechs. Bei uns hört ihr, was los ist.
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1: Ich bin Mirko. Guten Tag. Am Wochenende haben unbekannte Neunkirchen bei Bramsche das Dach einer Turnhalle beschädigt. Die Täter haben mehrere Löcher in das Dach gebohrt. Dadurch ist das Dach nicht mehr dicht gewesen. Beim nächsten Regenschauer hat sich dann Wasser in der Turnhalle gesammelt. Außerdem wurden die Buchstaben SCOG mit Farbe an die Halle geschmiert. Der Schaden wird auf rund 20.000 Euro geschätzt. Hinweise dazu nimmt die Polizei in Osnabrück entgegen. Zwei Einbrecher, ein 45-jähriger Mann und eine 44-jährige Frau, wurden auf frischer Tat ertappt. Beide sollen versucht haben, in ein Wohnhaus in Wagenfeld einzubrechen. Mehr Infos dazu hat Radio Osnabrück-Kollegen Steffi.
2: Noch bevor die beiden das Haus betreten konnten, wurden sie von der Polizei begrüßt und vorläufig festgenommen. Aber nicht nur der versuchte Einbruch wird dem Duo jetzt zum Verhängnis, auch das Auto von beiden wurde durchsucht und Beweismittel sichergestellt. Dabei wurde festgestellt, dass die angebrachten Kennzeichen nicht zu dem Auto gehören. Außerdem war der 45-jährige Einbrecher unter dem Einfluss von Alkohol und Betäubungsmitteln unterwegs. Zudem hat er keine Fahrerlaubnis.
1: Ein betrunkener Transporterfahrer hat am Sonntag in Lastrup einen Unfall gebaut. Der 33-Jährige ist mit seinem Transporter von der B68 abgekommen und krachte in mehrere Verkehrszeichen. Beim Gegenlenken ist der Transporter dann auf die Seite gekippt. Beim leicht verletzten Fahrer wurde ein Alkoholtest durchgeführt, der einen Wert von fast 2 Promille ergeben hat. Der Schaden wird auf rund 9.000 Euro geschätzt. Eine 83-jährige Frau wurde gestern von einer Frau betrogen und beklaut. Gegen 11 Uhr wurde sie von einer Frau angesprochen, die nach dem Weg gefragt hatte. Danach wollte sie sich bei der 83-Jährigen bedanken und legte dieser eine Kette um den Hals. Gleichzeitig nahm die Täterin die hochwertige Halskette ab und flüchtete mit dem Auto. Die Täterin ist etwa 40 Jahre alt, hat einen schwarzen Rock und ein Kopftuch getragen. Hinweise dazu nimmt die Polizei in Kloppenburg entgegen. Soweit die Radio Osnabrück Regionalnachrichten. 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
4: Aktuell 20 Grad in Osterkappeln, 20 sind es auch in Steinfeld. Heute Abend und in der Nacht müssen wir weiter mit vereinzelten Schauern rechnen. Bei dichter Bewölkung die Temperaturen, die gehen auf bis zu 10 Grad zurück. In den nächsten Tagen ändert sich nicht viel. Wolken und Schauer, kaum Sonnenschein, die Temperaturen lassen weiter nach. Höchstens 10 bis 14 Grad nur noch.
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4: 6:03, hallo liebe Autofahrer. A1 Bremen in Richtung Osnabrück, zwischen Osnabrück Nord und dem Rastplatz Hasetal West. Da werden Unfallschäden beseitigt. Eine linke Spur ist daher gesperrt, die Fahrbahn auf 2 Fahrstreifen verengt. Das dauert noch bis morgen Nachmittag um 16 Uhr. A33 Osnabrück in Richtung Bielefeld, zwischen dem Kreuz Osnabrück Süd und Haderberg. 1 Kilometer Stau, 10 Minuten Zeitverlust. A33 Bielefeld in Richtung Osnabrück, zwischen Hilter am Teutoburger Wald und Haderberg. 1 Kilometer Stau. A30 Osnabrück in Richtung Rheine, zwischen Hörstel und Rheine-Kanalhafen. 1 Kilometer Stau. Hier ungefähr 10 Minuten, die oben drauf kommen. Und der Landkreis Osnabrück, der blitzt heute in Bissendorf. Weitere Messstellen könnt ihr uns gerne melden per WhatsApp oder ruft an auf unserer Kombi-Nummer 0541 77 70 50. Radio Osnabrück wünscht euch eine gute Fahrt.
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4: Gleich mit dem Tagebuch der großen Hits. Vorher noch unter anderem David Guetta, Walked Away. Ich bin der Moppel. Hallo. 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

0: Fargo, You and Me. Die Musik eures Lebens hier bei Radio Osnabrück. Und im Tagebuch der großen Hits geht's heute mitten rein in die 90er.
1: 4. Mai 1995. Die Nightcrawlers steigen mit Push the Feeling On erneut in die Charts ein. Als die Nightcrawlers 1992 ihren Song Push the Feeling On veröffentlichen, läuft eigentlich alles nach Plan. Ein bisschen Acid Jazz, ein Hauch Disco, genau das, was die Band um Sänger John Reed liebt. Doch das Publikum sieht das anders. Der Song floppt, landet nur auf Platz 86 der britischen Charts. Doch dann passiert etwas, das keiner vorhersehen kann. Ein junger Produzent aus Detroit, Mark Kinchen, kurz MK, bastelt einen Remix. Er dreht den Song einmal komplett auf links, schneidet, samplet und macht daraus einen düsteren House-Track. Die Bassline groovt, der Beat hypnotisiert. Push the Feeling On wird plötzlich zum Underground-Hit in den Clubs. Danach rollt die Welle dann richtig los. MKs Version katapultiert die Nightcrawlers in die internationalen Charts. Platz 3 in Großbritannien, Top 10 in ganz Europa. Der Erfolg ist so überwältigend, dass die Band eine radikale Entscheidung trifft. Sie löschen die ursprüngliche Version aus ihrem Katalog. Von jetzt an ist nur noch MKs Remix das auch.

Herr Kapellmeister, bitte. So, das war's für heute am Montag. Zum Wochenstart von 2 bis 3 bei Radio Osnabrück hat sich ausgemoppelt. Euch noch einen schönen Abend. Tschüss.

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1: Ich bin Thomas Brockt. Kurz vor ihrem ersten Jahr im Amt steckt die schwarz-rote Bundesregierung im Umfragetief. Kanzler Merz hat mehr Kompromissbereitschaft vom Koalitionspartner SPD gefordert. Fraglich ist, ob das reicht, um die Kurve zu kriegen.
2: Wir können Kompromiss, das habe man bewiesen, sagt die SPD und ist wenig angetan von Merz' Forderungen. Es brodelt also weiter, man streitet, wer wen blockiert und damit auch die schwierigen Reformprojekte der Regierung. Aber aus allen Ecken hört man, wir müssen uns zusammenraufen. Die Mehrheit der Wähler glaubt allerdings nicht daran, dass die Koalition noch lange hält. Luft verschaffen würde Schwarz-Rot Wirtschaftswachstum. Aber das ist auch nicht in Sicht. Claudia Wächter, Nachrichtenredaktion.
1: Die Spritpreise enttäuschen derzeit viele Autofahrer, die durch den Tankrabatt eine stärkere Entlastung erwartet hatten. Nach einem deutlichen Rückgang am ersten Tag der Steuersenkung geht es an den Zapfsäulen tendenziell wieder bergauf. Das zeigen Zahlen des ADAC und des Bundeskartellamts. Bereits gestern waren Superbenzin und Diesel pro Liter im bundesweiten Schnitt nur noch zwischen 10 und 11 Cent billiger als am letzten Tag vor dem Start des Rabatts. Also deutlich weniger als die 16,7 Cent pro Liter, um die Steuern vorübergehend gesenkt wurden. Mehr als 2000 Handelsschiffe stecken teilweise seit Wochen in der Straße von Hormuz fest, darunter mindestens 75 Öltanker. Die USA wollen heute eine Initiative starten, um ihnen die Durchfahrt zu ermöglichen. Der Iran warnte die USA aber bereits vor Aktionen in der strategisch wichtigen Meerenge.
3: Ein Krieg der Worte geht den maritimen Aktionen in der Straße von Hormuz voraus. Die USA behaupten, zwei Handelsschiffen unter US-Flagge die Durchfahrt ermöglicht zu haben. Der Iran aber behauptet auch, zwei US-Zerstörer gehindert zu haben, in die Straße von Hormuz einzufahren. Weitere Berichte schwirren umher. So will der Iran ein US-Kriegsschiff mit Raketen beschossen haben. Die US-Seite bestreitet das. Kein Schiff der US-Marine sei getroffen worden. Überprüfen lässt sich das alles auf die Schnelle nicht. Aus den USA, Tina Eck.
1: In einer gemeinsamen Aktion haben SPD, Grüne und Linke ihren Abschied von der Internetplattform X erklärt. X sei in den letzten Jahren im Chaos versunken, hieß es in teilweise wortgleichen Erklärungen der drei Parteien und Bundestagsfraktionen. Politische Debatten lebten vom Austausch, während X zunehmend Desinformation fördere.
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5: Guten Abend. Aktuell meldet Alfhausen 17 Grad, dazu Barnstorf ebenfalls 17 Grad. Am Abend bleibt es bei uns meist grau, die Temperaturen liegen noch bei 16 bis 19 Grad. Im weiteren Verlauf zieht gebietsweise Regen auf, besonders Richtung Teutoburger Wald und westlich kann es nasser werden. Der Wind ist schwach bis mäßig. Der Radio Osnabrück 3-Tage-Trend für die Region Osnabrück und das Weser-Ems-Gebiet. Morgen bleibt es überwiegend trüb, zeitweise mit Regen oder einzelnen Schauern und nur noch 9 bis 13 Grad. Am Mittwoch ist es deutlich frischer und verbreitet nass. Dazu weht der Wind etwas lebhafter. Am Donnerstag zeigt sich das Wetter uneinheitlich. Nach Westen und Norden freundlicher mit etwas Sonne. Rund um Osnabrück dagegen oft noch viele Wolken.
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5: Hallo liebe Autofahrer, auf der A1 Bremen Richtung Osnabrück ist zwischen Osnabrück Nord und Rastplatz Hasetal West wegen Unfallschadensbeseitigung die linke Spur gesperrt. Die Fahrbahn ist auf zwei Fahrstreifen verengt, das dauert noch bis morgen Nachmittag. Auf der A30 Osnabrück Richtung Rheine gibt es zwischen Ibbenbüren West und Rheine Kanalhafen einen Stau von 4 Kilometern mit 20 Minuten Zeitverlust. Außerdem zwischen Hörstel und Rheine Kanalhafen weiteren Stau und auf Höhe Rheine Kanalhafen ist ein Fahrstreifen heute Abend gesperrt. Die A33 Osnabrück Richtung Bielefeld ist zwischen Kreuz Osnabrück Süd und Haderberg einen Kilometer gestaut. Auf der B213 Ortsumgehung Kloppenburg zwischen Kloppenburg West und Stapelfeld B68 dichter Verkehr. Außerdem wird geblitzt in Osnabrück auf der Schützenstraße, in Nordhorn am Hohenkörbener Weg sowie in Haaren auf der Zeppelinstraße und der Ladener Straße. Gute Fahrt wünscht euch Radio Osnabrück.
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6: 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Die letzte Stunde am Sonntagabend, ich bin Nadine. Und jetzt für euch Olsen Brothers mit Louise, Sunshine in the Rain von BWO und Somba mit 12 to 12.

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1: Ich bin Mirko. Guten Abend. Ein 9-jähriges Kind ist gestern in Enger bei Herford tödlich verunglückt. So hat es einen schweren Unfall auf der Filsendorfer Straße gegeben. Das Kind erlitt dabei als Beifahrer schwerste Verletzungen und starb in der Nacht. Die Insassen wurden schwer verletzt. Wie es zu dem Unfall gekommen ist, wird derzeit noch ermittelt. Am Wochenende haben Unbekannte in Neunkirchen bei Bramsche das Dach einer Turnhalle beschädigt. Die Täter haben mehrere Löcher in das Dach gebohrt. Dadurch ist das Dach nicht mehr dicht gewesen. Beim nächsten Regenschauer hat sich dann Wasser in der Turnhalle gesammelt. Außerdem wurden die Buchstaben SCOG mit Farbe an die Halle geschmiert. Der Schaden wird auf rund 20.000 Euro geschätzt. Hinweise dazu nimmt die Polizei in Osnabrück entgegen. Ein 8-jähriger Junge wurde in Merzen lebensbedrohlich verletzt. Nach einer Busseltour am Samstagnachmittag waren auf der B218 mehrere Familien mit ihren Kindern auf dem Gehweg unterwegs. Weitere Infos dazu hat Radio Osnabrück-Kollegin Steffi.
2: Die Gruppe wollte die Straße überqueren. Ein Erwachsener ging vor, da der Kurvenbereich nur schlecht einsehbar war. Ein 8-jähriger Junge folgte ihm und schätzte den Verkehr falsch ein. Dabei wurde er von einem Autofahrer erfasst. Der Junge wurde mit einem Hubschrauber und lebensgefährlichen Verletzungen in eine Klinik gebracht. Die Gruppe stand unter Schock und musste von mehreren Notfallseelsorgern betreut werden.
1: Bei einem Unfall in Rheine hat sich ein Auto überschlagen. Als eine 23-jährige Autofahrerin am Samstag an einer Ampel anfahren wollte, fuhr ein 85-jähriger Autofahrer von hinten auf. Dieser hat sich dann überschlagen und ist auf dem Dach liegen geblieben. Die junge Autofahrerin wurde leicht verletzt, der Mann schwer. Der Schaden wird auf über 23.000 Euro geschätzt. Wieso der Autofahrer der Frau aufgefahren ist, ist bislang noch unklar. Soweit die Radio Osnabrück Regionalnachrichten. 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
3: Derzeit in Osnabrück, Lüstringen 18 Grad, Werte ebenfalls 18 Grad. Am frühen Abend ist es bei uns im Weser-Ems-Gebiet meist grau und mit etwa 15 bis 19 Grad noch mild. In der Grafschaft Bentheim und Richtung Rheine-Ibbenbüren fällt örtlich Regen. In der Nacht bleibt es überwiegend bedeckt und feucht, der Regen zieht weiter durch.
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3: Hallo liebe Autofahrer, auf der A1 Bremen Richtung Osnabrück ist zwischen Osnabrück Nord und Rastplatz Hasetal West wegen Unfallschadensbeseitigung die linke Spur gesperrt. Die Fahrbahn ist auf 2 Fahrstreifen verengt. Auf der A30 Osnabrück Richtung Bad Oeynhausen befindet sich zwischen Riemsloh und Bruchmühlen eine Gefahr durch Personen auf dem Standstreifen. In Richtung Rheine stockt es auf der A30 zwischen Hörstel und Rheine-Kanalhafen. Dort gibt es einen Stau mit einem Zeitverlust von 15 Minuten. Außerdem ist in Höhe Rheine-Kanalhafen ein Fahrstreifen gesperrt. Die B481 Salzbergener Straße ist zwischen Rheine und Greven durch dichten Verkehr belastet. Außerdem wird geblitzt in Osnabrück auf der Schützenstraße, in Nordhorn am Hohenkörbener Weg sowie in Kloppenburg auf dem Warener Damm, in Haaren auf der Zeppelinstraße und der Ladener Straße. Radio Osnabrück wünscht euch eine gute und sichere Fahrt.
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5: Im Studio für euch Nadine, einen schönen guten Abend. Los geht's.

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1: Ich bin Thomas Brockt. In der Leipziger Innenstadt ist ein Auto in mehrere Menschen gefahren. Zwei Menschen starben, zwei wurden schwer verletzt, wie ein Stadtsprecher mitteilte. Laut Polizei wurde der Fahrer festgenommen. Von ihm gehe derzeit keine Gefahr mehr aus. Nähere Informationen zum genauen Hergang und Hintergrund sind noch nicht bekannt. Der Vorfall ereignete sich in der Grimmaischen Straße, die vom zentralen Augustusplatz in die Leipziger Fußgängerzone führt. Kurz vor ihrem ersten Jahr im Amt steckt die schwarz-rote Bundesregierung im Umfragetief. Kanzler Merz hat mehr Kompromissbereitschaft vom Koalitionspartner SPD gefordert. Fraglich ist, ob das reicht, um die Kurve zu kriegen.
2: Wir können Kompromiss, das habe man bewiesen, sagt die SPD und ist wenig angetan von Merz' Forderungen. Es brodelt also weiter, man streitet, wer wen blockiert und damit auch die schwierigen Reformprojekte der Regierung. Aber aus allen Ecken hört man, wir müssen uns zusammenraufen. Die Mehrheit der Wähler glaubt allerdings nicht daran, dass die Koalition noch lange hält. Luft verschaffen würde Schwarz-Rot Wirtschaftswachstum, aber das ist auch nicht in Sicht. Claudia Wächter, Nachrichtenredaktion.
1: Große Waldbrände in Deutschland und Tschechien halten aktuell Einsatzkräfte in Atem. In der Region am tschechischen Nationalpark Böhmische Schweiz nahe der Grenze zu Sachsen lodert seit Samstag ein Waldbrand, der sich zumindest nicht weiter ausbreitet. Dramatischer ist die Lage im brandenburgischen Jüterbog. Dort brennt es auf einem mit Munition belasteten früheren Truppenübungsplatz.
3: Mehr als 100 Hektar Fläche stehen in Jüterbog in Flammen und die Einsatzkräfte können nur zuschauen, denn die Altmunition und auch Chemikalien, die dort im Boden lagern, machen einen Löscheinsatz quasi unmöglich. Es ist zu gefährlich. Mit Schneisen soll zumindest ein Ausbreiten der Flammen verhindert werden. Wie in Brandenburg hoffen auch die Einsatzkräfte in Tschechien auf Regen. Mit Helikoptern wird im Nationalpark Böhmische Schweiz derzeit versucht, den Brand aus der Luft zu löschen. Diana Kramer, Nachrichtenredaktion.
1: In den Vereinigten Arabischen Emiraten ist nach einem iranischen Drohnenangriff ein Großbrand ausgebrochen. Betroffen ist ein Industriegebiet der Hafenstadt Fujairah. Der Zivilschutz sei dabei, die Lage unter Kontrolle zu bringen, heißt es vor Ort. Es ist die erste Warnung des Golfstaats vor einem iranischen Angriff seit Beginn der Waffenruhe zwischen den USA und Iran am 8. April.
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5: Guten Abend. Im Moment in Osnabrück Gartlage 18 Grad, dazu Laaten 15 Grad. In den Abendstunden bleibt es bei uns meist grau und zeitweise nass. Die Temperaturen liegen noch bei 14 bis 19 Grad. Später zieht der Regen nur langsam ab. Rund um Osnabrück weht meist nur schwacher Wind. Der Radio Osnabrück 3-Tage-Trend für die Region Osnabrück und das Weser-Ems-Gebiet. Morgen ist es oft noch bedeckt mit etwas Regen. Später gibt es einzelne Auflockerungen bei 9 bis 14 Grad. Am Mittwoch ist es deutlich frischer und verbreitet unbeständig mit Regenphasen. Donnerstag zeigt sich das Wetter je nach Teilregion etwas freundlicher. Insgesamt bleibt es aber weiter eher kühl und wechselhaft.
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7: Hallo liebe Autofahrer, auf der A1 Bremen Richtung Osnabrück ist zwischen Osnabrück Nord und Rastplatz Hasetal West wegen Unfallschadensbeseitigung die linke Spur gesperrt, die Fahrbahn auf zwei Fahrstreifen verengt, das dauert noch bis morgen Nachmittag. Auf der A30 Osnabrück Richtung Bad Oeynhausen ist zwischen Riemsloh und Bruchmühlen die Straße wieder frei. In Richtung Rheine staut es sich zwischen Hörstel und Rheine Kanalhafen auf 3 Kilometern, Zeitverlust 16 Minuten. Außerdem ist in Höhe Rheine Kanalhafen ein Fahrstreifen gesperrt. In der Gegenrichtung Rheine Richtung Osnabrück ist zwischen Rheine und Rheine Kanalhafen die Richtungsfahrbahn vollgesperrt. Eine Umleitung über U17 wird empfohlen. Zwischen Rheine und Hörstel dichter Verkehr. Außerdem wird geblitzt in Osnabrück auf der Schützenstraße, in Nordhorn am Hohenkörbener Weg sowie in Haaren auf der Zeppelinstraße, in Vechta auf der Diepholzer Straße und in Kloppenburg am Fahrener Damm. Radio Osnabrück wünscht euch eine gute und sichere Fahrt.
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9: Mein Name ist Nadine, schön, dass ihr dabei seid. Der Montag liegt in den letzten Stunden. Wir bringen euch die stärksten Hits direkt ins Ohr bei Radio Osnabrück. Und jetzt für euch Olsen Brothers mit Louise. Sunshine in the Rain von BWO und Somba mit 12 to 12. Und jetzt rein in die nächste halbe Stunde.

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2: Ich bin Mirko. Guten Abend. An der Feldstraße in Osnabrück wurde am Freitag um 23.30 Uhr ein Brand an einer Bahnanlage gemeldet. Was dann vor Ort festgestellt wurde, das sagt euch Stefan Alberti, Pressesprecher der Polizei Osnabrück.
3: Vor Ort wurde dann ein Feuer in einem Kabelschacht festgestellt, was auch in der Folge zu Beeinträchtigungen des Bahnverkehrs auf der Strecke geführt hat. Es wird derzeit wegen vorsätzlicher Brandstiftung ermittelt. Diese Ermittlungen gehen in alle Richtungen. Das kann vom Dummjungstreich bis zum ernsteren Hintergrund sein.
2: Da werden aktuell die Ermittlungsansätze geprüft. Hinweise nimmt die Polizei in Osnabrück entgegen. Bei einem Einbruch in eine Lagerhalle klauten Einbrecher entwertete Metalle im Wert von rund 100.000 Euro. Gegen Ende letzter Woche sind die Täter in eine Lagerhalle an der Straße am Zirkel eingebrochen. Dort klauten die Einbrecher größere Mengen hochwertiger Hartmetalle. Hinweise dazu nimmt die Polizei in Sögel entgegen. Ein betrunkener Transporterfahrer hat am Sonntag in Lastrup einen Unfall gebaut. Der 33-Jährige ist mit seinem Transporter von der B68 abgekommen und krachte in mehrere Verkehrszeichen. Beim Gegenlenken ist der Transporter dann auf die Seite gekippt. Beim leicht verletzten Fahrer wurde ein Alkoholtest durchgeführt, der einen Wert von fast 2 Promille ergeben hat. Der Schaden wird auf rund 9.000 Euro geschätzt. Am Wochenende haben Unbekannte in Neunkirchen bei Bramsche das Dach einer Turnhalle beschädigt. Die Täter haben mehrere Löcher in das Dach gebohrt. Dadurch ist das Dach nicht mehr dicht gewesen. Beim nächsten Regenschauer hat sich dann Wasser in der Turnhalle gesammelt. Außerdem wurden die Buchstaben SCOG mit Farbe an die Halle geschmiert. Der Schaden wird auf rund 20.000 Euro geschätzt. Hinweise dazu nimmt die Polizei in Osnabrück entgegen. Soweit die Radio Osnabrück Regionalnachrichten. 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
4: Guten Abend. Momentan haben wir in Osnabrück Gretesch 18 Grad und in Vechta ebenfalls 18 Grad. Am Abend bleibt es bei uns im Weser-Ems-Gebiet meist grau. Stellenweise fällt noch etwas Regen, örtlich auch mal kräftiger. Und die Temperaturen liegen zwischen 14 und 19 Grad. Später beruhigt sich das Wetter etwas. In der Nacht gibt es aber viele Wolken und gebietsweise noch einzelne Schauer.
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4: Hallo lieber Autofahrer, auf der A31 Bielefeld Richtung Brilon zwischen Kreuz Bielefeld und Schloss Holte-Stukenbrock. Vorsicht, eine ungesicherte Unfallstelle, langsam fahren und erhöhte Unfallgefahr. Bildet bitte eine Gasse für Rettungs- und Einsatzfahrzeuge. Außerdem staut es sich dort auf 2 Kilometern, der Zeitverlust beträgt 12 Minuten. Auf der A1 Bremen Richtung Osnabrück zwischen Osnabrück Nord und Rastplatz Hasetal West, Unfallschadensbeseitigung. Eine linke Spur ist gesperrt und die Fahrbahn auf 2 Fahrstreifen verengt. Die Arbeiten dauern noch bis morgen Nachmittag an. Auf der A30 Osnabrück Richtung Rheine zwischen Hörstel und Rheine stockender Verkehr auf 2 Kilometern. In der Gegenrichtung Rheine Richtung Osnabrück zwischen Rheine und Rheine-Kanalhafen 3 Kilometer Stau mit einem Zeitverlust von 10 Minuten. Außerdem wird geblitzt. In Osnabrück auf der Schützenstraße sowie in Nordhorn am Hohenkörbener Weg. In Haaren auf der Zeppelinstraße und in Kloppenburg auf der Osnabrücker Straße sowie am Fahrener Damm. In Barkum auf der Essener Straße und in Vechta auf der Diepholzer Straße. Radio Osnabrück wünscht euch eine gute und sichere Fahrt.
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6: Im Studio für euch heute Abend Nadine und die besten Hits für die Region jetzt bei uns. Also, aufdrehen!

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1: Ich bin Thomas Brockt. Schock in Leipzig. In der Innenstadt ist dort am späten Nachmittag ein Auto in mehrere Menschen gefahren. Zwei Menschen starben, viele weitere wurden verletzt. Der Fahrer wurde inzwischen festgenommen. Oberbürgermeister Jung gab deshalb erste Entwarnung.
2: Die wichtige Botschaft ist, dass alle Menschen davon ausgehen können, die Lage ist jetzt geklärt. Es gibt keine weitere Gefährdung. Alle können nach Hause gehen, in Ruhe sich auf den Weg nach Hause machen. Es gibt keine Gefährdungslage mehr. Es ist im Griff. Die Polizei hat den Täter gefasst.
1: Leipzigs Oberbürgermeister Jung. Nähere Informationen zum genauen Hergang und Hintergrund sind noch nicht bekannt. Der Vorfall ereignete sich in der Grimmaischen Straße, die vom zentralen Augustusplatz in die Leipziger Fußgängerzone führt. Erstmals seit Beginn der Waffenruhe haben sich die Spannungen am Persischen Golf wieder deutlich zugespitzt. In den Vereinigten Arabischen Emiraten ist nach einem iranischen Drohnenangriff ein Großbrand in einem Industriegebiet ausgebrochen. Betroffen sei die Hafenstadt Fujairah, hieß es. Zuvor hatten Irans Revolutionsgarden nach eigenen Angaben mehrere Raketen als Warnung in Richtung von US-Kriegsschiffen abgefeuert, die sich im Meer vor der Südküste befunden haben sollen. Hintergrund ist der Streit um die vom Iran kontrollierte und von den USA blockierte Straße von Hormuz. Trotz des Tankrabatts, die Spritpreise sind über das Wochenende deutlich gestiegen. Ein Liter Super E10 oder Diesel kosteten im Schnitt gestern um 2,5 Cent mehr als einen Tag davor. SPD-Fraktionschef Miersch kritisiert deshalb die Mineralölkonzerne.
3: Viele Experten hatten damit schon gerechnet, die Bundesregierung offenbar nicht. Mineralölkonzerne geben den Tankrabatt nicht 1:1 an die Autofahrer weiter. Das könne man sich nicht gefallen lassen, sagte SPD-Fraktionschef Miersch bei NTV. Er könne sich vorstellen, dass die Bundesregierung noch mal nachschärfen wird. Das Kartellamt könnte etwa noch mehr Rechte bekommen. Schon beim ersten Tankrabatt vor 4 Jahren gab es die Kritik, dass der Steuervorteil nicht komplett ankommt beim Kunden. Thomas Bremser, Redaktion.
1: Nach einem möglichen Ausbruch des Hunter-Virus auf einem Kreuzfahrtschiff ist auch ein deutscher Passagier gestorben. Das teilte der niederländische Reiseveranstalter mit. Weitere Einzelheiten wie Geschlecht oder Alter sind noch nicht bekannt. Zuvor war bereits bekannt geworden, dass ein älteres Ehepaar aus den Niederlanden gestorben war. In allen Todesfällen ist noch nicht bestätigt, dass es einen Zusammenhang mit einem möglichen Ausbruch des Hunter-Virus gibt. Bei einem erkrankten Passagier war das Virus aber nachgewiesen worden.
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4: Momentan haben wir in Osnabrück Wüste, 17 Grad und dazu Haaren 16 Grad. Heute Abend ist es bei uns meist grau. Dazu gibt es stellenweise noch etwas Regen oder Nieselregen bei milden 15 bis 19 Grad. In der Nacht zieht der Regen nur langsam ab. Besonders Richtung Grafschaft Bentheim und im Raum Ibbenbüren bleibt es zeitweise noch nass. Der Radio Osnabrück 3-Tage-Trend für die Region Osnabrück und das Weser-Ems-Gebiet. Morgen startet oft trüb, später sind auch Auflockerungen dabei, insgesamt aber eher frisch bei 9 bis 14 Grad. Am Mittwoch bleibt es unbeständig und deutlich kühler, vor allem am Vormittag mit Regen und an den höheren Lagen am Teutoburger Wald etwas ungemütlicher. Am Donnerstag zeigt sich das Wetter je nach Teilregion freundlicher, insgesamt aber weiter eher verhalten, mit nur kurzen sonnigen Phasen.
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4: Geblitzt wird in Osnabrück, auf der Schützenstraße sowie in Nordhorn am Hohenkörbener Weg. In Haaren auf der Zeppelinstraße und in Kloppenburg auf der Resthauser Straße sowie auf dem Fahrener Damm. In Holdorf auf der Dinklager Straße, in Vechta auf der Diepholzer Straße und in Barkum auf der Essener Straße. In Garrel am Zum Baumweg. Radio Osnabrück wünscht euch eine gute und sichere Fahrt.
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6: Im Studio für euch Nadine, einen schönen guten Abend. Ich begleite euch noch bis Mitternacht auf Radio Osnabrück. Viel Spaß. Und jetzt für euch Olsen Brothers mit Louise, Sunshine in the Rain von BWO und Somba mit 12 to 12. Und jetzt zurück zur Musik.

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1: In Osnabrück-Weststadt liegen die Temperaturen bei 17 Grad, in Dinklage werden ebenfalls 17 Grad gemeldet. Heute Abend zeigt sich das Weser-Ems-Gebiet überwiegend grau, vereinzelt fällt noch etwas Regen oder Nieselregen bei milden 15 bis 19 Grad. In der Nacht bleibt die Luft feucht, gebietsweise regnet es weiter, am Teutoburger Wald auch etwas anhaltender.
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1: A1 Bremen Richtung Osnabrück. Zwischen Osnabrück Nord und Rastplatz Hasetal West wird ein Unfallschaden beseitigt. Dabei ist die linke Spur gesperrt und die Fahrbahn auf zwei Fahrstreifen verengt. Die Arbeiten dauern noch bis morgen Nachmittag an. Außerdem wird geblitzt in Kloppenburg auf der Resthauser Straße und dem Fahrener Damm, in Nordhorn am Hohenkörbener Weg sowie in Vechta auf der Diepholzer Straße. Gute Fahrt wünscht euch Radio Osnabrück.
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2: Nadine wünscht euch einen schönen Montagabend. Von Kult bis aktuell, alles in einem Mix bei Radio Osnabrück. Ich wünsche euch viel Spaß.

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1: Ich bin Thomas Brockt. Schreckliche Szenen in der Leipziger Innenstadt. Bei einer mutmaßlichen Amokfahrt sind am frühen Abend 2 Menschen getötet worden, 3 wurden schwer verletzt. Es gäbe viele weitere Verletzte, sagte Leipzigs Oberbürgermeister Jung. Sachsens Innenminister Schuster sagte über den festgenommenen Fahrer:
2: Wir haben es mit hoher Wahrscheinlichkeit zum Stand jetzt mit einem Einzeltäter zu tun. Und es ist ein Amoktäter. Wir gehen also davon aus, dass Leipzig absolut sicher ist, man sich auch sicher in der Fußgängerzone wieder bewegen kann. Der Täter ist 33-jähriger deutscher Staatsangehöriger.
1: Sachsens Innenminister Schuster. Über ein mögliches Motiv ist noch nichts bekannt. Der Vorfall ereignete sich in der Grimmaischen Straße, die vom zentralen Augustusplatz in die Leipziger Fußgängerzone führt. Russland hat im Krieg gegen die Ukraine eine 2-tägige Waffenruhe um den Tag des Sieges im Zweiten Weltkrieg am 9. Mai angeordnet. Diese gelte auf Anordnung von Präsident Putin am 8. und 9. Mai, teilte das russische Verteidigungsministerium mit. Moskau zähle darauf, dass die ukrainische Seite dem Beispiel folge. Der ukrainische Präsident Selenskyj hatte zuvor mitgeteilt, dass Kiew keine offiziellen Angebote zu einer möglichen Feuerpause erhalten habe. Kurz vor ihrem ersten Jahr im Amt steckt Schwarz-Rot im Umfragetief. Kanzler Merz forderte den Koalitionspartner SPD zu mehr Kompromissbereitschaft auf. Fraglich ist, ob das reicht, die Kurve zu kriegen.
3: Wir können Kompromiss, das habe man bewiesen, sagt die SPD und ist wenig angetan von Merz' Forderungen. Es brodelt also weiter, man streitet, wer wen blockiert und damit auch die schwierigen Reformprojekte der Regierung. Aber aus allen Ecken hört man, wir müssen uns zusammenraufen. Die Mehrheit der Wähler glaubt allerdings nicht daran, dass die Koalition noch lange hält. Luft verschaffen würde Schwarz-Rot Wirtschaftswachstum. Aber das ist auch nicht in Sicht. Claudia Wächter, Nachrichtenredaktion.
1: Nach einem möglichen Ausbruch des Hunter-Virus auf einem Kreuzfahrtschiff ist auch ein deutscher Passagier gestorben. Das teilte der niederländische Reiseveranstalter mit. Weitere Einzelheiten wie Geschlecht oder Alter sind noch nicht bekannt. Zuvor war bereits bekannt geworden, dass ein älteres Ehepaar aus den Niederlanden gestorben war. In allen Todesfällen ist noch nicht bestätigt, dass es einen Zusammenhang mit einem möglichen Ausbruch des Hunter-Virus gibt. Bei einem erkrankten Passagier war das Virus aber nachgewiesen worden.
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5: Aktuell meldet Quakenbrück 17 Grad, dazu Emsteck 14 Grad. Zum Abend bleibt es bei uns meist grau. Stellenweise fällt noch etwas Regen oder Nieselregen und die Temperaturen liegen zwischen 14 und 18 Grad. In den nächsten Stunden beruhigt sich das Wetter etwas. Nur in den höheren Lagen am Teutoburger Wald bleibt es länger feucht. Der Radio Osnabrück 3-Tage-Trend. Morgen zeigt sich der Tag im Weser-Ems-Gebiet überwiegend bedeckt. Zwischendurch lockert es mal auf. Dazu bleibt es meist trocken bei 9 bis 14 Grad. Am Mittwoch ist es unbeständiger und deutlich frischer, mit zeitweiligem Regen und lebhafterem Wind, besonders rund um Osnabrück und in den höheren Lagen. Am Donnerstag bleibt das Wetter je nach Teilregion etwas freundlicher oder weiter grau, insgesamt aber ohne große Veränderungen.
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5: Hallo liebe Autofahrer, auf der A1 Bremen Richtung Osnabrück ist zwischen Osnabrück Nord und Rastplatz Hasetal West wegen Unfallschadensbeseitigung die linke Spur gesperrt. Die Fahrbahn ist auf 2 Fahrstreifen verengt, die Arbeiten dauern noch bis morgen Nachmittag an. Auf der A30 Rheine Richtung Amsterdam staut es sich zwischen Salzbergen und Schütthofer Kreuz auf einer Länge von 2 Kilometern. Ihr verliert dort etwa 40 Minuten. Auf der B481 Salzbergener Straße in Rheine zwischen Rheine-Bendlage und Konrad-Adenauer-Ring dichter Verkehr. Außerdem wird geblitzt in Nordhorn auf dem Hohenkörbener Weg und in Schüttorf auf der Samansche Straße, in Lastrup auf der Kloppenburger Straße, in Osterkappeln auf der Bremer Straße sowie in Bünde auf der Hücker Straße. Gute Fahrt wünscht euch Radio Osnabrück.
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6: 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Einen schönen guten Abend und willkommen bei Radio Osnabrück. Ich wünsche euch viel Spaß und jetzt für euch Olsen Brothers mit Louise, Sunshine in the Rain von BWO und Somber mit 12.

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1: In Brahamsche werden 16 Grad gemeldet, in Bakum ebenfalls 16 Grad. Heute Abend bleibt es in der Region meist grau und mild, stellenweise fällt noch etwas Regen oder Nieselregen. In der Nacht ist es oft bewölkt mit etwas Regen, die Temperaturen sinken auf Werte zwischen 8 und 12 Grad.
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1: Hallo liebe Autofahrer, auf der A1 Bremen Richtung Osnabrück ist zwischen Osnabrück Nord und Rastplatz Hasetal West wegen Unfallschadensbeseitigung die linke Spur gesperrt. Die Fahrbahn ist auf 2 Fahrstreifen verengt, die Arbeiten dauern noch bis morgen Nachmittag. Auf der A30 Rheine Richtung Amsterdam staut es sich zwischen Rheine Nord und Schüttorfer Kreuz auf 3 Kilometern, ihr verliert etwa 20 Minuten. Außerdem wird geblitzt in Vechta auf der Faltenrotter Straße und in Schüttorf auf der Samansche Straße, in Osterkappeln auf der Bremer Straße sowie in Lastrup auf der Kloppenburger Straße, in Bünde auf der Hücker Straße steht einer. Radio Osnabrück wünscht euch eine gute und sichere Fahrt.
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1: Ich bin Ursula Winkler. In Leipzig ist ein Auto in eine Menschenmenge gefahren. Es gibt 2 Tote und 2 Schwerverletzte. Der Fahrer wurde laut Polizei festgenommen. Sachsens Ministerpräsident Kretschmer geht von einer mutmaßlichen Amokfahrt aus.
2: Er werde alles daran setzen, die Tat schnell und vollständig aufzuklären. Sachsen halte zusammen, betonte der Landeschef. Ein Auto war vom zentralen Augustusplatz in der Leipziger Innenstadt in eine Fußgängerzone gerast. Dabei kollidierte das Fahrzeug mit mehreren Menschen. Die Hintergründe der Tat sind aktuell unklar. Der mutmaßliche Täter befindet sich in Polizeigewahrsam. Bei ihm soll es sich um einen 33-jährigen Deutschen handeln. Er ließ sich widerstandslos festnehmen. Tanja Wagner, Nachrichtenredaktion.
1: Russland hat im Krieg gegen die Ukraine eine 2-tägige Waffenruhe um den Tag des Sieges im Zweiten Weltkrieg angeordnet. Diese gelte auf Anordnung von Präsident Putin am Freitag und Samstag, teilte das russische Verteidigungsministerium mit. Moskau zähle darauf, dass die ukrainische Seite dem Beispiel folge. Kurz darauf kündigte die Ukraine ebenfalls eine Waffenruhe an. Diese soll bereits ab Mittwoch gelten. Der April ist der bisher teuerste Tankmonat aller Zeiten und trotz Steuersenkung steigen die Spritpreise weiter. Die Bundesregierung hat die Mineralölwirtschaft deshalb ermahnt, den Tankrabatt auch an die Verbraucher weiterzugeben. Die Branche ist sich aber keiner Schuld bewusst.
3: Der Tankrabatt wirkt voll und ganz, rechnet die Branche vor. Denn auch am Weltmarkt seien die Preise für Diesel und Benzin zuletzt gestiegen. Tenor, freut euch an der Zapfsäule. Ihr müsstet sonst nämlich noch mehr zahlen. Allerdings nicht nur Autofahrer sind gefrustet, auch Verbraucherschützer sind sich sicher, die Steuersenkung wird nicht komplett von den Konzernen weitergegeben. Und für SPD-Fraktionschef Mirsch steht fest, das können wir uns nicht gefallen lassen. Claudia Wächter, Nachrichtenredaktion.
1: Nach einem möglichen Ausbruch des Hunter-Virus auf einem kleinen Kreuzfahrtschiff im Atlantik sind 3 Menschen gestorben, darunter ist auch ein deutscher Passagier, wie das Auswärtige Amt bestätigte. Außerdem starb ein älteres Ehepaar aus den Niederlanden. Nach Angaben des Veranstalters gibt es mehrere Hunter-Virus-Verdachtsfälle an Bord. Bei den 3 Todesfällen ist aber noch unbestätigt, ob sie tatsächlich mit dem Virus zusammenhängen.
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4: Guten Abend. Momentan haben wir in Wallenhorst 16 Grad, dazu Holdorf 15 Grad. Heute Abend ist es bei uns meist dicht bewölkt, stellenweise fällt noch Regen und die Temperaturen liegen zwischen 13 und 17 Grad. In der Nacht bleibt es grau und zeitweise nass, besonders im Westen, während es in der Stadt Osnabrück etwas milder ist. Der Radio Osnabrück 3-Tage-Trend für die Region Osnabrück und das Weser-Ems-Gebiet. Morgen zeigt sich das Wetter überwiegend trüb, zwischendurch lockert es mal auf, später gibt es einzelne Schauer bei 9 bis 15 Grad. Am Mittwoch bleibt es kühl und wechselhaft mit vielen Wolken und zeitweisem Regen. Am Donnerstag zeigt sich die Sonne, vor allem im Norden und Westen, während es im Süden und Osten noch länger grau bleibt.
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4: Hallo liebe Autofahrer, auf der B72 Frieseuter Straße zwischen Kloppenburg Nord und Warrelbusch in beiden Richtungen steht ein defektes Fahrzeug, bitte Vorsicht. Auf der A2 Dortmund Richtung Hannover zwischen Gütersloh und Kreuz Bielefeld besteht Aquaplaning-Gefahr und es gibt eine ungesicherte Unfallstelle, auch hier ist besondere Vorsicht geboten. Die A1 Bremen Richtung Osnabrück ist zwischen Neunkirchen-Vörden und Bram aufgrund einer Unfallaufnahme gesperrt. Ebenfalls auf der A1 Bremen Richtung Osnabrück zwischen Osnabrück Nord und Rastplatz Hasetal West läuft eine Unfallschadensbeseitigung. Dabei ist die linke Spur gesperrt und die Fahrbahn auf 2 Fahrstreifen verengt. Die Arbeiten dauern noch bis morgen an. Außerdem wird geblitzt in Vechta auf der Faltenrotter Straße und in Schüttorf auf der Samansche Straße. In Osterkappeln auf der Bremer Straße sowie in Lastrup auf der Kloppenburger Straße. In Bünde auf der Hücker Straße steht einer. Radio Osnabrück wünscht euch eine gute und sichere Fahrt.
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1: Aktuell meldet Bad Essen 14 Grad, dazu Emsbüren 15 Grad. Heute Abend ist es im Weser-Ems-Gebiet dicht bewölkt und stellenweise fällt Regen, örtlich auch etwas kräftiger. In der Nacht bleibt es meist grau und feucht, bei Tiefstwerten zwischen 8 und 12 Grad.
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1: Hallo liebe Autofahrer, auf der A1 Bremen Richtung Osnabrück zwischen Neunkirchen-Vörden und Bramsche Unfallaufnahme und 2 Kilometer Stau mit einem Zeitverlust von 8 Minuten. Zwischen Osnabrück Nord und Rastplatz Hasetal West gibt es Unfallschadensbeseitigung, eine linke Spur ist gesperrt und die Fahrbahn auf 2 Fahrstreifen verengt. Das dauert noch bis morgen 16 Uhr. Auf der A2 Dortmund Richtung Hannover zwischen Gütersloh und Kreuz Bielefeld Unfall- und Aquaplaning-Gefahr. In der Gegenrichtung Hannover Richtung Dortmund zwischen Wunsdorf, Kohlenfeld und Bad Nenndorf staut es sich auf 3 Kilometer, Zeitverlust 9 Minuten. Die B475 Emstetten Richtung Landorf ist zwischen Lattbergen und Kattenfenne durch dichten Verkehr betroffen, rechnet mit einem Zeitverlust von 10 Minuten. Auf der B66 Detmolder Straße in Bielefeld zwischen Osningstraße und Ostring dichter Verkehr mit einem Zeitverlust von 8 Minuten. Außerdem wird geblitzt. In Osnabrück auf der Iburger Straße, in Vechta auf der Falkenrotter Straße sowie in Schüttorf auf der Samansche Straße, auf der Kloppenburger Straße in Lastrup. Radio Osnabrück wünscht euch eine gute und sichere Fahrt.
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2: Im Studio für euch heute Abend Nadine. Es geht durch den Montagabend. 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
1: Ich bin Ursula Winkler. Bei einer mutmaßlichen Amokfahrt in Leipzig sind 2 Menschen getötet worden. 3 Menschen wurden schwer verletzt. Es gebe viele weitere Verletzte, sagte Leipzigs Oberbürgermeister Jung. Sachsens Innenminister Armin Schuster dazu.
2: Wir haben es mit hoher Wahrscheinlichkeit zum Stand jetzt mit einem Einzeltäter zu tun. Und es ist ein Amoktäter. Wir gehen also davon aus, dass Leipzig absolut sicher ist. Man sich auch sicher in der Fußgängerzone wieder bewegen kann. Der Täter ist 33-jähriger deutscher Staatsangehöriger.
1: Landesinnenminister Schuster in Leipzig. Der Verdächtige hatte am frühen Abend mit einem Auto mehrere Menschen angefahren. Er ließ sich widerstandslos festnehmen. Auf eine russische 2-tägige Waffenruhe hat die Ukraine mit einer eigenen Ankündigung reagiert. Der ukrainische Präsident Zelensky kündigte eine Waffenruhe bereits ab Mittwoch an. Bis dahin sei noch genügend Zeit, die Einstellung des Feuers zu gewährleisten. Sie würden ab diesem Zeitpunkt spiegelbildlich handeln, fügte Zelensky hinzu. Zuvor hatte auch das russische Verteidigungsministerium eine Waffenruhe angekündigt, allerdings erst für Freitag und Samstag. Kurz vor ihrem ersten Jahrestag steckt die schwarz-rote Koalition im Umfragetief. Kanzler Merz und die SPD ringen darum, wer wen blockiert. Merz löste mit einem Aufruf an die SPD zu mehr Kompromissbereitschaft Unmut beim Koalitionspartner aus.
3: Wir können Kompromiss, das habe man bewiesen, sagt die SPD und ist wenig angetan von Merz' Forderungen. Es brodelt also weiter, man streitet, wer wen blockiert und damit auch die schwierigen Reformprojekte der Regierung. Aber aus allen Ecken hört man, wir müssen uns zusammenraufen. Die Mehrheit der Wähler glaubt allerdings nicht daran, dass die Koalition noch lange hält. Luft verschaffen würde Schwarz-Rot Wirtschaftswachstum. Aber das ist auch nicht in Sicht. Claudia Wächter, Nachrichtenredaktion.
1: US-Sängerin Britney Spears hat ihre Schuld eingeräumt, unter Alkoholeinfluss Auto gefahren zu sein. Über ihren Anwalt gab sie das vor einem Gericht in Kalifornien zu. Spears kommt mit dem Vergleich um eine härtere Bestrafung herum. Sie bekam eine einjährige Bewährungsstrafe und muss sich an mehrere Auflagen halten. Dazu gehören die Teilnahme an einem Schulungsprogramm und Therapiestunden.
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4: Derzeit in Osnabrück, Dodesheide 13 Grad, dazu Löningen ebenfalls 13 Grad. Heute am späten Abend ist es bei uns meist grau und zeitweise nass. Dazu bleibt es mit 12 bis 16 Grad noch recht mild. In der Nacht zieht der Regen nur langsam ab, stellenweise bleibt es anfangs noch etwas nasser. Der Radio Osnabrück 3-Tage-Trend für die Region Osnabrück und das Weser-Ems-Gebiet. Morgen bleibt es überwiegend trüb, zwischendurch lockert es mal auf. Insgesamt ist die Luft aber deutlich frischer bei 8 bis 14 Grad. Am Mittwoch zeigt sich das Wetter weiter wechselhaft und eher kühl, mit Regen vor allem im Süden und Osten. Am Donnerstag gibt es dann je nach Teilregion etwas freundlichere Abschnitte. Insgesamt bleibt es aber nur langsam auf Erholungskurs.
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4: Hallo liebe Autofahrer, auf der A1 Osnabrück Richtung Bremen zwischen Bramsche und Neuenkirchen-Vörden. Vorsicht, eine ungesicherte Unfallstelle blockiert die rechte Spur. In der Gegenrichtung, Bremen Richtung Osnabrück, kommt es zwischen Neuenkirchen-Vörden und Bramsche wegen einer Unfallaufnahme zu Gefahrensituationen. Ebenfalls auf der A1 Bremen Richtung Osnabrück ist zwischen Osnabrück Nord und Rastplatz Hasetal West die linke Spur wegen Unfallschadensbeseitigung gesperrt. Die Fahrbahn ist auf 2 Fahrstreifen verengt und die Arbeiten dauern noch bis morgen Nachmittag an. Auf der B475 Emstetten Richtung Warendorf zwischen Kattenfenne und Glandorf dichter Verkehr mit einem Zeitverlust von 24 Minuten. Die B61 Bielefeld Richtung Reda-Wiedenbrück ist zwischen Bielefeld Zentrum und Gütersloh ebenfalls von dichtem Verkehr betroffen. Außerdem wird geblitzt in Osnabrück auf der Iburger Straße. In Vechta auf der Falkenrotter Straße sowie in Schüttorf auf der Samansche Straße. In Lastrup auf der Kloppenburger Straße. Radio Osnabrück wünscht euch eine gute und sichere Fahrt.
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6: Im Studio für euch heute Abend Nadine. Es geht durch den Montagabend. Ich wünsche euch viel Spaß. Einen schönen Abend mit Radio Osnabrück.

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1: Im Moment in Bippen 14 Grad, dazu Wagenfeld 15 Grad. Bei uns in der Region Osnabrück und im Weser-Ems-Gebiet ist der Montag am späten Abend meist grau und stellenweise noch nass. Dazu bleibt es mit 12 bis 16 Grad recht mild. In der Nacht beruhigt sich das Wetter etwas, einzelne Schauer sind aber möglich. Besonders im Westen zieht der Regen zeitweise zuerst durch.
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1: Hallo lieber Autofahrer, auf der A1 Osnabrück Richtung Bremen zwischen Bramsche und Neuenkirchen-Vörden. Vorsicht, eine ungesicherte Unfallstelle, die rechte Spur ist blockiert. In der Gegenrichtung Bremen Richtung Osnabrück zwischen Neuenkirchen-Vörden und Bramsche Unfallaufnahme, Gefahr. Ebenfalls auf der A1 Bremen Richtung Osnabrück zwischen Osnabrück Nord und Rastplatz Hasetal West Unfallschadensbeseitigung. Die linke Spur ist gesperrt, die Fahrbahn auf zwei Fahrstreifen verengt. Das dauert noch bis morgen Nachmittag. Auf der B475 Emstetten Richtung Warendorf zwischen Kattenfenne und Glandorf dichter Verkehr. Ihr verliert etwa 12 Minuten. Außerdem wird geblitzt in Osnabrück auf der Iburger Straße. In Vechta auf der Faltenrotter Straße sowie in Schüttorf auf der Samansche Straße. In Lastrup auf der Kloppenburger Straße. Radio Osnabrück wünscht euch eine gute Fahrt.
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1: Ich bin Ursula Winkler. Bei einer mutmaßlichen Amokfahrt in der Leipziger Innenstadt sind 2 Menschen getötet worden. 3 Menschen wurden schwer verletzt. Es gebe viele weitere Verletzte, sagte Oberbürgermeister Jung. Sachsens Innenminister Schuster sagte, bei dem festgenommenen Fahrer handle es sich aller Wahrscheinlichkeit nach um einen Einzeltäter, einen Amoktäter. Er sei 33 Jahre alt und deutscher Staatsbürger. Der Verdächtige hatte am frühen Abend mit einem Auto mehrere Menschen angefahren. Er ließ sich widerstandslos festnehmen. Trotz des Tankrabatts, die Spritpreise sind zuletzt deutlich gestiegen. SPD-Fraktionschef Mirsch ist sauer auf die Mineralölkonzerne.
2: Viele Experten hatten damit schon gerechnet, die Bundesregierung offenbar nicht. Mineralölkonzerne geben den Tankrabatt nicht 1:1 an die Autofahrer weiter. Das könne man sich nicht gefallen lassen, sagte SPD-Fraktionschef Mirsch bei NTV. Er könne sich vorstellen, dass die Bundesregierung nochmal nachschärfen wird. Das Kartellamt könnte etwa noch mehr Rechte bekommen. Schon beim ersten Tankrabatt vor 4 Jahren gab es die Kritik, dass der Steuervorteil nicht komplett ankommt beim Kunden. Zuletzt war der weltweite Ölpreis sogar gesunken. Thomas Bremser, Nachrichtenredaktion.
1: Die Situation im Nahen Osten spitzt sich weiter zu. Erstmals seit Wochen hat der Iran wieder die Vereinigten Arabischen Emirate angegriffen. Diese wollen sich wehren.
3: Die Emirate behalten sich das volle und legitime Recht vor, auf die Angriffe im Einklang mit dem Völkerrecht zu reagieren, teilte das Außenministerium mit. Sie machten den Iran voll verantwortlich für die Angriffe und deren Folgen. Unterdessen spitzt sich die Lage rund um die Straße von Hormuz kontinuierlich weiter zu. Auch US-Präsident Donald Trump sprach erneut Drohungen gegen den Iran aus. Im Fall von iranischen Angriffen auf US-Schiffe in der Meerenge werde der Iran von der Erde gefegt, so Trump. Amira Rajab, Beirut.
1: Auf eine russische 2-tägige Waffenruhe hat die Ukraine mit einer eigenen Bekanntgabe reagiert. Der ukrainische Präsident Zelensky kündigte eine Waffenruhe bereits ab Mittwoch an. Sie würden ab diesem Zeitpunkt spiegelbildlich handeln, fügte Zelensky hinzu. Zuvor hatte das russische Verteidigungsministerium eine Waffenruhe angekündigt, allerdings erst für Freitag und Samstag. Am Samstag feiert Russland den Tag des Sieges im Zweiten Weltkrieg.
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5: Guten Abend, die aktuellen Wetterwerte. Osnabrück, Atter 13 Grad, dazu Lastrup 10 Grad. Heute am späten Abend ist es bei uns meist grau und zeitweise noch nass. Dazu bleibt die Luft mit rund 12 bis 15 Grad recht mild. In der Nacht lässt der Regen vielerorts nach, ganz trocken ist es aber nicht überall. Im Radio Osnabrück 3-Tage-Trend geht es morgen in der Region Osnabrück und im Weser-Ems-Gebiet überwiegend trüb weiter. Erst später lockert es stellenweise etwas auf, bei Höchstwerten zwischen 12 und 15 Grad. Am Mittwoch zeigt sich das Wetter deutlich unbeständiger und spürbar frischer, mit Regen vor allem im Süden und Osten der Region. Zum Donnerstag hin beruhigt sich die Lage etwas, teils mit freundlichen Abschnitten, insgesamt bleibt es aber eher kühl für Anfang Mai.
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5: Hallo liebe Autofahrer, auf der A27 Bremerhaven Richtung Bremen zwischen Hagen und Utlede, Vorsicht, eine ungesicherte Unfallstelle. Auf der A1 Osnabrück Richtung Bremen zwischen Bramsche und Neuenkirchen-Vörden, ebenfalls Vorsicht, eine ungesicherte Unfallstelle, die rechte Spur ist blockiert. In der Gegenrichtung, auf der A1 Bremen Richtung Osnabrück, zwischen Osnabrück Nord und Rastplatz Hasetal West, Unfallschadensbeseitigung, eine linke Spur gesperrt, die Fahrbahn ist auf 2 Fahrstreifen verengt und die Arbeiten dauern noch bis morgen an. Auf der B475 Glandorf Richtung Warendorf, zwischen Glandorf und Füchtorf dichter Verkehr. Außerdem wird geblitzt in Osnabrück auf der Iburger Straße, in Vechta auf der Falkenrotter Straße sowie in Lastrup auf der Kloppenburger Straße. Radio Osnabrück wünscht euch eine gute und sichere Fahrt.
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1: Im Moment in Hilta 13 Grad, dazu Kloppenburg 10 Grad. Heute Nacht ist es im Weser-Ems-Gebiet meist grau und zeitweise nass. Die Temperaturen liegen zwischen 9 und 14 Grad. Gegen Morgen lockert es stellenweise etwas auf. Insgesamt überwiegen aber weiter die Wolken. Am Teutoburger Wald und rund um Osnabrück fällt anfangs noch Regen.
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1: Hallo liebe Autofahrer, auf der A1 Osnabrück Richtung Bremen zwischen Bramsche und Neuenkirchenförden. Vorsicht, eine ungesicherte Unfallstelle, die rechte Spur ist blockiert. In der Gegenrichtung Bremen Richtung Osnabrück zwischen Osnabrück Nord und Rastplatz Hasetal West wird nach einem Unfall die linke Spur gesperrt. Die Fahrbahn ist auf zwei Fahrstreifen verengt. Die Arbeiten dauern voraussichtlich noch bis heute 16 Uhr. Auf der B475 Emstetten Richtung Glandorf zwischen Lattbergen und Kreuzung Lattbergen dichter Verkehr. Wir haben nur einen Blitzer vorliegen in Osnabrück auf der Iburger Straße. Radio Osnabrück wünscht euch eine gute und sichere Fahrt.
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1: Ich bin Ursula Winkler. Bei einer mutmaßlichen Amokfahrt in der Leipziger Innenstadt sind 2 Menschen getötet worden. 3 Menschen wurden schwer verletzt. Der Fahrer wurde laut Polizei festgenommen. Sachsens Ministerpräsident Kretschmer geht von einer mutmaßlichen Amokfahrt aus.
2: Er werde alles daran setzen, die Tat schnell und vollständig aufzuklären. Sachsen halte zusammen, betonte der Landeschef. Ein Auto war vom zentralen Augustusplatz in der Leipziger Innenstadt in eine Fußgängerzone gerast. Dabei kollidierte das Fahrzeug mit mehreren Menschen. Die Hintergründe der Tat sind aktuell unklar. Der mutmaßliche Täter befindet sich in Polizeigewahrsam. Bei ihm soll es sich um einen 33-jährigen Deutschen handeln. Er ließ sich widerstandslos festnehmen. Tanja Wagner, Nachrichtenredaktion.
1: Russland hat im Krieg gegen die Ukraine eine 2-tägige Waffenruhe um den Tag des Sieges im Zweiten Weltkrieg angeordnet. Diese gelte auf Anordnung von Präsident Putin am Freitag und Samstag, teilte das russische Verteidigungsministerium mit. Kurz darauf kündigte die Ukraine ebenfalls eine Waffenruhe an. Diese soll bereits ab Mittwoch gelten.
3: Das gab es in 4 Jahren Ukraine-Krieg noch nicht. Zeitlich versetzte Waffenruhen. Erst will die Ukraine morgen und übermorgen nicht schießen, Russland will am Freitag und Samstag stillhalten. Dann wird in Russland der Tag des Sieges gefeiert. Die Ukraine gibt damit keine Garantie für die Militärparade in Moskau ab. Doch Russland hat für den Fall von Angriffen mit Vergeltung gedroht. Es ist doch unwahrscheinlich, dass Kiew so etwas plant. Selenskyj geht es darum, über Waffenruhen wieder in Friedensgespräche zu kommen. Friedemann Kohler, Nachrichtenredaktion.
1: Nach einem möglichen Ausbruch des Hunter-Virus auf einem kleinen Kreuzfahrtschiff im Atlantik sind 3 Menschen gestorben, darunter ist auch ein deutscher Passagier, wie das Auswärtige Amt bestätigte. Außerdem starb ein älteres Ehepaar aus den Niederlanden. Nach Angaben des Veranstalters gibt es mehrere Hunter-Virus-Verdachtsfälle an Bord. Bei den 3 Todesfällen ist aber noch unbestätigt, ob sie tatsächlich mit dem Virus zusammenhängen. US-Sängerin Britney Spears hat ihre Schuld eingeräumt, unter Alkoholeinfluss Auto gefahren zu sein. Über ihren Anwalt gab sie das vor einem Gericht in Kalifornien zu. Spears kommt mit dem Vergleich um eine härtere Bestrafung herum. Sie bekam eine 1-jährige Bewährungsstrafe und muss sich an mehrere Auflagen halten.
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5: Aktuell meldet Belm 13 Grad, dazu Laaten 10 Grad. Zum Start in diese Nacht zieht noch Regen durch. Die Temperaturen liegen dabei zwischen 10 und 14 Grad. Später beruhigt sich das Wetter etwas. Morgen bleibt es dann meist grau und zeitweise nass, besonders in der Region Osnabrück und im Weser-Ems-Gebiet. Der Radio Osnabrück 3-Tage-Trend. Morgen gibt es dichte Wolken, immer wieder Regen und mit 7 bis 11 Grad ist es spürbar frischer. Am Donnerstag lockert es im Westen häufiger auf, rund um Osnabrück bleibt es noch länger wolkig. Zum Freitag zeigt sich das Wetter vielerorts freundlich und trocken, dabei wird es weiter milder.
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5: Hallo lieber Autofahrer. Auf der A1 Osnabrück Richtung Bremen zwischen Bramsche und Neunkirchenförden befindet sich eine ungesicherte Unfallstelle. Die rechte Spur ist blockiert. In der Gegenrichtung Bremen Richtung Osnabrück ist zwischen Osnabrück Nord und Rastplatz Hasetal West wegen Unfallschadensbeseitigung die linke Spur gesperrt. Die Fahrbahn ist auf 2 Fahrstreifen verengt. Die Arbeiten dauern noch bis 16 Uhr. Auf der B475 Emstetten Richtung Warendorf zwischen Kattenfenne und Glandorf dichter Verkehr mit einem Zeitverlust von 8 Minuten. Und uns liegt nur ein Blitzer vor, in Osnabrück auf der Iburger Straße. Gute Fahrt wünscht euch Radio Osnabrück.
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1: Im Moment in Melle 13 Grad, dazu in Lehmbruch 12 Grad. In der Nacht ist es zwischen Emsland und Osnabrück regnerisch und mild mit Temperaturen von 10 bis 14 Grad. Bis zum Morgen lässt der Regen nach, später bleibt es meist grau, aber trocken. Nur in der Grafschaft Bentheim und Richtung Dümmer kann es anfangs noch etwas nasser sein.
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1: Hallo liebe Autofahrer, auf der A1 Osnabrück Richtung Bremen zwischen Bramsche und Neunkirchenförden. Vorsicht, eine ungesicherte Unfallstelle blockiert die rechte Spur. In der Gegenrichtung Bremen Richtung Osnabrück zwischen Osnabrück Nord und Rastplatz Hasetal West wird ein Unfallschaden beseitigt. Dabei ist die linke Spur gesperrt und die Fahrbahn auf zwei Fahrstreifen verengt. Geschwindigkeitsmessungen wurden uns aktuell keine gemeldet. Gute Fahrt wünscht euch Radio Osnabrück.
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